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3: 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Ich bin jetzt auf Aufnahme und gucke, dass der Jingle mitläuft.
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0: Einen wundervollen guten Morgen an diesem ganz, ganz tollen Montag, den 7.9., kurz nach 7 hier auf Universal bei Radio Frei. Ich bin Jasmin, eure Moderation für den Tag, aber ich bin nicht alleine. Guten Morgen, Wilhelm.
1: Guten Morgen, Jasmin. Und einige, ja, häufige Zuhörerinnen haben vielleicht schon mitbekommen, diese Sendung ist ein bisschen anders, denn das hat schon angefangen mit dem Jingle, das wir heute anders gewählt haben. Und das hat einen Grund, nämlich wir sind gerade nicht live für euch im Studio, sondern sitzen gerade hier an einem Freitagnachmittag um, ich glaube, 13:30 rund, denn diese Sendung ist vorproduziert und da dachten wir, das ist ja mal ein schöner anderer Einstieg. Und das heißt aber natürlich auch, dass wir auf jetzt gerade die Themen des Wochenendes nicht direkt eingehen können.
0: Genau, weil am Samstag ist ja auch CSD hier in Erfurt und unter anderem ich und jemand anderes aus unserer Redaktion sind da auch vor Ort und nehmen natürlich auch Sachen für euch auf. Die sind jetzt aber nicht brandaktuell an diesem Montag zu hören, sondern werden dann später nochmal gesendet werden. Aber nur damit ihr Bescheid wisst, dass wir diese Themen nicht außer Acht lassen, die kommen einfach nur etwas später.
1: Genau, das heißt aber nicht, dass dieser Montag komplett sinnlos ist, denn wir haben unter anderem zwei tolle neue Formate mitgebracht. Einmal ein Heute von 10 Jahren, von vor 10 Jahren, also heute vor 10 Jahren, jetzt im dritten Versuch auch tatsächlich richtig gesagt. Und dazu kommt noch das sogenannte neue Format Leben gelesen, die Literaturzeile, wo eben ihr auch, aber das wird später nochmal genau erklärt, uns Literatur schicken könnt, die dann hier vorgelesen wird. Und tatsächlich haben wir auch die Sendung so ein bisschen ausgelegt, vor allen Dingen auf das heute von 10 Jahren, denn wie ihr schon gehört habt, wir haben angefangen mit Hello von Adele, das kam 2016 raus, wurde dort ein Riesenhit. Und in dem Sinne werden wir auch ungefähr die erste Stunde heute vielleicht ein bisschen länger euch begleiten mit Musik von vor 10 Jahren, die zumindest uns beide irgendwie in irgendeiner Form berührt hat. Ob das jetzt gut oder schlecht ist, das können wir dann für den jeweiligen Song besprechen. Genau, und bevor wir damit anfangen, haben wir noch eine kleine Ankündigung, nämlich es könnte sein, dass es heute mal ein bisschen laut wird, denn wir haben sowohl Besuch im Studio von einer Schulklasse, wie ich mal vermute, als auch vor dem Fenster hier von Studio B wird gerade ein bisschen gehandwerkt. Das heißt, eventuell hört ihr mal eine laute Säge zwischendurch. Ich hoffe, das wird man überleben. Genau.
0: Ich würde mal sagen, das sind liebenswerte Soundeffekte der heutigen Sendung. Und ich würde mal sagen, wir machen direkt mit dem zweiten Song weiter, und zwar Just Like Fire von Pink.

0: So, das war Just Like Fire von Pink, gemacht für den Alice Through the Looking Glass, meiner Meinung nach den zweiten Alice in Wonderland Film von Tim Burton. Und das hast du uns heute in die Playlist gepackt. Jasmin, willst du kurz erzählen, warum?
1: Absolut, ich habe ganz, ganz viel zu diesem Song zu sagen. Und zwar, ja, du hast ja schon gerade gesagt, aus welchem Film der ist. Und ich muss sagen, ich bin absoluter Fan von diesem Film, aber auch einfach alleine von diesem Song. Und zwar war das auch einer der Songs, die ich glaube, auf meinem zweiten MP3-Player hatte. Da hatte ich so eine Liste von 2016er Charts. Davon sind auch noch ein paar andere Lieder gleich noch in der Playlist auch drin. Aber ich muss sagen, das hat mich dann für ein großes Stück in meiner Kindheit begleitet. Und ich muss sagen, ich finde die Message dahinter auch einfach total toll.
0: Tja, nee, das ist... Also ich kann der Message auf jeden Fall zustimmen. Und ich glaube, wir alle haben so eine Reihe von Songs, die uns irgendwie einfach in der Kindheit viel begegnet sind und die man dann einfach so mitnimmt. Das trifft auch tatsächlich für die, die ich jetzt ausgewählt habe, zu. Unter anderem auch tatsächlich auf den nächsten, nämlich Human von Rag & Bone Man.

0: Human von Wagonbone Man. Und ja, das erste Lied hatte ich rausgesucht, das zweite jetzt du wieder. Du kennst das Lied gut, habe ich gehört.
1: Ja, also tatsächlich, so um 2016 rum war ich mit meiner Familie häufig an der Ostsee und mein Vater hat meine Mutter dieses Album geschenkt als CD und das haben wir dann halt dort oben ganz viel gehört und dann halt danach auch wieder. Und das ist eine Reihe von Musik in diesem, ja, in dieser Playlist heute, die tatsächlich beeinflusst wurde von meinen Eltern. Und das ist eben sehr, und ich habe das eben halt nicht, wie glaube ich viele andere, mit endloser Werbung halt im Gedächtnis, sondern mit guten Familienerinnerungen. Und dementsprechend mag ich den Song einfach irgendwie auch immer noch.
0: Na, kann ich verstehen. Du hast gerade gesagt, Werbung? War das in der Werbung drin?
1: Also, soweit ich weiß, in ganz vielen Werbungen, weil es irgendwie halt dieses, oh, ich bin nur menschlich, ist natürlich auch eine sehr einfache so Konsum-Message irgendwie so im Hintergrund von halt 3D-Grafiken oder einem Auto oder was weiß ich, halt alles, was du verkaufen willst. Und von dem, was ich halt mitbekommen habe, war das sehr werbeintensiv. Aber ich habe natürlich, als das zu seiner Hochzeit war, auch nicht so viel Werbung geguckt, wie halt Menschen, die etwas älter sind, von denen ich das irgendwie mitbekommen habe.
0: Ja, spannend auf jeden Fall, weil ich glaube, ich habe das gar nicht mitbekommen, aber na klar, man kann das Lied, glaube ich, ganz gut unter sämtliche teuren Einkäufe packen.
1: Oh, absolut.
0: Also oder es gibt sinnlose Einkäufe auf jeden Fall.
1: Ja, sowohl als auch, würde ich mal behaupten.
0: Auf jeden Fall. Nee, aber finde ich spannend auf jeden Fall. Und das nächste Lied, was ich mir rausgesucht habe, ist auch wieder sehr, sehr spannend. Beziehungsweise ich persönlich finde es sehr, sehr lustig. Es weckt viele Erinnerungen wieder an mich und meine Playlist auf jeden Fall auf meinem MP3-Player. Es könnte nicht für jeden was sein, aber ich muss sagen, ich finde das Lied legendär und deswegen Holland von 275er.

0: Das war Holland von den 1957ern. Ja, ich glaube, wir mussten gerade schon ein bisschen lachen hier im Studio, aber ich würde sagen, guten Gründen, weil irgendwie hat es Spaß gemacht und es fühlt sich auch wirklich sehr wie 2016 an irgendwie. Du hast gerade gesagt, du und dein elfjähriges Ich haben das gerade sehr abgefeiert und dem kann ich ja nicht widersprechen. Bei mir ist es das 13-jährige Ich, aber mehr hat sich, glaube ich, nicht geändert.
1: Ja, es ist super. Ich liebe das Lied auf jeden Fall. Ich habe das schon ewig nicht mehr gehört. Ich habe das gerade so in die Playlist gepackt, weil ich dachte, ja, okay, in den Vorschlägen macht Sinn, kann man machen. Beziehungsweise wir haben uns ja die Charts, glaube ich, angeguckt gehabt und da habe ich das entdeckt und ich hatte das Lied gar nicht mehr so doll im Ohr, aber es ist genial. Es ist toll. Es macht gute Laune vor allem und ich denke, das ist vor allem für so einen Montagmorgen einfach extrem wichtig. Einfach mit dieser guten Laune in den Tag starten und ja, es ist halt ein Lied, was man nicht so ganz so ernst nehmen sollte, auf jeden Fall. Und ja, wem das bekannt vorkam, sind die Macher von Holz und ich glaube, das sagt sehr, sehr vielen auf jeden Fall was.
0: Das ist toll. Einiges, ja. Und mit einer Reihe von den Worten, die du gerade benutzt hast, nämlich muss man nicht ganz so ernst nehmen und es macht irgendwie gute Laune, kann ich auf jeden Fall auch den nächsten Song beschreiben, nämlich X's and O's von L. King.

0: Exes in Oz von L. King. Und ja, das Lied ist gerade losgegangen und mir ist aufgefallen, ich kenne das Lied doch. Du hast es in die Playlist gepackt. Du kennst es also offensichtlich ein bisschen besser als ich.
1: Ja, genau. Das ist auch eins der Lieder, die ich durch meine Eltern tatsächlich kenne. Hier ist es mein Vater, der sich das Album irgendwann mal gekauft hat. Ich glaube, eventuell hat er es sogar auf Platte, aber das ist nicht was, was ich unterschreiben würde. Gerade da müsste ich vielleicht zu Hause nochmal nachgucken. Aber darüber hinaus habe ich das dann irgendwann im letzten Jahr halt so wiederentdeckt, mich daran erinnert. Das Album heißt übrigens Love Stuff und ist sehr zu empfehlen, meiner Meinung nach. Mein absoluter Lieblingssong ist tatsächlich, also auf diesem Album ist tatsächlich nicht Exes and O's, sondern American Sweetheart. Meiner Meinung nach ein absoluter Banger und macht ebenfalls halt ganz, ganz viel Spaß und spielt aber so ein bisschen mehr in die Melancholie, die in einer Reihe der anderen Songs von Love Stuff so ein bisschen mit drin ist.
0: Also nicht unbedingt geeignet für so einen Montagmorgen.
1: Also es ist schon energetisch, aber vom Text her ist es ein bisschen mehr, also auch nicht so doll wie einige andere Songs, aber irgendwie halt in diese Richtung geht es schon mehr als halt dieser sehr, ja, freudige Song. Auch wenn dieses Freudige auch in vielen anderen Songs dieses Albums mit dabei ist. Ich mag das wirklich sehr.
0: Ja, ich finde das Lied auch total super. Als die Musik gerade lief, ich war auch die ganze Zeit so am Tanzen, war super. Ich liebe das Lied. Auch wenn ich es halt vorher nicht wusste, dass es das ist. Es ist so, okay, das ist halt so ein Lied, ich sehe es, aber ich habe es nicht im Ohr. Aber wenn es losgeht, ist es genial.
1: Ja, ich glaube, das ist häufig, dass einem irgendwie der Titel nichts sagt und dann sobald die Musik losgeht, ist, das Gehirn wird aktiviert und die ganzen Erinnerungen kommen irgendwie zurück.
0: Auf jeden Fall, ich weiß noch, ich habe letztens mal mit einem Kumpel, glaube ich, durch irgendeine Playlist geswiped und bei jedem zweiten Lied kenne ich nicht, dann hat er so ein paar Lieder angespielt, oh, die kenne ich doch. Das ist, ja, man entdeckt dann auch immer mal wieder, was man eigentlich kannte schon und packt es dann vielleicht auch selber mal in Playlisten.
1: Ja, und gerade bei so Liedern, die so älter ist, das ist ja häufig irgendwie, du hast die im Radio gehört oder irgendwie, keine Ahnung, halt bei Werbung, was wir gerade angesprochen haben oder was weiß ich, irgendwie, die liefen auf Dauerschleife im Einzelhandel oder irgendwie so, also viele von denen kennt man ja einfach so, ohne bewusst zu wissen, was das für Songs überhaupt sind.
0: Absolut, ich meine, wie viele Songs ich kenne und auch gut finde, aber nicht sagen könnte, wie sie heißen. Das ist immer so, ja okay, das Lied ist eigentlich voll gut, ich habe das noch, keine Ahnung, gestern gehört, wie es heißt, ja, also an dieser Stelle wird es dann schwierig.
1: Ja, das ist manchmal fast schon tragisch, wie viel gute Musik man gehört hat und sich nicht dran erinnert.
0: Auf jeden Fall. Das fällt mir immer wieder ein, wenn ich dann durch meine Playlisten gehe. Ich habe so eine riesenlange Favoriten-Playlist, ich glaube 5000 Lieder oder so. Und normalerweise die Playlisten, die ich sonst höre, sind so 100 Lieder. Das heißt, ich höre so die 100 Lieder halt eigentlich immer. Und wenn ich dann mal durch die andere Playlist durchgehe, ist es so, das Lied ist auch gut und das ist auch super. Dann mache ich eine neue Playlist, auch wenn sie vielleicht schon existiert, aber unter einem anderen Namen und ich es einfach wieder vergessen habe. Aber ja, auf jeden Fall ganz viel, was sich da ansammelt auch. Und ja, ich würde mal sagen, ich mache direkt mal mit einem nächsten Song von mir weiter. Und ich muss auch sagen, ich habe ihn nicht mehr ganz im Ohr. Aber ich weiß, ich habe ihn früher ziemlich doll auch, ich würde mal sagen, abgefeiert. Beziehungsweise ich finde ihn dann auch schon ziemlich gut. Und weiter geht's dann mit Sucker for Pain von Lil Wayne and Wiz Khalifa.

0: So, das war Sucker for Pain von dem Suicide Squad Soundtrack, dem 2016er Film tatsächlich, also passt natürlich ganz rein. Und neben, was Jasmin schon angesagt, Lil Wayne und Wiz Khalifa waren noch Imagine Dragons, X-Ambassadors, Logic, Ty Dolla Sign, Verzeihung natürlich, mit dabei. Also eine ganze Reihe von Leuten. Und auch wenn wir natürlich nicht sagen können, es ist gerade 7.30 Uhr oder kurz nach 7.30 Uhr, denn bei uns ist es 14.03 Uhr, natürlich hier die kurze Erinnerung, dass es, wenn man diese Sendung live hört, gerade so kurz nach 7.30 Uhr ist. Und Jasmin, du hast noch ein oder zwei Gedanken zu dem Song, glaube ich, weil du hast den ja auch ausgewählt.
1: Ja, ich habe den ausgewählt und ich weiß tatsächlich gar nicht, wo ich den das erste Mal gehört habe. Ich habe den, also irgendwann ist er einfach aufgeploppt in meinem Leben, habe ich das Gefühl. Ich glaube, ich habe auch diesen Film erst Jahre später dazu geguckt und habe dann herausgefunden, dass dieses Lied aus dem Soundtrack ist. Und ja, ich muss sagen, ich finde es toll. Ich frage mich gerade ein bisschen, was ich da mit 11 Jahren gehört habe. Aber ja, ich würde mal sagen, ich finde das Lied trotzdem immer noch gut. Ich habe es auch früher gut gefunden. Und ja, ich habe vorhin schon ein bisschen erzählt, das ist so auch eins dieser Lieder gewesen, die ich auf meinem MP3-Player hatte. Den hatte mein Opa irgendwann mal dann eingerichtet und hat da einfach Lieder drauf gemacht, wo er dachte, okay, könnten mir vielleicht gefallen. Also Charts. So, und ich glaube, ich habe noch irgendwie ein, zwei andere Sachen drauf, aber das sind so ungefähr das. Und das ist auch eins dieser Lieder. Ich feiere das total ab, aber ich habe ewig gebraucht, mir den Namen zu merken, weil ich das dann auf dem MP3-Player immer gehört habe, halt ohne auf den Titel zu gucken. Dann habe ich es nie wiedergefunden. Und es war richtig traurig. Und ich glaube, letztes Jahr oder so habe ich es dann endlich mal rausgefunden, wo das dann war. Und ich war mega happy.
0: Ja, das glaube ich. Das hatten wir ja gerade schon angesprochen, wie viele Lieder es da irgendwie gibt. Ja, wir haben auch gerade während das Lied lief so ein bisschen drüber gesprochen und mir ist aufgefallen, hätte man mich, also ich kannte zum einen nur diesen Sucker for Pain Soundbite, tatsächlich nichts mehr. Und hätte man mich gefragt, selbst mit einer Waffe an meinem Kopf, hätte ich geschworen, dass einzig und allein Imagine Dragons dieses Lied gemacht hat. Und ich habe mich auch sehr gefreut, als ich rausgefunden habe, dass sie zumindest beteiligt waren gerade. Das war schon dann irgendwie wichtig, weil, genau. Und das nächste Lied ist, ja, The Sound von The 1975, wenn man das so ausspricht. Und ich würde vielleicht noch dazu sagen, dieses Lied ist eins, was ich erst vor kurzem wiederentdeckt habe. Und das hat auch einfach für mich irgendwie so ein bisschen den Vibe von halt, vielleicht nicht ganz 2016, aber irgendwie die 2010er.

The Sound von The 1975. Und wie schon gesagt, ich habe das Lied erst vor kurzem so ein bisschen wiederentdeckt. Und zwar habe ich mir ein YouTube-Video angesehen, das sich mit der Welt der 2010er One-Hit-Wonder beschäftigt hat. Dort definiert als ein Song, der es in die US-Charts Top 40 geschafft hat, zwischendurch einmal während des Jahres. Und ja, da war der unter anderem mit dabei in der Indie-Kategorie, weil die da ganz lustig eingeordnet waren. Da sind auch alle aus der Indie-Kategorie direkt in meine Playlist gewandert, weil das so... Also ja, einfach so eine, so ein Flashback für mich gewesen ist. Auch hier halt damals halt den Song angemacht und so rauszufinden, hä, was war das nochmal? Und direkt, ah ja, stimmt, den gab's mal so. Und ja, ich finde den eigentlich echt, echt schick und dementsprechend höre ich den jetzt regelmäßiger. Und der nächste Song, den wir mitgebracht haben, den hat wieder Jasmin ausgewählt. Und zwar ist das The Path von Miracle of Sound.

0: The Path von Miracle of Sound. Und ja, das ist jetzt kein Lied aus meiner ehemaligen MP3-Player-Playlist, aber das Lied ist, es ist Bombe, ich lieb's. Es ist toll. Aber das sage ich, glaube ich, auch bei jedem Lied, dass es ganz, ganz toll ist. Aber das, bei dem Lied ist es auf jeden Fall nochmal ein bisschen toller als andere Lieder, würde ich mal behaupten, weil ich einfach großer Fan von dem Künstler bin. Wie fandest du es denn?
1: Also ich glaube, ich habe es gerade zum ersten Mal gehört und ich fand es insofern ziemlich gut. Du hast auch erzählt, dass du da noch ein paar andere Lieder von dem Künstler halt unheimlich toll findest und auch ein bisschen enttäuscht warst, dass sie nicht in 2016 rauskamen tatsächlich.
0: Ja, ich glaube, du spielst auf Upside Down an und zwar, ja, ich muss sagen, ich glaube, das ist eins meiner Lieblingslieder von dem Künstler auch. Ich weiß gerade nicht mehr, wann, aus welchem Jahr das wirklich ist, aber als wir nach Liedern geschaut haben, habe ich wirklich geguckt, so ey, ich weiß, der hat 2016 was Cooles rausgebracht und dann habe ich so in der Albumliste geguckt, so Mist, Upside Down ist jetzt nicht dabei. Ich glaube, das ist irgendwie ein oder zwei Jahre später erst rausgekommen. Aber ja, The Path ist auf jeden Fall ganz, ganz toll. Upside Down hat auch nochmal einen lustigen Fun Fact. Und zwar, das ist angelehnt an die Serie Stranger Things. Ah. Und wenn man es weiß, dann hört man es auch raus.
1: Mhm. Dann hätte es auch in 2016 zumindest halb reingepasst, weil Stranger Things ist ja meiner Meinung nach in 2016 rausgekommen. Das ist die erste Staffel. Ja, also hätten wir es eigentlich irgendwie noch rechtfertigen können, es mit reinzunehmen, aber so haben wir eben ein anderes tolles Lied von Miracle of Sound gehört.
0: Ja, ich finde auch den Namen irgendwie sehr cool.
1: Aber ja.
0: Es handelt sich um ein Projekt dabei. Das heißt, man kann nicht sagen, okay, der Künstler macht ja nur eine bestimmte Art von Musik oder so, sondern es sind sehr, sehr viele verschiedene Stile auch und vor allem einfach irre viele Künstler, mit denen er halt einfach zusammenarbeitet. Und man kann eigentlich bei jedem Lied fast schon den anderen Künstler dann noch mit singen hören, weil er sich wirklich dann für spezifische Lieder dann Künstler ranholt und ich finde es super. Es macht auf jeden Fall sehr, sehr viel Spaß, aber man muss halt auf jeden Fall auch sehr offen sein, was neue Musik angeht.
1: Ja, also das klingt auf jeden Fall danach und ich glaube, das ist vielleicht auch dann eine gute Möglichkeit, so ein bisschen neue Musik zu entdecken, wenn man schon jemanden hat, den man mag und dann halt seinen Kollaborationen mit anderen Leuten irgendwie lauschen kann und dann halt dort in andere Musikrichtungen irgendwie gehen kann und abdriften kann, um halt, ja, wie gesagt, neue Sachen zu entdecken.
0: Und vor allem neue Künstler dann auch einfach zu entdecken, weil ich glaube, ich habe ein, zwei andere Künstler auch durch ihn entdeckt, weil ich halt gesehen habe, okay, die haben mit ihm halt zusammengearbeitet, dann fand ich irgendwie die Stimme gut und habe dann noch weiter recherchiert. Kann ich auf jeden Fall immer nur empfehlen. Das macht Spaß und ist auf jeden Fall eine bessere Methode, neue Musik zu finden, als zu versuchen, mit dem Algorithmus irgendwie zu diskutieren, dass er einem doch bitte mal neue Musik vorschlagen soll, weil das funktioniert schon ewig nicht mehr bei mir. Das sind dann immer so die gleichen drei Lieder und ich denke mir so, okay, ich habe extra nach neuer Musik recherchiert, nur damit ich keine neue finde. Deswegen, diese Methode ist idiotensicher.
1: Na dann, auf zum Ausprobieren. Und dann machen wir auch weiter in der Runde mit einem Lied, das ich ausgesucht habe, nämlich That Man im Good Luck Remix von Caro Emerald und Good Luck.

0: That Man im Good Luck Remix von Caro Emerald und Good Luck. Und ja, ich bin ein absoluter Fan von dem Original und du hast uns jetzt diesen Remix mitgebracht. Ich bin da sehr happy drüber.
1: Ja, das ist natürlich ein bisschen Schummeln, weil das eben Original, das wir beide kennen und sehr mögen, ist von 2010 von dem Album. Ja, gleichzeitig, als wir vorhin nochmal über Musik ausgetauscht haben, habe ich das als Remix gefunden und angehört. Und ich bin auch großer Fan jetzt von dem Remix, muss ich sagen. Der ist sehr spielerisch und mir macht der sehr viel Spaß. Und genau, das Lied, also Caro Emerald selbst und das Lied hat mich eigentlich durch ganz 2000, durch die 2010er Jahre begleitet, ebenfalls durch meine Eltern, weil die haben eben dieses Album auch auf CD gehabt, das heißt, wir haben das halt auch überall mitgenommen in der Form und wir haben das eigentlich fast immer gehört, wenn wir als Familie Rommi gespielt haben und ich muss sagen, ich hatte fast schon Lust, irgendwie Karten rauszuholen, hätte ich die mitgebracht. Genau, und das habe ich eben, das ist so in meinem Kopf drin. Ich glaube, ich werde das irgendwie auch nie wieder vergessen. Und das trifft natürlich auch auf einige andere Songs von diesem Album zu, aber ich finde, That Man macht einfach mit am meisten Spaß irgendwie.
0: Auf jeden Fall. Also ich liebe diesen Song abgöttisch. Ich glaube, das Album hat mir meine Mom empfohlen oder so, als ich wirklich noch ziemlich klein war. Das ist auch tatsächlich eines der wenigen Alben, die ich als MP3 auf meinem Handy habe. Also da bin ich jetzt nicht wirklich an den Streamingdienst angewiesen, sondern wirklich, ich habe die handfest auf meinem Handy mit drauf und ich lieb's. Ich find's toll. Aber du hast auf jeden Fall recht, dieser Remix ist auch richtig toll. Hast du schön ausgesucht, gefällt mir gut. Kann man auf jeden Fall machen. Und ja, ich würde mal sagen, wir machen direkt mal weiter mit einem Lied, das ich mir wieder ausgesucht habe. Und zwar Burning Up, aka Fire von BTS.
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1: 야, yeah, Burning Up, aka Fire von BTS. Ja, ich muss sagen, das ist eins der Lieder, die mich in die K-Pop-Schiene gebracht haben. Ich gebe es zu, aber noch nicht so lange. Es ist okay. Noch vertretbar.
2: Ja, und du hast ja gerade auch erzählt, dass du gut befreundet warst mit quasi einer K-Pop-Pionierin, die dich dazu irgendwie mitgebracht hat.
1: Ja, das war, glaube ich, in der 6. Klasse. Da hatte ich eine Freundin, die war richtig krass BTS-Fan, hatte 1000 Plushies und was weiß ich nicht, da, dass es da gab. Und ja, die hat mir das dann auf jeden Fall gezeigt. Und ich muss jetzt sagen, ich bin nicht krasser BTS-Fan. So ein paar, eine Handvoll Lieder finde ich schon ziemlich gut. Aber jetzt andere Gruppen finde ich ein bisschen besser auch. Aber es hat auch ein bisschen gedauert tatsächlich. Ich glaube, in der 6. Klasse hat sie mir das so gezeigt und dann war ich so, ja, kann man machen. Und dann, ich glaube, in der 9., 10. irgendwie so habe ich es dann wieder für mich entdeckt. Und ja, ich kann auf jeden Fall vorwarnen, in der 2. Hälfte werden wir noch ein bisschen mehr K-Pop hören, weil warum nicht, denke ich mir. Wir wollen ja ein bisschen unseren Musikhorizont erweitern. Dafür sind wir hier.
2: Genau. Und bevor wir jetzt weitermachen mit der Musik noch, wie ich gerade sehe, wir sind jetzt mit unserer Sendung an über einer Stunde angekommen. Das heißt, wenn man mal kurz rechnet, für alle, die das live hören gerade, ist es jetzt kurz nach 8. Und ja, wir machen weiter hier mit einem Song, für den ich mich fast fühle, als müsste ich rechtfertigen, warum ich den überhaupt höre. Nämlich mit Closer von den Chainsmokers und Halsey.

0: Genau. Closer von The Chainsmokers und Halsey. Und warum ich das vor diesem Lied mit dem Rechtfertigen gesagt habe, soweit ich weiß, ist das 2016, als es rauskam, kontrovers gewesen in der Art und Weise, wie halt so einige Songs kontrovers sind, wo viele Leute sagen, boah, ich feiere den sowas von, und der Rest sagt, boah, nee, ich hasse den, raus aus meinem Radio. Und ich persönlich könnte nicht verbriefen, dass ich den vor ungefähr so 1,5, 2 Jahren überhaupt gehört habe. Aber der fühlt sich irgendwie, selbst wenn ich irgendwie den nur jetzt seit 2 Jahren kenne, fühlt er sich unheimlich nostalgisch an irgendwie. Der fühlt sich wirklich so 2016 an. Ich glaube, keiner von den Songs in dieser Playlist, die wir bisher gehört haben, fühlt sich so 2016 an irgendwie wie dieser Song. Und da gibt es ja irgendwie eine Reihe von Sachen, die nostalgisch sind, obwohl man sie selbst gar nicht erlebt hat. Und während ich das bei Closer einfach nicht sagen kann, vielleicht habe ich den 5-mal im Radio gehört, oder halt rauf und runter, wer weiß das schon. Aber ein anderes Beispiel, was mir halt eingefallen ist dazu, ist Avril Lavigne, die ich tatsächlich nicht aktiv gehört habe, weil sie Musik gemacht hat, als ich ungefähr 1-2 Jahre alt gewesen bin. Aber trotzdem, die halt heute zu hören, füllt mich mit irgendwie einer Nostalgie für eine Periode, die ich selbst niemals erlebt habe. Und ich glaube, in genau dieser Art und Weise funktioniert auch irgendwie der Song. Selbst wenn ich nicht wüsste, ob ich den gehört habe, fühlt er sich so an, als würde er mich irgendwie seit 2016 begleiten. Und ob er gut oder schlecht ist, möchte ich nicht beantworten. Mir macht er zumindest sehr viel Spaß.
1: Ich glaube, Musik nach gut oder schlecht zu kategorisieren, ist keine gute Idee, weil ich meine, ganz, ganz viele Leute würden vielleicht auch meinen Musikgeschmack irgendwie ein bisschen weird finden, sage ich mal. Aber ja, ich denke mal, man muss halt damit anschauen. Und ich weiß nicht, ob man das auf der Aufnahme hört, beziehungsweise die Hörer hören. Die Schulklasse macht sich gerade, glaube ich, auf dem Weg nach Hause. Auf jeden Fall. Ich wünsche Ihnen auch auf jeden Fall ganz, ganz viel Spaß. Wir haben noch ein bisschen Zeit vor uns. Wir sind, kurz nach einer Stunde haben wir noch ein bisschen Zeit an diesem AKA Montagmorgen.
0: Ja. Und von unseren Rückblicksongs, wie man das vielleicht nennen könnte, von 2016, haben wir noch einen letzten mitgebracht, und zwar Revolution Radio von Green Day.

0: So, das war von Green Day der letzte Song und den hast du noch einmal ausgewählt, Jasmin, für ja, den Abschluss von ja, unserem kleinen Musikrückblick, würde ich es jetzt mal nennen.
1: Ja, und zwar eigentlich kannte ich den Song vorher gar nicht so richtig, sondern ich bin eher so Green Day-Hörer generell. Aber ich habe dann mal geguckt, okay, die haben doch bestimmt 2016 was rausgebracht und ich muss sagen, wir sind hier im Radio. Ich fand den Titel Revolution Radio einfach sehr, sehr passend. Und vor allem jetzt für den Abschluss einfach nochmal. Und ja, ich muss sagen, mir gefällt der Song aber trotzdem sehr, sehr gut, auch wenn ich ihn gerade ungefähr das zweite Mal gehört habe generell.
0: Ja, da kann ich dir nicht widersprechen. Ich finde ihn auch sehr toll und ja, titelmäßig ist er natürlich irgendwie nicht zu überbieten, vor allem nicht von den anderen, die wir hier in unserer Kollektion hatten. Und damit ja, sind wir am Ende unseres musikalischen Rückblicks zur quasi Einleitung unseres neuen Formates, nämlich, wie schon gesagt, das Format heißt Heute vor 10 Jahren und da haben wir natürlich auch nicht nur Musik mitgebracht, sondern tatsächlich auch einen Beitrag, den wir uns jetzt gleich anhören möchten. Und zwar geht es bei diesem Beitrag um Demokratie, ein natürlich gerade unheimlich wichtiges und ja einschneidendes Thema. Und auch 2016 war das schon ein wichtiges und einschneidendes Thema. Das war unter anderem kurz vor der, ich glaube, 2017er Landtagswahl in Sachsen-Anhalt, bei der die AfD erstmals 25% geholt hat. Und es, ich glaube, es beschäftigt sich nicht 100% direkt mit der AfD, ist aber natürlich sowohl damals auch heute sehr aktuell mit der AfD eben verbunden, mit diesem Thema verbunden. Und darum hören wir jetzt einen kleinen Beitrag von 2016 zur Demokratietheorie.
1: Wenn die Technik mitmacht, ach, wie ich liebe, wenn das nicht mitmacht. Ach ja, gut. Probleme gelöst, wir hören da jetzt direkt einmal rein.
2: In der Antike beschäftigte man sich mit ihr. Herrschaft und Volk sind dabei zwei grundlegende Begriffe. Viele Wissenschaftler haben versucht, den Gegenstand zu definieren. Es geht um Demokratie.
3: An der Universität Erfurt wird im Bereich der Sozialwissenschaften das Pflichtfach Demokratietheorie gelehrt. Dabei werden in der Vorlesung die Entstehung moderner Demokratien und ihre unterschiedlichen Verständnisse beleuchtet. Wie Demokratie erforscht werden kann, hört ihr jetzt.
4: Das ist immer sehr einfach, weil man am Ende sich Erklärungsmodelle ausdenkt darüber, wie Demokratie funktioniert oder wie sie schlecht funktioniert, wie sie besser funktionieren könnte, warum sie immer wieder in Krisen gerät, warum sie immer wieder rauskommt. Dafür braucht man am Ende relativ wenig, außer Leute, mit denen man eben diskutieren kann.
2: Wie so viele andere auch, wollte er durch kritische Öffentlichkeit als Journalist die Welt verbessern. 1996 beendete er sein Diplomstudium der Politikwissenschaften, Soziologie und neueren deutschen Literatur an der Universität Marburg. Heute ist Professor Dr. André Brodatsch Dozent der politischen Theorie an der Universität Erfurt. Er leitet die Vorlesung Demokratietheorie und erklärt jetzt, was dieser Begriff für ihn bedeutet.
4: Ach, Demokratietheorie ist halt für mich interessant, weil es am Ende um die Organisation tatsächlich unseres Zusammenlebens geht und zwar um eine verbindliche Organisation, auf die wir uns einigen und auf die wir uns wechselseitig verpflichten und weil damit eben verbunden sind Eingriffe in Freiheiten, besteht ein besonderer Rechtfertigungszwang einerseits und andererseits glaube ich aber, dass es keine letzten Rechtfertigungen tatsächlich gibt und genau unter diesen Bedingungen müssen wir aber trotzdem Entscheidungen treffen und da beginnt für mich im Grunde das Politische in der Demokratie und das macht es dann auch so spannend und deswegen kann man auch so herrlich laufend darüber streiten.
3: Genauso strittig ist die Frage, wie Demokratie und Verfassung im Verhältnis zueinander stehen. In seiner Dissertation setzte er sich schon mit dieser Frage auseinander. Zu welchem Ergebnis er gekommen ist, erklärt er euch jetzt.
4: Ja, Demokratie und Verfassung stehen in einem Spannungsverhältnis, weil im Grunde eine Gemeinschaft, die sich eine Verfassung gibt, in den meisten Fällen damit bestimmte Fragen herausnimmt, von denen sie annimmt, dass zukünftige Generationen nicht mehr darüber entscheiden sollten.
3: Die vergangene Geschichte der Demokratie zeigt laut ihm Folgendes.
4: In der Geschichte der Demokratie sehen wir aber eben, dass Demokratie sich auch ein Stück weit vor sich selbst schützen muss. Heißt ganz einfach, dass, wenn wir die Idee der Freiheit ernst nehmen, dass Demokratie eine freiheitliche Ordnung schaffen sollen, besteht eben auch die Gefahr, dass durch demokratische Verfahren, etwa durch Mehrheitsverfahren, Entscheidungen getroffen werden, die einseitig zulasten von Minderheiten gehen. Insbesondere dann problematisch sind, wenn es sich um Minderheiten handelt, die keine Aussicht haben, Mehrheiten zu werden.
2: In der Vorlesung wird regelmäßig über aktuelle Themen diskutiert. Wir haben für euch eine dieser Fragestellungen aufgenommen und Herrn Brodatsch aus seiner eigenen Stellung befragt. Hört rein.
5: Die Frage, die ich heute diskutieren will, ist, ob die Religionsfreiheit religiösen Minderheiten das Recht garantiert, Gotteshäuser zu bauen, auch gegen den Willen der Mehrheit.
4: Ja, also ich glaube, dass Religionsfreiheit, so auch wie wir es heute diskutiert haben, eben nicht nur negativ auszulegen ist, sondern auch positiv auszulegen ist. Das heißt, hier geht es wirklich um wesentliche Fragen, die die Identität von Menschen betrifft heutzutage. Und Religiosität ist ein ganz wesentliches Moment. Und da muss der öffentliche Raum auch Möglichkeiten bieten, dass Religionsgemeinschaften sich zusammenfinden. Und ich sag mal, der alleinige Bau eines Gotteshaus wäre jetzt, wenn wir mit der liberalen Idee des Schadens argumentieren, nichts, was irgendeinen anderen tatsächlich schädigt. Oder selbst wenn er sich geschädigt fühlt, ist es kein Schaden, dem er aus dem Weg gehen könnte. Insofern, wenn man es aufwiegt, sozusagen mit anderen Interessen, glaube ich, wiegt es immer noch schwerer, weswegen ich generell denke, dass es auch vor dem Hintergrund der Befriedung von Gesellschaften tatsächlich wichtig ist, dass wir Religionsgemeinschaften diese Möglichkeiten geben, im öffentlichen Raum sich zu versammeln und dafür natürlich auch die räumlichen Voraussetzungen zu schaffen, die die jeweilige Religion benötigt.
3: Zum Abschluss gibt Herr Brodatsch den Studierenden einen ganz besonderen Rat mit auf den Weg.
4: Ich glaube, es ist schon wichtig, auch gerade wenn man den Eindruck hat, dass Wissenschaft nicht das ist, was man sein Leben lang machen will. Ist schon heute das war damals eben auch nicht so, ist es schon gut, dass Praktika Teil der Studienordnung sind, dass sie sozusagen ein Teil des Spektrums an Zeit mit abdecken, was auch dokumentiert wird, um Einblicke zu bekommen. Und insofern würde ich immer raten, dies auch zu tun, um entsprechende Erfahrung zu sammeln. Ja, ich glaube, das ist es.
0: Das war dieser Beitrag von vor 10 Jahren. Und ich glaube besonders dieses Schlusswort von inzwischen Professor Brodatsch, meiner Meinung nach. Vielleicht habe ich da auch gerade was Falsches erzählt, aber er ist auf jeden Fall immer noch an der Universität. Und ja, dieses Schlusswort zum Thema Praktika ist, glaube ich, sehr wichtig. Zum einen natürlich die studentische Erfahrung, eben halt was Praktisches mitzunehmen, ist sehr wichtig, aber auch gerade halt in Studienfächern, die sich vielleicht nicht direkt mit Demokratie und politischen Theorien befassen, kann es sich, so habe ich das zumindest wahrgenommen, in Literaturwissenschaft häufig so anfühlen, als würde man halt gerade in einem so heute aufgeladenen politischen Klima irgendwie halt einfach was Unnützes studieren. Halt, ja toll, es ist cool, dass dieses Buch das und jenes sagt, aber was ist eigentlich mit den realen Problemen? Und das ist eine schwierige Frage, mit denen wir uns alle irgendwie beschäftigen müssen, aber halt gerade eben praktische Sachen halt mitzunehmen, herauszufinden, wie kann ich das eben praktisch anwenden, wie kann ich mit diesem Studium mir selbst irgendwie weiterhelfen, wie kann ich damit meine eigenen Ideen irgendwie verfolgen und umsetzen. Das sind wichtige Dinge und dafür sind Praktika natürlich sehr, sehr spannend und ich glaube, man merkt, der Beitrag hat nicht in irgendeiner Form an Relevanz verloren, er ist eher relevanter geworden. Und das fühlt sich vielleicht sogar manchmal ein bisschen entmutigend an, aber ich glaube, wie wir schon in der letzten Sendung angesprochen hatten, es gibt auch positive Dinge zu betrachten. Genau.
1: Auf jeden Fall. Und ich muss sagen, ich war auch sehr überrascht, dass der so wenig an Aktualität verloren hat auch. Und ich musste natürlich direkt an generell Praxismodule denken, beziehungsweise in der Kommunikationswissenschaften haben wir das halt so, dass ich jetzt nicht unbedingt Praktika in dem Sinne machen muss, sondern die stattdessen auch mit Praxismodulen ersetzen kann. Und da bin ich jetzt dann, ja, ab nächster Woche dann auch 2 Wochen dann mit beschäftigt, auf jeden Fall auch. Aber ich würde mal sagen, die Zuhörer haben jetzt vielleicht gleich noch ein bisschen Zeit verdient, sich vielleicht auch mal selber noch ein paar Gedanken zu machen. Und ich würde sagen, wir schließen damit dann auch unseren 10-Jahres-Rückblick, den wir jetzt in fast schon 1,5 Stunden gemacht haben. Ich muss sagen, mir hat das sehr gut gefallen, auch mal ein bisschen in die alte Musik wieder einzutauchen und vor allem einfach auch Gedanken, Gefühle wieder zu erleben, die man vielleicht ein bisschen vergessen hat auch.
0: Genau, und wir gehen jetzt über in den zweiten Teil der Sendung, wo wir uns unter anderem mit neuerer Musik befassen, was man daran merkt, dass die durchschnittliche Länge tatsächlich gefühlt halbiert wird. Und wir fangen an mit einem doch, ja, zumindest titelmäßigen, thematisch schönen Ausklang unseres Rückblicks, nämlich von Hundreds Our Past.

0: ebenfalls noch thematisch passend. Ich verspreche, das ist jetzt nicht mehr ganz so, dass irgendwie alle Titel sich noch mit der Vergangenheit beschäftigen müssen. Aber das war Immer noch Kids von Ron Joway. Und ja, damit sind wir, glaube ich, endgültig im zweiten Teil unserer Sendung angekommen. Und machen jetzt weiter mit etwas, was so ein bisschen thematisch dazu passt, zur Demokratietheorie, denn vielleicht nicht die Demokratie in ganz Deutschland, aber zumindest die an den Hochschulen und innerhalb von Thüringen. Denn wir haben einen Kommentar da von jemandem aus unserer Redaktion, Christian, zum Thema Hochschulpolitik.
1: Und da hören wir jetzt einmal direkt rein.
2: Ein Dreivierteljahr ist es her, dass die Thüringer Studierendenvertretungen einen Brief an die Landesregierung und Landtagsfraktionen schickten. Die Rahmenvereinbarung 6 wird noch in diesem Jahr beschlossen. Studierende dürfen am Ende nicht vor vollendete Tatsachen gestellt werden, sondern sollten mit am Tisch sitzen, so der Tenor. Wer hochschulpolitisch aktiv ist, hat sich beteiligt. Zahlreiche Gesprächsrunden gab es, Besuche des Staatssekretärs, Dialoge mit ihm und seinen Mitarbeitern. Man hat beschwichtigend genickt, erklärt, wieso die Standorte allesamt wichtig sind und den Spagat zwischen konservativem Status quo und notwendigen Reformen vollkommen außer Acht gelassen. Doch die tatsächliche Beteiligung gab es nicht. Ja, es nahmen an den sogenannten Werkstattgesprächen stets Vertreterinnen teil und auch die Frage, in welchem Modell die Hochschulen und Universitäten zukünftig zusammenarbeiten, war eine, die von den Studierenden mitdiskutiert wurde. Doch mit der Antwort, dass es keine Fusionen oder neuartigen Verbundmodelle geben wird, verpuffte auch der letzte Funken gemeinsamer studentischer Beteiligung. Werkstattgespräche gab es keine mehr und die Debatte verlagerte sich an die Hochschulen selbst. Anstatt dass diese zusammenstehen und steigende Kosten und notwendige Investitionen verteidigen, streiten sich die Präsidien um den kleiner gewordenen Geldtopf. Es wirkt wie ein Gladiatorenkampf, wenn einzelne Akteure es mit Dialog versuchen, während andere möglicherweise schon im Vorfeld Abkommen mit den Herrschaften auf der Tribüne geschlossen haben. Und die studentische Beteiligung? Von ihr blieb nichts übrig. Zwar gibt es an fast jeder Hochschule interessierte und engagierte Studierende, aber irgendeine Art von Mitbestimmung können und dürfen sie gar nicht leisten. Und das ist irgendwo auch logisch, können doch selbst die Präsidien nichts weiter tun, als zu lobbyieren und wortwörtlich mit dem Schlimmsten zu rechnen. Kann man Studierenden also keinen Vorwurf machen? Kann man sie nicht kritisieren für ihr breites Desinteresse? Doch, und das muss auch sein, denn Mitbestimmung kommt nicht von alleine. Zwar sind Studierende hochpolitisch interessiert, das aber nicht zuletzt an den zahlreichen jungen Menschen anlässlich der Proteste gegen den AfD-Bundesparteitag. Dass die Hochschulpolitik dennoch durch das Raster fällt, muss also andere Gründe haben. Und am Ende ist genau das die Gretchenfrage, mit der sich die Studierenden auseinandersetzen müssen. Sowohl diejenigen, die sie gestalten, als auch diejenigen, die nach Bologna verständlicherweise ihren Abschluss im Sinn haben. Wer mag es ihnen verübeln? Sie werden beantworten müssen, wieso es an studentischer Partizipation mangelt. Das ist nicht nur für die Rahmenvereinbarung relevant, sondern wird es erst recht, wenn eine andere Regierung kommt und auch hier radikal wegrationalisiert. Zyniker würden sagen, viel zum Abschaffen gibt es ohnehin nicht. Die Optimisten müssen eine Antwort finden.
0: So, an dieser Stelle natürlich nochmal vielen Dank an Christian für diese interessanten und spannenden Worte.
1: Auf jeden Fall. Und nicht nur seine Worte sind spannend, sondern ich hoffe auch, ich kriege ein paar spannende Antworten von dir. Und zwar habe ich gehört, hat mir ein Vögelchen gezwitschert, dass du dich mit der Hochschulpolitik einigermaßen gut auskennst.
0: Also ich weiß nicht, ob ich so weit gehen würde, dass ich mich da gut auskenne, aber ich war zumindest im Stura die letzten 2 Jahre. Und während Christian halt die Person war, die bei diesen ersten Gesprächen tatsächlich auch mit dabei war, die das, also Christian war im Hochschulpolitik-Referat im Stura letztes, im 27. Und deshalb war das halt auch seine Mithauptaufgabe. Das heißt, er ist er auch die Person, die da halt direkt dran war am Geschehen. Aber ich glaube, ich kann halt alles, was er da gesagt hat, wirklich nur bestätigen. Ich habe ihn gesehen, wie er jedes Mal nach so einem Gespräch erschöpft in der Sitzung war und halt darüber berichtet hat, dass wieder mal nichts passiert ist. Und ich kann das halt auch sehr bestätigen, wie halt diese Idee der studentischen Partizipation natürlich auch hochgehalten wird und alle sind irgendwie, oh ja, ganz wichtig. Aber halt, wenn es dann tatsächlich zu Entscheidungen kommt, wird man halt höchstens mal kurz nach der Meinung gefragt. Aber das Gefühl, dass die irgendwie mit reinspielt, existiert da wirklich nicht. Und ich glaube, da hat Christian wirklich das gut getroffen.
1: Ja, glaube ich auch. Das, was du gerade angesprochen hast, dass man natürlich auf der einen Seite, man hat eine sehr hohe Meinung von Studis, beziehungsweise will sie auch besonders gut integrieren. Auf der anderen Seite.
0: Ich würde nicht mal, wenn ich dich kurz unterbrechen darf, vielleicht, ich würde nicht mal so weit gehen, dass die Meinung von Studierenden tatsächlich hoch ist. Ich würde sagen, dass man
1: also
0: gerne.
1: Also an Studierende meine ich. Also dass quasi Leute sich an Studis wenden und deren Meinung aktiv hören wollen.
0: Auch da würde ich tatsächlich so ein bisschen widersprechen. In dem Sinne, dass ich oft nicht das Gefühl habe, dass das halt gemacht wird, weil die Meinung der Studierenden geschätzt wird, sondern weil das halt ein Teil des Prozesses ist, den man halt machen muss, damit man nach außen nicht aussieht, als würde man über deren Köpfe hinweg entscheiden. Was Christian auch so ein bisschen natürlich angesprochen hat, halt, ja, man hat gerne diese Idee, dass die Studierenden halt mitbestimmen und dass wir auf die hören und dass wir machen, was die wollen, aber in der Realität fühlt es sich zumindest nicht so an.
1: Ja, guter Punkt. Ich glaube, den ursprünglichen Gedanken, den ich hatte, der passt auch eher zu deinem, zu dem, was du jetzt gerade nochmal gesagt hast, weil ich bin ja jetzt im 28. Stura auch gewähltes Mitglied und ich war letztens auf einer Veranstaltung für das Referat Kultur, eben als studentische Vertretung und im Endeffekt, auf der einen Seite, die waren total begeistert, dass ich da war und haben mich dann auch viele Sachen gefragt, auf der anderen Seite haben sie dann, wenn ich dann wirklich Antworten hatte, sie sehr wenig einbezogen und das war ein bisschen frustrierend auf der anderen Seite würde ich aber nicht so weit gehen, dass es die gar nicht interessieren würde, aber ja, ist auf jeden Fall mal so, aber ich glaube, mir fehlt da auch dieses, ja, ich würde mal sagen, Fachwissen, beziehungsweise, dass ich halt einfach noch nicht lang genug dabei bin, um das vernünftig beurteilen zu können.
0: Ja, vielleicht ist Erfahrung da irgendwie passender und, also ich stimme dir auf jeden Fall zu, es ist natürlich sehr. Also ich möchte jetzt nicht irgendwie pauschal sagen, oh, die Meinung wird gar nicht gehört, das ist gar nicht das Interesse da. Ich habe halt nur das Gefühl, dass halt häufig in so halt diese größeren politischen Prozesse dann halt fast schon wieder so ein bisschen, also der Vibe erinnert mich dann so ein bisschen an halt die Schülervertretung, wo halt sobald dann tatsächlich eine Entscheidung an der Schule getroffen wird, ist halt die Meinung der Schüler halt vollkommen egal. Und man hört halt gerne zu und man sagt gerne, ja, das klingt gut oder das machen wir nicht so, aber halt, sobald tatsächlich eine Verwaltungsaufgabe oder eine Verwaltungsentscheidung getroffen wird, kommt man dann irgendwie gar nicht mehr mit rein. Und so fühlt sich das häufig an. Es ist natürlich nicht immer der Fall so und gerade Studierendenvertretungen haben viele wichtige, wichtige Sachen erkämpft. Aber trotzdem ist halt das Erkämpfen da vielleicht der wichtige Punkt, dass es halt gegen Widerstand ging und halt häufig sich zumindest so anfühlt, als wäre halt das Interesse nicht da, auch wenn das natürlich nicht immer der Fall ist und halt wichtigerweise nicht immer der Fall ist, weil es gibt auch viele Politikerinnen und Parteien, die aktiv mit den Studierenden zusammenarbeiten und halt Politik für die Studierenden machen.
1: Auf jeden Fall. Ja, klingt da auch dieser Zwiespalt auch so ein bisschen mit rein. Auf der einen Seite, man denkt, okay, bewirke ich überhaupt was? Auf der anderen Seite hat eben auch Vergangenheit beziehungsweise auch jetzt Gegenwart gezeigt, dass halt auch Studis halt auch sehr, sehr viel schaffen können, glaube ich.
0: Ja.
1: Und das sollte man auf jeden Fall nicht aus den Augen verlieren, dass man nicht sagt, okay, wenn ich mitmache, dann bewirkt es nichts, sondern man kann auf jeden Fall immer was machen.
0: Ja, genau. Und das ist auch, glaube ich, einer der wichtigen Punkte in dem, was Christian angesprochen hatte mit der Frage, warum sind so viele Studierende politisch interessiert und engagiert, aber irgendwie kommt die Hochschulpolitik halt damit gar nicht rein. Und ich denke, einer der Gründe ist halt, dass es sich häufig so anfühlt, als würde man irgendwie ein bisschen seine Zeit verschwenden, als würde man gar nichts erreichen können. Und manchmal fühlt sich das, wie gesagt, schon so an. Ich glaube, man merkt mir vielleicht auch ein bisschen den Frust an aus so 2 Jahren, wo halt sich politisch eigentlich die Sachen immer nur verschlimmert hat und halt immer mehr Kürzungen kommen und sowas. Aber ich glaube halt sowohl auf Uni-Ebene als auch auf Landesebene kann man halt was erreichen, zum Beispiel eben durch die

0: okay, ich blicke da niemals durch. Aufgeben ist nicht eine, ist, so, nochmal von vorne. Aufgeben ist keine Option, die zur Wahl steht. Egal, ob man irgendwie einen ewig langen Text lesen muss oder irgendeine Hausarbeit schreibt, die einfach nicht fertig wird. Da, man muss einfach dranbleiben. Und das ist, glaube ich, auch vor allem bei der Politik einfach, und vor allem Hochschulpolitik einfach ein großer Kern, dass man einfach nicht die Hoffnung verlieren darf.
1: Dem werde ich nicht widersprechen, obwohl ich zugeben muss, das eine oder andere Mal habe ich ob eines langen Textes die Vorlesung dann einfach geschwänzt.
0: Ja.
1: Und
0: kann passieren.
1: Mit diesen Worten gehen wir dann wieder zur Musik zurück, nämlich mit Klick von Jisoo.
0: Ja, und ich muss sagen, ich weiß nicht, ob man das dann auf der Aufnahme hören wird oder nicht, aber ich finde, man hört bei uns im Studio diesen Klick-Sound von der Maustaste, wenn ich ein neues Lied starte, immer sehr, sehr doll. Und deswegen freue ich mich, dass das jetzt so ein bisschen auch zu dem Lied passt. Ja, genug geschwatzt, kommen wir zu Klick von Jisoo.

0: Das war, wie angekündigt, Click von Jisoo. Und tatsächlich hat dieses neue Lied dafür gesorgt, dass wir in unserem Rückblick von der Gruppe, zu der sie gehört, Blackpink, einen Song aussortiert haben, damit das nicht zu viel Überlappung wird. Und tatsächlich gibt es auch etwas Spannendes zu sagen zum nächsten Song, den wir spielen. Ich glaube, da haben wir vorhin schon das ein oder andere zu sagen gehabt, wir beide.
1: Ja, und zwar, wenn man sich die erste Stunde anschaut und die mit der zweiten Stunde vergleicht, merkt man, die Lieder werden kürzer. So ein bisschen wie jetzt auch schon wieder die Tage ein bisschen kürzer werden. Ich will es eigentlich noch gar nicht sagen, ich will den Sommer genießen. Aber auf jeden Fall, man kann so ein bisschen vergleichen. Und ja, dazu passt der nächste Song auf jeden Fall sehr, sehr gut. Denn mit stolzen 1 Minute und 36 Sekunden ist er definitiv der kürzeste in der Playlist.
0: Ja, und ein bisschen aufgeregt haben wir uns schon, weil wenn man so eine 2-Stunden-Sendung zusammenpackt und dann 1 Minute 36 hat, da gibt's nicht immer genug Zeit, um einen Schluck Wasser zu trinken, habe ich das Gefühl.
1: Nee, definitiv nicht. Und vor allem, ja, ich finde es auch immer ein bisschen lästig, wenn man dann irgendwie die Hörer so

nach so einer Minute schon wieder nerven muss, dann irgendwie was Neues sagt und was Neues bringt, aber wir wollen das Lied jetzt trotzdem unbedingt nochmal spielen und deswegen Letzter Sommer von Jambus und Immo H.

0: So, damit, wie Jasmin schon gesagt hat, sind wir auch schon wieder zurück mit den Nerven. Obwohl ich hoffe, dass das vielleicht nicht ganz so schlimm ist. Genau, das war, wie angesagt, letzter Sommer. Und ja, sehr kurz. Fürs Wassertrinken hat es tatsächlich gereicht. Aber das passt ja halt wirklich in diesen Trend von immer kürzerer Musik, halt für den TikTok-Markt, für irgendwie den nächsten Song zu produzieren, der wegen der irgendwie 30 Sekunden Hook viral geht und so. Und es ist halt, ja, wirklich fast schon ein bisschen schade, würde ich mal sagen, weil gerade, ich glaube halt durch diesen Vergleich mit diesen älteren Songs von 2016 und ich meine, noch ältere Songs sind teilweise noch länger, also 4-5 Minuten. Da merkt man schon den Unterschied, den das macht irgendwie, wenn halt ein Song mehr Zeit hat, dich irgendwie mitzunehmen.
1: Auf jeden Fall. Vor allem, wenn ich darüber nachdenke, so nach so einer Minute bin ich im Song angekommen, dann noch zu 2 Minuten zum entspannten Mithören und dann noch so eine Minute Ausklingzeit. Das ist so eigentlich so perfekt, so 4 Minuten, 5 Minuten, damit kann man gut arbeiten. Vor allem jetzt hier im Radio für euch, liebe Zuhörer, da funktioniert das auf jeden Fall definitiv besser. Und ja, wo du gerade so ein bisschen TikTok und so angesagt hast, ich glaube, wir wollen uns jetzt aber noch mal ein bisschen mehr zu etwas altmoderischen Medien zurückfinden, habe ich gehört.
0: Ja, genau, das kann man vielleicht so sagen, obwohl ich behaupten würde, dass sowohl Literatur und, also ich bin natürlich etwas voreingenommen, ob meines Studiengangs und Interesses, aber ich würde schon behaupten, Literatur und das Gedicht bleibt natürlich immer hochaktuell. Und ja, dementsprechend, wie angekündigt, haben wir jetzt unser neues Format zum ersten Mal mit dabei, nämlich Leben gelesen.
2: 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Ja, Leben gelesen, so heißt die neue Beitragsreihe, in der wir euch Geschichten, Kurzgeschichten und Gedichte verschiedener Autorinnen und Autoren von Nachwuchskünstlern und Hobbyschreibern hier präsentieren. Falls auch ihr schreibend aktiv seid und Lust habt, eure Geschichten ins Radio zu bringen, dann meldet euch bei uns telefonisch oder per E-Mail. Und dann hören wir ohne viele weitere Worte direkt das Gedicht zu Beginn dieser Beitragsreihe. Viel Spaß mit Montag 12 Uhr von Arden Groten.
3: Es ist Montag 12 Uhr im Bett und viel zu spät, um aufzustehen. Ich bin jung und habe ein Leben. Ich habe nur noch nie gelebt. Stattdessen liege ich hier, ohne mich zu bewegen, auf der Suche nach einem glücklichen Leben. Vor mir ziehen die Bilder von Menschen, die es scheinbar schaffen, vorbei. Nur ich fühle mich in meiner Freiheit alles andere als frei. Und so liege ich in meinem Bett auch noch um 16 und dann um 20 Uhr und am nächsten Morgen um 6 habe ich die gleiche Kleidung an wie jetzt.
0: Genau, und das war's in dem Fall auch schon. Ein kurzes, aber ich würde sagen, sehr schönes Gedicht, das mich persönlich auch durchaus angesprochen hat, weil ich kenne genau dieses Gefühl, was Arden dort ja behandelt auch, dass halt irgendwie morgens halt nicht gut aus dem Bett kommen, dann einfach liegen bleiben und halt liegen bleiben und liegen bleiben und liegen bleiben. Und da wir gerade TikTok schon angesprochen hatten, mein persönliches Problem ist dann immer YouTube Shorts tatsächlich. Ich würde behaupten, weniger, weder besser noch schlimmer in irgendeiner Form halt der gleiche Blödsinn. Und ja, ich habe den ein oder anderen Tag auf diese Weise verloren und ich finde das ja sehr schön ausgedrückt, halt dieses fast schon ein bisschen lächerliche Gefühl irgendwie des Nichtsmachens und des, ja, der also nicht hoffnungslos, aber halt des Lebens irgendwie vorbeiziehen lassens.
1: Ja, das hast du auf jeden Fall gut gesagt und ja, wir neigen uns schon dem Ende unserer Sendezeit zu und ich würde mal sagen, bevor wir uns gleich verabschieden, hauen wir jetzt nochmal einen Song raus, der euch auf jeden Fall wach machen wird. Und damit ihr eben nicht wie wir oder wie früher vielleicht schon im Bett versagt, beziehungsweise mit YouTube whatsoever versagt, jetzt ein bisschen etwas Lauteres. Und zwar Savadika von Lisa.

0: Hello Savadika von Lisa, aka einfach nur Savadika. Ich muss sagen, ich finde das Lied, es hat was. Es ist, hat Power hinter und ich bin jetzt auf jeden Fall wieder vollständig wach.
1: Das, ja.
0: Ich glaube, ich war auch das Ziel, aber ich würde mal sagen, auf die eigene Schulter klopfen, hat's gepasst.
1: Ja, und wenn wir jetzt um 15.22 Uhr tatsächlich wach sind, dann hoffe ich, dass ihr auch um kurz vor neun auch dann endgültig wach geworden seid. Und tatsächlich war es das auch schon fast mit uns. Ich würde noch einmal sagen, wenn euch die Literatur gefallen hat, unser neues Format, dann freuen wir uns natürlich sehr über, ja, wie Christian das schon angesagt hat, irgendwie Einreichungen. Wir haben auch ein, zwei Leute in der Redaktion, die natürlich da auch mal gerne was machen, aber es lebt im Endeffekt davon, dass wir auch Sachen von außen bekommen, weil jede Woche ein Gedicht schreiben ist dann auch nicht so einfach. Und ja, ich glaube, mehr haben wir dann auch wirklich nicht mehr für heute.
0: Nee, aber wir können noch mal einen kurzen Rückblick machen. Und zwar, wir haben ja ganz lange jetzt mit den 2016ern beschäftigt und haben da auch einige interessante Sachen auf jeden Fall. Mach den Stuhl bitte nicht kaputt. Und jetzt noch ein bisschen aktuellere Themen, passt eigentlich ganz schön. Und ich muss sagen, mir gefallen die zwei neuen Formate sehr gut. Ich hoffe, dass sie leben bleiben. Und deswegen noch mal die Bitte an euch. Bitte, bitte schickt uns Gedichte. Wir brauchen die, damit wir die euch weiter zeigen können. Es hatte sehr, sehr viel Spaß, das auf jeden Fall mir anzuhören. Und ich hoffe, wir werden auch bald sehr, sehr viel Schöneres auch nochmal wieder lesen.
1: Genau.
0: Und zu hören kriegen.
1: Aha. Ja, im Live geht es danach natürlich weiter mit Radio Frei. Aber für uns ist es das jetzt gewesen. Und
0: genau, auf jeden Fall bleibt dran. Und zwar ist es wieder Montag, es ist unterdessen. Und ich bin mir sicher, auch Sie haben wieder ganz, ganz tolle Themen der Woche, letzten Woche. Irgendwie so auf jeden Fall. Es wird spannend bleiben. So wird ein Schuh draus. Und ich schicke euch in die letzte, beziehungsweise vielleicht auch vorletzte Musik. Und zwar Electric Heart von Monsta X.

sehr entspannte Musik, denn Entspannung brauchen viele Menschen jetzt sicherlich in diesen politisch bewegten Zeiten. Und deswegen ist gut, dass es Radio gibt, deswegen ist gut, dass es Radio frei gibt. Und deswegen ist es auch gut, dass es unser Tagesmagazin gibt.

Es ist Montag, der 7. September hier in Erfurt. Ihr hört Radio Frei mit unterdessen. Reinhard ist am Mikrofon. Es ist der Tag nach der Wahl. Der Wahl in Sachsen-Anhalt, das haben viele mitbekommen, mitverfolgt. Viele Menschen sind frustriert, viele Menschen sind glücklich, aber das Ergebnis, das vorläufige amtliche Ämtergebnis, das steht nun fest. Und das heißt ganz konkret, der Wahlsieger in Sachsen-Anhalt ist die AfD. Sie haben die absolute Mehrheit verfehlt, das haben sich auch viele schon verfolgt. 43,8% der Stimmen haben sie bekommen. An zweiter Stelle weit abgeschlagen, laut dem amtlichen Endergebnis, liegt die CDU mit 17,2%. Dann folgt die SPD mit 9,3%. Die Grünen haben 8,9% geholt, die Linke 8,6%. Und das Bündnis Sahra Wagenknecht, BSW, da war ja vorher immer die Frage, kommen sie in den Landtag oder nicht? Sie sind drin mit 5,3%. Darüber gilt es zu reden, jetzt gleich im Espresso-Plausch. Und die Frage ist, die sich alle Journalistinnen und Journalisten stellen, alle Menschen auch stellen, vor allen Dingen die Menschen auch in Sachsen-Anhalt. Da schauen wir natürlich rüber, wie geht es nun weiter? Eine absolute Mehrheit ist es nicht. Und um die AfD eine Regierungskoalition zu bilden, ist auch schwierig. Da müssten alle mitmachen. Also es ist wirklich eine Pattsituation, sicherlich komplizierter als die Situation, wie sie vor 2 Jahren in Thüringen war. Das ist ein Thema, die nächsten 2 Stunden. Ich gucke auch mal, was an Pressestimmen bereits an Sachen veröffentlicht wurde. Außerdem reden wir über den Christopher Street Day, der in Erfurt am Samstag stattgefunden hat und mit einer Schweigeminute auf dem Domplatz begann. Eine Schweigeminute für die Opfer des Anschlags beim CSD in Berlin im Sommer. Rund 5.500 Menschen haben zu diesem CSD in Erfurt gefunden, laut Veranstalterangaben. Das heißt, es waren also viele schwule Menschen dabei, lesbische Menschen, Transsexuelle, Asexuelle und Neugierige und auch meine Kollegen Christian und Jasmin von Universal. Und mit ihnen werde ich zumindest ganz kurz sprechen, was für Eindrücke sie mitgebracht haben.

Dann gibt es eine weitere Folge aus unserer Rubrik Hashtag Neuland. Phänomene im Internet, in den sozialen Netzwerken. Und diesmal geht es um Bedazzling. Da muss ich selber erstmal nachschauen. Aber gut, dass es Kollegin Caro gibt, die uns dieses Phänomen erklärt. Bedazzeln, Bedazzling heißt so viel wie ins Staunen bringen und hat was mit Glitzersteinen zu tun, überall Glitzersteine drauf zu machen. Aber ich will gar nicht vorweggreifen. Auch das ist ein Thema die nächsten 2 Stunden.

0: Ja, die Montage. Ob dieser Montag so gut wird für einige Menschen, das sei mal dahingestellt, weil viele Menschen müssen zumindest erstmal das Ergebnis der Wahlen von Sachsen-Anhalt verdauen, wo die AfD mit 43,8% stärkste Kraft geworden ist. Und einer, der gestern auch sehr lange am Sonntag noch auf war, ist Sergej Lochthofen. Und ihn begrüße ich jetzt hier im Espresso-Plausch. Hallo, Herr Lochthofen.
1: Ja, ich grüße Sie und an diesem trüben Morgen.
0: Es ist ein trüber Morgen vom Wetter her, aber auch politisch gesehen für viele Menschen muss man sagen, in Sachsen-Anhalt kann man aber sagen, 43,8% der Menschen, das sind ja auch sehr, sehr viele, die freuen sich heute. Also das muss man ja auch sagen. Eine Erkenntnis des Abends, wie stark jetzt die AfD tatsächlich ist. Vorher waren es ja nur Umfragen.
1: Ja, irgendwie haben wir das doch befürchtet. Also ich bin an sich ein Mensch des gepflegten Wortes, aber an der Stelle muss man schon etwas drastisch werden. Sie kennen ja den Begriff der Arschkarte. Also ich war mir schon sicher, wenn die Sachsen-Anhaltiner die Arschkarte ziehen können, dann ziehen sie die auch. Und das Ganze ist, wie gesagt, schrecklich genug mit dieser verdoppelten AfD und halbierten CDU. Und obendrauf kommt noch ein Häufchen, dass Sarah Wagenknecht jetzt sozusagen mit diesem Land machen kann, was sie will. Das ist schon wirklich, das muss man wollen. Und da muss man sagen, die Sachsen-Anhaltiner, wenn überhaupt jemand dafür in Frage kam, dann die Menschen in diesem Land, wenn man die fast 40 Jahre zurückblickt, dann weiß man, dass da vieles immer mal wirklich Merkwürdiges passiert ist. Und nun passiert das.
0: Und wir können ja mal festhalten, also eine Überschrift ist sicherlich, es ist kompliziert und die Frage vor allen Dingen, was nun? Also zur Erinnerung, es sind insgesamt jetzt 6 Parteien im Landtag, im neuen Landtag in Sachsen-Anhalt. Die AfD ist die stärkste Kraft, aber mit ihr will ja keiner so richtig, bis auf BSW, Sie haben es schon angedeutet, die sich da was vorstellen können. Und es gibt jetzt nicht viele Möglichkeiten. Also die AfD hat die absolute Mehrheit verfehlt, allein regieren kann sie nicht. Es möchte aber auch keiner mit ihr regieren. Und um die AfD herum eine Koalition zu schmieden, wird auch kompliziert. Also es ist eine absolute Pattsituation. Also als wir von Thüringen sprachen vor 2 Jahren bei der Landtagswahl, da war es auch kompliziert. Aber hier ist es kompliziert hoch 3. Wie nehmen Sie das wahr?
1: Also die Zuhörer kennen mich lang genug und Sie auch. Ich habe da wenig Mitleid mit der Situation in Sachsen-Anhalt. Die Leser haben das verbockt, die wollten das so haben.
0: Die Wähler und Wählerinnen.
1: Wähler, ich habe mich immer sonst um die Leser gekümmert. Also die Wähler haben das verbockt, die müssen auch die Konsequenzen daraus tragen. Interessant ist, dass sozusagen die Grundeinstellung ja zu sein scheint, also es ist egal, was wir hier machen, ihr habt das zu akzeptieren und der Westen muss das bezahlen. Das heißt, wir haben ja ernstzunehmende Menschen im Vorfeld gehört und gesehen und gelesen von ihnen, die sagen, es geht hier um Milliarden, die Sachsen-Anhalt fehlen werden. Das würden viele Arbeitsplätze sein, das wird viel für die Wirtschaft bedeuten. Das heißt, das ist einfach logisch, ja, an dieser Stelle. Ich bin gespannt, wie der Westen auch darauf reagiert, denn die Bayern und die Hessen und die Hamburger müssen das bezahlen.
0: Ja, das hat jetzt richtig Konsequenzen. Die Frage ist jetzt aber trotzdem, ja, jetzt werden wir wahrscheinlich eine ganz lange Zitterpartie haben, weil jetzt nun die Frage ist, was machen wir nun? Also gibt es jetzt einen AfD-Ministerpräsidenten, der sich tolerieren lässt vom BSW? So ist jetzt alles reine Spekulation. Aber umgedreht ist es ja nahezu unmöglich. Also vorher, ja, dass man mit 2 Parteien koaliert aus Sicht der CDU, aber dass sie es hinkriegen, die Linke mit an Bord zu holen und so weiter und so weiter. Es ist doch fast undenkbar, dass man es schafft, um die AfD herum irgendwie eine Regierung zu bilden.
1: Naja, das geht ja schon rein rechnerisch nicht, weil mit Sarah Wagenknecht ist da nichts zu machen. Das haben wir ja gerade hier in Thüringen erlebt. Wir werden ja vielleicht noch ein Wort verlieren zu den Ereignissen hier in unserem Land. Aber ich sag jetzt mal, das schmerzt mich eigentlich nicht. Ich glaube, dass die müssen schon gequält werden dafür, für das, was sie da angerichtet haben. Scheinbar durchsichtig ist, der Spitzenkandidat der AfD hat gesagt, er regiert nur mit einer absoluten Mehrheit. Das wird er nicht durchstehen. Das heißt, das ist schon das erste Wahlversprechen, wenn Sie so wollen, was gebrochen wird. Denn gestern Abend haben die Spitzen der Bundes-AfD, Kupala, aber auch die Frau Weidel, klar und deutlich ihren Machthunger dokumentiert. Das heißt, sie werden darauf dringen, dass die AfD die Regierung übernimmt. Und ich vermute mal, es gibt da nur 2 Wege. Einmal die CDU in Sachsen-Anhalt war in sich schon immer gespalten. Das heißt, da gibt es ein paar Abgeordnete, die im entscheidenden Augenblick für ein gutes Soleil wechseln. Das heißt, ihren Mandat antreten, aber dann zur AfD gehen. Das sind nur ein paar Stimmen nötig. Die wären dann auch in der komfortablen Lage. Sie würden auch die AfD selbst erpressen können. Das ist die höchstwahrscheinlich favorisierte Variante, die man bei der AfD sieht. Und die andere ist, zum Spielball von Sarah Wagenknecht zu werden. Da gibt es ja schon große gemeinsame Pläne, wie man diplomatische Beziehungen zu Putin wieder aufnimmt. Ja. Und an allen sozusagen Bundesgesetzen vorbei über Nord Stream höchstwahrscheinlich Gas bekommen will, weil man meint, das sei die Zukunft, und die Ukraine-Unterstützung kappen will. Da gibt es schon Gemeinsamkeiten mit der AfD, und ich kann nur sagen, gut Glück auf dem Weg für Sachsen-Anhalt und die Menschen dort. Ich war am Wochenende zu einer Familienfeier in Chemnitz, also in Sachsen. Und da waren ein paar Exemplare auch aus Sachsen-Anhalt dabei. Als dann der eine erzählte, ja, mit den Kondensstreifen am Himmel, das sei ja auch so eine schreckliche Sache, habe ich gesagt, Jungs, kauft euch zwei schöne Aluhüte und wandert nach Rumänien aus.
0: Das haben Sie auf der Familienfeier dann gesagt. Das ist dort vorhanden. Also Sie finden auch deutliche Worte im privaten Umfeld, das ist gut.
1: Ja, das ist ja ein Punkt dieser Brandmauer-Diskussion immer gewesen. Es ist ja sehr bequem gewesen, indem man sagt, ja, ihr in den Parlamenten, im Bundestag und ihr im Landtag, ihr habt mal da die Brandmauer und haltet die schön hoch. Und die meisten Menschen haben einfach zugeschaut, auch die Demokraten. Ja. Das heißt, man hat in der Familie am liebsten politische Themen, wenn die strittig waren, ausgeklammert, man hat schön gefeiert und hat zugelassen, dass das Ganze eben halt gewuchert hat und gewachsen ist. Und jetzt sieht man, was in Sachsen-Anhalt passiert. Ich bin gespannt. Also wenn wir heute Morgen darüber reden, bin ich mir nicht sicher, was in Thüringen irgendwann in ein paar Jahren passiert. Aber wir haben ja noch ein bisschen Zeit.
0: Wir haben noch 3 Jahre Zeit, 2029.
1: Ich bin pessimistisch. Wir haben viel Zeit gehabt und haben sie nicht genutzt. Nun ist die AfD mit 44% die absolut stärkste Zahl Partei in Sachsen-Anhalt. Wir haben vielleicht auch Glück, das ist das schwächste Land in Deutschland, wenn Sie sich so Deutschland als langen Zug vorstellen, vorne Bayern und Baden-Württemberg, Hessen, Hamburg, Nordrhein-Westfalen, ganz, ganz hinten im letzten Waggon sitzen die Sachsen-Anhaltiner, und die fummeln jetzt an der Kupplung herum, um den Wagen abzuklemmen, in der Hoffnung, dass sie dadurch schneller werden. Ich glaube, das wird nicht funktionieren.
0: Also da haben Sie nochmal ein gutes Bild gebraucht. Vielleicht, bevor wir nach Thüringen gehen, nochmal so ganz allgemein. Ne? Das ist ja schon eine deutliche Ansage mit den knapp 44% für die AfD. Und wir nehmen jetzt mal beide Perspektiven ein. Erstmal die Perspektive der AfD-Wähler, weil ich will nicht so verallgemeinern jetzt bei allen Sachsen-Anhaltinern. Aber woher kommt die Lust, zumindest bei denjenigen, die AfD gewählt haben? Das ist ja letztlich sowas wie eine Selbstzerstörung. Also es gibt ja nicht wirklich, es gibt ja immer wieder die berühmten Erklärungsversuche. Was macht die AfD so attraktiv? Aber manchmal ist es auch so banal, dass man sagen muss, da hat jemand einfach Bock, was zu zerstören.
1: Naja, das ist ein Dilemma. Ich beobachte das schon lange. Ich sage jetzt mal, ich lebe seit Ende der 50er Jahre in Thüringen. Ich war noch Kind, als ich hierher kam. Und meine politische Bewusstwerdung ist auch einhergegangen mit der Einsicht, dass viele Menschen damals in der DDR unzufrieden waren und das Gefühl hatten, jemand hat sie bestohlen und jemand ist ihnen etwas schuldig. Das ließ sich auch relativ gut damals begründen. Die Thüringer sind ja von den Amerikanern befreit worden, wurden dann aber an die Russen übergeben, weil man in Jalta das so beschlossen hatte. Und so lebte auch die Legende natürlich. Uns haben sie gegen West-Berlin eingetauscht, und eigentlich wären wir ja wunderbare Menschen im Westen gewesen, und das wäre ein schönes Leben gewesen. Und nach der Wende, nach dem Mauerfall, ist die gleiche Situation, die gleiche Stimmung da, es ist uns jemand schuldig. Nein, das ist uns niemand schuldig, nichts. Wir haben 40 Jahre jetzt fast versucht, sozusagen die anderen aufzuholen. Keins einziges der neuen Bundesländer hat es geschafft. Im Gegenteil, das Schwächste von allen zeigt jetzt in Deutschland allen, wo es eigentlich hingehen soll. Ja, also wir sind die Avantgarde. So ist die Vorstellung in Sachsen-Anhalt. Und ich bin mir nicht sicher, was die Thüringer machen aus dieser Situation. Das heißt, ja, man lebt mit der Vorstellung, irgendjemand wird das schon für uns richten und irgendjemand ist uns etwas schuldig. Ich glaube, das ist ein Trugschluss.
0: Also es ist zumindest ein Erklärungsversuch, den wir jetzt beide versucht haben. Ich finde es immer wichtig, trotzdem da immer noch zu differenzieren. Das betrifft jetzt die Leute, die sich für die AfD entschieden haben. Es gibt ja in Sachsen-Anhalt auch über 50% der Menschen, die sich nicht für die AfD entschieden haben. Und auch in Gesamtdeutschland ganz viele, die nicht AfD wählen. Aber konkret für die Menschen in Sachsen-Anhalt, die jetzt vielleicht die Linke gewählt haben oder die SPD oder CDU oder Grüne, was auch immer. Was würden Sie da sagen, wie sollen diese Menschen damit umgehen? Das braucht ja auch sowas wie, wir nehmen mal das große Wort, Resilienzstrategien. Haben Sie da eine Idee, also wie man am besten auch in Sachsen-Anhalt weiterlebt?
1: Na, man soll sich erstmal nicht belügen. Das heißt, die Menschen, die die AfD gewählt haben, haben das bewusst getan. Das heißt, das ist nicht eine Trotzreaktion und das sind eigentlich alles gute Leute, die haben nur einfach die Umstände dazu getrieben, dass sie so sind. Natürlich ist es eine schwere Gesamtlage, die Entscheidungen in Berlin sind nicht einsichtig, was da passiert. Merz ist eher unbeliebt. All das hat natürlich bei dieser Wahl mitgespielt. Aber ich muss sagen, weder die CDU noch die Linke noch die Grünen haben die Entscheidungsmacht in ihrer Hand. Die anderen müssen jetzt etwas tun, etwas vorlegen. An dem kann man sich vielleicht dann orientieren und sagen, das geht nicht, das versuchen wir zu verhindern. Es ist gut, dass es nochmal in den sozusagen demokratischen Block auch Veränderungen gegeben hat. Die Grünen haben sich bemerkenswert stark sozusagen positioniert. Aber all das reicht ja nicht. Wir haben neben der AfD eine andere extremistische Partei, das ist die Truppe von Sarah Wagenknecht, und die sind in der Mehrheit. Also stimmt nicht, was Sie sagen, Ihre Analyse stimmt schon mal nicht, dass mehr als 50% eigentlich anderer Meinung sind. Nein, das BSW schließt ja nicht aus, dass es den Ministerpräsidenten der AfD wählt. Insofern, sage ich mal, ist das auch eine extreme Partei und die Illusion, die immer wieder verbreitet worden ist. Die Menschen würden nicht verstehen, dass das Rechtsextremisten sind. Die glaube ich nicht. Eine Mehrheit der Wähler der AfD sind auch Rechtsextremisten. Das heißt, ob das nun 30-40% sind, da will ich nicht drüber streiten. Das muss man im Einzelnen sich dann irgendwann mal anschauen. Aber das ist so die Tendenz in allen Altersklassen, bis auf die 70 plus, das sind meine Generation wenigstens sozusagen reingewaschen, aber die anderen sind alle dabei. Und das müssen wir erstmal zur Kenntnis nehmen. Wir haben das vor unseren Augen zugelassen und ich glaube, es wird wieder sozusagen eine kurze kleine Diskussion geben, Verbot oder nicht Verbot. Dann wird wieder das Argument kommen, wir können nicht eine Partei, die hier sozusagen die Regierung stellen will, verbieten. Doch. Wenn sie undemokratisch ist und gegen die Verfassung verstößt, muss sie verboten werden. Das ist ein Gebot. Das heißt also, die Verfassungsorgane, die dafür zuständig sind, die sollten endlich mal beherzt zugreifen, bevor der Flächenbrand sich ausweitet.
0: Jetzt versuche ich gerade so ein bisschen zu sortieren. Ich übrigens meine These von eben, dann präzisiere ich sie und sage, dass eine Mehrheit, zumindest was Parteien angeht, nicht die AfD gewählt hat. Und ich glaube, es gibt den einen oder anderen BSW-Wähler. Ich weiß, was Sie meinen, aber ich kannte auch mal einen BSW-Wähler, der BSW gewählt hat, weil er nicht AfD gut fand. Also das gibt's trotzdem. Aber Sie haben natürlich recht, es gibt Überschneidungen inhaltlich inzwischen BSW und AfD.
1: Ja, okay.
0: Und,
1: ja. Die haben jetzt so gewählt, wie sie gewählt haben. Wir müssen das zur Kenntnis nehmen. Das gehört zur Demokratie dazu. Den Sachsen-Anhaltinern im Augenblick geht es nicht sonderlich gut, wie es auch den Thüringen nicht geht. Die Benzinpreise, die Lebenshaltungskosten, man weiß nicht, wie das mit der Rente läuft, etc. etc. Es gibt viele Dinge, die man aufzählen muss. Man muss natürlich mal in die Welt schauen, vor welchem Hintergrund das stattfindet. Die Kriege und die anderen, die Veränderungen in Amerika und so weiter. Also es lässt sich ja alles, vieles mehr oder weniger ergründen. Nur unterm Strich geht es den Sachsen-Anhaltinern heute deutlich besser als vor 15 oder vor 25 Jahren. Das heißt, in einer Situation, wo es ihnen besser geht, es geht ihnen zu gut offensichtlich, wollen sie eine rechtsextreme Partei an der Spitze haben. Das muss man erstmal zur Kenntnis nehmen. Das ist jetzt kein Zufall. Die Leute sind scheinbar im Mark auch in diese Richtung orientiert. Das heißt, alles, was da in der Geschichte ist, in Deutschland passiert ist, kennen sie. Sie ignorieren es einfach und sie ignorieren alle Fakten, die damit zusammenhängen. Das heißt, die Vorstellung, wir treten aus der EU aus, Sachsen-Anhalt kann das nicht entscheiden. Wir verlassen den Euro, Sachsen-Anhalt kann das nicht entscheiden. Wir lassen uns von Russland mit billigem Gas beliefern, damit unsere Wirtschaft sozusagen konkurrenzfähig ist. Sachsen-Anhalt kann das nicht entscheiden. Das spielt doch gar keine Rolle. Das heißt, es gibt viel Meinung, aber wenig Wissen. Das war sozusagen der Wahlkampf in dieser Situation. Schöne Selfies, der Mann hat bessere Selfies gemacht als der andere Mann und dann haben ihn die Leute gewählt. So ist die Realität.
0: Das kann ich nur so unterstreichen, aber ich hatte ja ursprünglich mal gefragt, ob es sowas Tröstliches gibt, was Sie vielleicht den Sachsen-Anhaltinern und Anhaltinerinnen mit an die Hand geben. Aber jetzt klingt es ja alles eher noch deprimierter, die Erkenntnis.
1: Das einzige Tröstliche in der Situation ist, dass die Bayern und die Hessen, die ja Nettozahler sind, also Geld überweisen jedes Jahr nach Sachsen-Anhalt und in den Osten insgesamt. Da sind wohl unterm Strich mit allen Sozialsystemen wohl jährlich noch 40 Milliarden, die in den Osten fließen, weil er nicht so entwickelt ist wie der Westen. Und das geschieht jetzt ohne Murren, wird gemacht. Ich kann mir vorstellen, dass Herr Söder, der schon lange diesen Länderfinanzausgleich hat, dass der jetzt gute Karten vor dem Verfassungsgericht hat, zu sagen, passen Sie mal auf, wieso sollen bayerischen Wähler Rechtsextremisten in Sachsen-Anhalt finanzieren, ihre Regierung? Wieso? Also wir als Demokraten können doch nicht Rechtsextremisten finanzieren. Das kann auch nicht so gut sein, auch laut Verfassung nicht gut sein. Ich glaube, die Karten sind jetzt ganz gut. Sag mal, diese Milliarden, von denen auch Sachsen-Anhalt normalerweise mehrere kriegt, zu streichen.
0: Wir schauen wirklich gleich nach Thüringen. Ich möchte nur eine Zahl nennen. Also das kann ja jeder auch selber anschauen, ne, mit Ergebnissen jetzt in Sachsen-Anhalt. Aber das fand ich noch ganz bemerkenswert. Von den 41 Wahlkreisen, also hier geht es um die Direktmandate in Sachsen-Anhalt, wurden 38 direkt von der AfD gewonnen. Vor 5 Jahren war es nur ein einziger Wahlkreis. 3 Wahlkreise wurden von den Linken gewonnen in Magdeburg und Halle. Und man kann da wirklich sagen, wo vorher CDU gewählt wurde, wird jetzt AfD gewählt direkt. Und umgedreht kann man auch sagen, es ist auch der ländliche Raum offenkundig. Also in den Städten konnten noch die Linken punkten, aber das ist auch noch eine weitere Erkenntnis, dass im ländlichen Raum irgendwie es ganz schwierig ist, politisch von den etablierten Parteien da ranzukommen, offenkundig. Und da gehört
1: also darüber reden wir ja schon die ganze Zeit, dass es hier auch ein Gefälle gibt zwischen Stadt und Land. Ich glaube, es gibt auch ein Gefälle zwischen dumm und aufgeklärt. Das schließt das gleich mit ein. Die ganze, das ist deutschlandweit so, aber wir haben viel Land, wir haben viel Pampa im Gegensatz zu Hessen oder Baden-Württemberg. Ja, das ist viel dichter besiedelt, da gibt es viel intelligente, gebildete Leute, sodass und auch viele von uns ja weggegangen sind, die jungen Leute, die etwas beweglicher und intelligenter waren. Sachsen-Anhalt ist ja das überalterste Land der Bundesrepublik. Ja, das heißt, es verschärft einfach alles, was dort passiert. Die Leute haben es aber selber gewählt. Das muss man ihnen auch mal sagen. Ihr seid selbst dran schuld, wenn es euch jetzt schlechter geht. Deutlich schlechter. Und ich vermute mal, es wird passieren, weil es ganz natürlicherweise passiert. Schauen Sie, wenn in Berlin jetzt irgendein Ministerium die Leute 100 Millionen Förderung oder 1 Milliarde Förderung zu vergeben haben für irgendeine Infrastrukturgeschichte, dann werden die doch natürlich aus gutem Grund einen Bogen um Sachsen-Anhalt machen. Zumal die AfD-Leute ja gesagt haben, sie wollen von den Schulden, die der Merz gemacht hat, damit er die Infrastruktur hochbringt, nichts haben. Ich bin ja froh darüber. Er kann mehr nach Thüringen fließen. Wir werden dann noch ein paar Baustellen mehr dazu bekommen. Und in andere Bundesländer. Die Sachsen-Anhaltiner werden aus meiner Sicht ganz auf natürliche Weise, ohne dass jemand das in irgendeiner Parteizentrale beschließt, ausgetrocknet.
0: Also es klingt alles nicht gut für die Zukunft, was Sie da vorhersagen. Wir blicken jetzt mal.
1: Ja, ich würde ja aufpassen. Sagen wir, wenn die weiter so machen, die wollen ja mit Putin kungeln, vielleicht wollen sie auch austreten. Wäre ja ein Gedanke, der vielleicht der AfD nahe zu bringen ist. Dann bauen wir hier noch ein paar Kontrollen auf und dann können die machen, was sie wollen.
0: Wieder mal sehr überspitzt, Herr Lochthofen, dass Sie da gleich solche Bilder wählen. Wir gucken nach Thüringen, auch das haben sich viele mitbekommen. Und das trägt natürlich auch mit dazu bei, dass irgendwie politisch da keine Verlässlichkeiten mehr sind. Zur Erinnerung, hier in Thüringen haben wir eine Regierung aus CDU, SPD und Bündnis Sahra Wagenknecht, BSW. Das wurde vor 2,5 Jahren zusammengeschmiedet unter einem CDU-Ministerpräsidenten. Und jetzt gab es letzte Woche eine ganze Austrittswelle von den Abgeordneten, die für das BSW im Landtag sitzen. 2 sind jetzt noch der Partei zugehörig, BSW, aber unter anderem sind allein 3 BSW-Minister in Thüringen.
1: Herr Rucke, ich melde mich jetzt vorsichtig, ja. Ich höre Sie nicht mehr.
0: Oh, Sie hören mich nicht mehr.
1: Was macht die Technik?
0: Die Technik ist hier eigentlich nach wie vor ganz gut. Wir können es dann gleich nochmal versuchen.
1: Ich habe mein Handy an, vielleicht geht es da besser.
0: Gut, dann machen wir hier jetzt erstmal weiter mit Musik und schauen mal, was da los ist. Okay, bis gleich.

0: Land of Love, Leonard Cohen. Welch Stimme, wäre sich auch ein guter Radiomoderator geworden. Wir sind mittendrin im Espresso-Plausch im Gespräch und ich grüße nach wie vor Serge Lochthofen. Geht's Ihnen gut?
1: Ja, sie waren plötzlich weg. Ich meine, früher hat man gesagt, das war die Stasi. Aber höchstwahrscheinlich heute, es gibt ja noch analoge Geräte, da passiert schon mal irgendetwas. Im Übrigen ist ja interessant, mit der AfD zieht ja auch ein Stasi-Offizier, glaube ich, in den Landtag. Ja.
0: Da muss ich nochmal nachschauen. Das ist ja immer wieder die Frage, wo kommen die Leute vom BSW und teilweise auch noch von der Linken her, die damals noch sehr jung waren. Da müsste man dann nochmal nachrecherchieren. Auf jeden Fall waren wir gerade geswitcht von Sachsen-Anhalt nach Thüringen, denn da gab es vergangene Woche eine Austrittswelle aus dem BSW, die ja immer mit 15 Abgeordneten im Thüringer Landtag sind. Und jetzt sind noch zwei BSW-Abgeordnete übrig. Die anderen sind ausgetreten, behalten ihre Mandate, auch ihre Ministerposten. Also unter anderem die drei Minister und Ministerinnen. Also Katja Wolf ist ausgetreten, Thilo Kummer ist ausgetreten und Steffen Schütz ist auch ausgetreten und sie haben jetzt am Wochenende eine neue Partei gegründet, Thüringen gerecht. Also richtig Ruhe kommt da nicht rein, aber war das auch, als Sie das gelesen haben oder gehört haben, ein Schritt, den man eigentlich schon früher erwartet hatte, weil es gab ja schon im Grunde seit 2,5 Jahren noch im Wahlkampf, im Thüringer Landtagswahlkampf damals 2024, haben Sie ja die Risse auch schon abgezeichnet. Wie überraschend war das für Sie?
1: Ich hake erstmal an der Stelle ein, dass Sie die Mandate mitnehmen. Ich meine, da hat die Sarah Wagenknecht ja ein gutes Vorbild gegeben. Und ihre Mannen und Truppen im Bundestag, die haben ja auch ihre Mandate mitgenommen. Das heißt also, im BSW überhaupt darüber noch zu reden, dass das irgendwie mit Makel behaftet sei, ist natürlich absoluter Unsinn. Ich glaube, Katja Wolf und auch Herr Schütz und die anderen haben einen sehr pragmatischen Kurs in der Politik verfolgt. Das fand ich bemerkenswert angesichts der wackeligen Konstruktion, die wir in Thüringen haben. Und wir hatten ja plötzlich das Gefühl, fast 2 Jahre lang waren wir gar nicht mehr im Gespräch. Es sei denn, Sarah Wagenknecht wollte gerne sozusagen auf dem Bildschirm erscheinen und andere Leute ansprechen, weil man sie fast vergessen hatte. Das hat sich jetzt so vor den Wahlen in Sachsen-Anhalt zugespitzt. Sie hat ja mit ihrem sozusagen mit der Blutgrätsche nach Thüringen und der Provokation dieses Konfliktes, nichts anderes ist ja passiert, Aufmerksamkeit erzeugt, offensichtlich einen Teil der AfD-Wähler dazu gebracht, taktisch zu wählen. Das heißt, dass das BSW dann reingekommen ist. Ob das dann auch gut ist für die AfD oder nicht, das werden wir sehen. Ich glaube, es ist ein sehr schweres Unterfangen mit Sarah Wagenknecht an Bord, irgendwas Vernünftiges, Konstruktives zu machen. Gleichzeitig habe ich die Zuversicht und alles deutet darauf hin, dass Katja Wolf und die anderen Abgeordneten um sie herum ziemlich klar wissen, was zu tun ist. Sie müssen sehr schnell versuchen, handlungsfähig zu werden, alle Gremien, was notwendig ist vom Gesetzgeber, richtig zu bestücken und die Arbeit fortsetzen und nicht mehr auf die Sarah Wagenknecht reagieren. Das ist die einzige Chance für Thüringen, wieder in ruhige Gewässer zu kommen. Sonst unterhalten wir die nächsten Jahre mit immer frischen Nachrichten aus Thüringen die Presse.
0: Jetzt können wir mal aus Sicht der Leute, die jetzt auch die neue Partei Thüringen gerecht gegründet haben, nochmal sagen, für mich wirkt es so, sie haben jetzt erstmal sich Luft verschafft vorübergehend. Die nächste reguläre Wahl in Thüringen ist 2029. Die Frage ist aber, was so eine Partei, also wenn wir jetzt mal weiterdenken bis ins Jahr 2029, Thüringen gerecht, wenn dann plötzlich die Plakate hängen mit Katja Wolf und Steffen Schütz, diesmal nicht für das BSW, sondern für Thüringen gerecht. Also welche Chancen hat denn so eine Partei? Also jetzt haben sie ja 3 Jahre erstmal Ruhe, egal wie sie sich jetzt nennen und welche Partei sie angehören. Aber dann ist die Wahrscheinlichkeit doch dann auch da, dass sie in die politische Bedeutungslosigkeit verschwinden.
1: Das kann passieren, muss nicht. Man muss ja sehen, wie sich das in Thüringen entwickelt. Wir kommen auch in eine andere gesellschaftliche und wirtschaftliche Phase. Sie werden ja heute vielleicht am Ende noch mal nach einer guten Nachricht fragen. Ich finde eine absolut gute Nachricht im Augenblick, dass wir in diesem Jahr plötzlich und unverhofft 1,4% Wirtschaftswachstum haben werden. Das ist viel Arbeit, sind viele Arbeitsplätze. Das ist auch Wohlstand, den man sichert an dieser Stelle. Auch im Osten wird das passieren. Wir sehen es ja, wir erregen uns ja täglich in Erfurt über die ganzen Sperrungen, über die elektromischen Umleitung, was da alles gebaut wird, in welcher Größenordnung, wie viele Millionen da verbaut werden. Das heißt, das Geld wird genommen und wir sehen, es kommt auch an dieser Stelle. Das heißt, es kann sein, dass wir zu der Zeit, wo die nächsten Wahlen in Thüringen stattfinden, eine weit bessere Situation haben, als es im Augenblick der Fall ist. Es ist erstmal Spekulation, aber möglich. Interessant ist, wir haben ja jetzt erstmal nochmal zwei Wahlen.
0: Die dürfen wir nicht vergessen, das stimmt.
1: In Berlin, die werden höchstwahrscheinlich anders ausgehen als in Sachsen-Anhalt. Ich habe Befürchtung, dass man dann so zum Alter rübergeht, dann schaut doch mal, also das wird die Strategie von Merz sein, das auszusitzen und zu schauen, ob die Schlesien in Rostock, in Schwerin bleibt und in Berlin halbwegs noch die CDU sich vielleicht berappelt. Vorher wird er sich nicht groß sozusagen, wir haben es ja gestern Abend schon gemerkt, er hat sich nicht gemeldet, er wird von allen angepinkelt, das ist klar. Aber die 14 Tage wird er schon überstehen. Und die CDU hat ja auch keine andere Möglichkeit. Es wird immer wieder Wüst genannt als mögliche Alternative, als Kanzler. Nur der hat nächstes Jahr in Nordrhein-Westfalen die Wahlen. Es sind 5 Wahlen in westlichen Ländern. Das ist eine große Hoffnung. Also das heißt, die gehen ganz anders aus, auch wenn auch da die AfD vielleicht zulegt, aber bei weitem nicht so wie in Sachsen-Anhalt. Das heißt also, die Parteistrategen sind natürlich gestern Abend sofort nach 18 Uhr haben die angefangen, neue Überlegungen anzustellen, wie das in den nächsten Tagen geht. Und Thüringen kann durchaus das Glück haben, dass man am Ende sagt, okay, das ist ja gar nicht so schlecht gelaufen, wir sind nicht so dumm dran wie andere. Also schauen wir mal zu, ob vielleicht die einzelnen Abgeordneten durchaus sogar Mandate bekommen, Direktmandate oder was auch immer. Politik ist auch wechselvoll, also muss man auch ganz klar sagen. Und darauf sollte man auch setzen. Thüringen geht es vor allem darum, pragmatisch. Und das ist eigentlich auch im Kern möglich. Das heißt also, die ganzen Rücktritte haben nicht dazu geführt, dass die Regierung sozusagen so stark geschwächt worden ist, dass sie einfach nicht mehr kann, sondern die Koalition mit der Unterstützung der Linken, auch wenn die poltert, das muss sie auch machen als Opposition, aber letztlich wird sie sich nicht verweigern. Wir kennen Bodo Ramelow und die anderen, das ist nicht ihrer Art. Das heißt also, Thüringen in ruhiges Wasser zu bringen, ist die wichtigste Aufgabe jetzt. Ich glaube, das wissen die meisten Akteure.
0: Ja, das ist schon mal ganz versöhnlich. Bevor wir gleich zur guten Nachricht kommen, ich habe jetzt nur versucht, so alles mitzunehmen, was wir bisher also besprochen haben.
1: Die schönste Nachricht habe ich Ihnen schon verbaut, aber die, ja, wir haben das, natürlich auch mehrere andere. Ja?
0: Ja, ich hoffe, dass Sie noch einen Petto haben, sonst bleiben wir bei dem Wirtschaftswachstum, was ja auch schon eine ganz gute Nachricht ist. Darf ich noch ganz kurz meinen Punkt machen, Herr Lochthofen? Vielleicht, weil ich jetzt versuche habe, Ihnen natürlich zuzuhören und zu lernen, aber eine Erkenntnis ist ja, die ist nicht seit den jüngsten Landtagswahlen in Sachsen-Anhalt jetzt schon da, aber wir müssen damit leben, dass die Parteienlandschaft sich immer mehr zersplittert. Das war ja lange Zeit nicht so. Als Sie jung waren, als ich jung war, haben wir nach Westdeutschland geguckt und da gab es ein Drei-Parteien-System. Ja, da gab es auch mal eine FDP, die nun endgültig überall verschwindet.
1: Ich habe immer in unseren Gesprächen gesagt, dass ich das schlecht finde.
0: Sie fanden das damals
1: Mehrheiten,
0: schlecht?
1: Klare Mehrheiten sind. Also so. Es gab ja viele Stimmen, die immer sagten, ja, das ist am besten die 5%-Hürde noch schleifen, dann kommen noch mehr Parteien rein. Dann sind so zwei Parteien, zwei Abgeordnetenparteien dann in der Lage, alle anderen zu erpressen. Das ist alles unsinnig, das ist nicht gut. Ich glaube, das Modell in Deutschland ist gut gewesen. Mit Sachsen-Anhalt findet auch ein großer Angriff auf das Erfolgsmodell Deutschland statt. Das müssen sich die Westdeutschen auch mal überlegen. Das, was sie geschaffen haben, wird gerade zertrümmert.
0: Ja, jetzt haben Sie doch wieder sowas. Ich wollte einfach nur diese, aber

0: haben, so groß sind. Ich würde sagen, da ist viel Folklore, also Volksparteien und all die anderen Dinge. Es ist etwas anderes. Die Zersplitterung ist natürlich auch Teil der Ausdifferenzierung. Aber es geht heute um die Frage Demokraten und Nichtdemokraten. Das heißt, die Unterschiede zwischen CDU und Linke sind im Verhältnis zur AfD und dem, was sie politisch verfolgte, so minimal, dass es nur geht, die oder wir. In Sachsen-Anhalt haben die gewonnen. Ja?
1: Ja.
0: Das ist einfach so. Ja, und es wird zukünftig immer mehr diese Polarisierung geben. Wir sehen es ja in der Welt. Also, die Amerikaner haben ja auch die Blaupause mit Trump geliefert. Sie haben auch die Blaupause dafür geliefert, was ist entscheidend im Wahlkampf. Im Wahlkampf sind nicht Argumente entscheidend. Das ist das, was viele Menschen nicht verstehen, sondern nur noch die Emotion. Das heißt, die Fähigkeit, im bestimmten Augenblick alles auf sich zu vereinen, die Show abzuliefern. Wir haben das ja bei dem Dufthändler ja genau gesehen. Also Selfies machen.
1: Sie meinen Ulrich Siegmund.
0: Alles weglächeln, alle Behauptungen, die er vorher von sich gegeben hat, als relativ darstellen. All das gehört dazu. Hauptsache, man gewinnt am Ende die Wahl. Und die Sachsen-Anhaltiner haben gezeigt, wie schlicht und einfach das funktioniert.
1: Jetzt tausche ich die gute Nachrichtfrage ein gegen eine persönliche Frage, die jetzt passt, weil wir haben ja schon die gute Nachricht gehabt mit 1,4% Wirtschaftswachstum.
0: Ja, wenn wir haben noch eine schöne Rakete gestartet in Norwegen. Das heißt, die Deutschen haben auch Technik. Ich bin ja ein Kind der 60er Jahre, Gagarin und Mondflüge, alles fast live miterlebt. Das heißt also, ich finde schon nicht schlecht, dass da auch an einer Stelle plötzlich eine gute Nachricht kommt, wo man sie vielleicht gar nicht erwartet.
1: Ja,
0: eine Rakete ist hochgeflogen, wir werden die Satelliten selber hochschicken können, von Norwegen aus.
1: Das wird auch unseren Kollegen Detlef vom Raumfahrtjournal freuen, denn wir haben ja auch ein Raumfahrtjournal, wo das auch mal ein Thema ist. Aber die persönliche Frage ist die, wenn Sie das alles so beschreiben, so nüchtern, dann wirken Sie immer sehr gelassen. Sind Sie das wirklich, Herr Lochthofen, diese Gelassenheit des Alters, oder gibt es nicht doch Momente, wo Sie die Faust in der Tasche geballt halten und sagen, das kann doch alles nicht wahr sein?
0: Naja, ich war ja schon am Anfang des Gesprächs ziemlich bösartig zu Sachsen-Anhalt mit dem Verweis auf die Arschkarte. Also ich bin schon natürlich sehr emotional, aber ich bin Profi genug, um zu sagen, das hat jetzt mit meinen Wünschen nichts zu tun. Meistens ist es so, also ich bin jetzt auch so die letzten Tage immer gefragt worden, was meinst du, was kommt da hinten raus? Ich wünsche mir, dass die Sachsen-Anhalt hier in einem letzten Augenblick noch Vernunft zeigen. Aber da ich mir das wünsche, so kritisch bin ich immer im Umgang mit mir selbst, wird genau das nicht passieren.
1: Mhm. Haben Sie jetzt beantwortet, wie Sie Ihre Gelassenheit hinbekommen? Also Sie haben sich's gewünscht, ja, es ist nicht passiert, da sind Sie aber nicht gefrustet.
0: Ich muss es machen, es gibt ja viele Nachrichten, schauen Sie in der Ukraine, was da passiert. Allein das Verhältnis der BSW und der AfD in Sachsen-Anhalt zur Ukraine, zu den täglichen Morden von Kindern und Frauen und so weiter, die Putin da veranstaltet, dass sie das einfach ignorieren, dass sie nach 40 Jahren Besatzung durch russische Soldaten, nur so konnte die DDR überleben, eine Lust haben wieder auf russische Besatzung. Es ist schon bemerkenswert und nicht nur ganz, ganz alt.
1: Finde ich sehr gut beobachtet, aber ich versuche es jetzt gar nicht weiter. Erst Herr Lochhofen, Sie sind ja doch wie ein Politiker. Also Sie wollen es mir nicht beantworten, wie Sie diese Gelassenheit entwickeln. Ne? Sie haben es
0: bisher nicht. Nein, ich sage es jetzt gerade. Ich bin nicht gelassen, aber wenn ich als Journalist auftrete, da muss ich das professionell machen. Das heißt also, entweder ich kann mich an dem Gespräch beteiligen oder ich gieße mir schon früh morgens einen Wodka ein. Ja, das mache ich nicht. Also ich versuche schon noch ein bisschen zu erklären, die Welt.
1: Das ist gut. Also Sie haben jetzt kein Wodka eingegossen, sondern einen Espresso.
0: Nein,
1: jetzt
0: hoffentlich ausgetrunken. Ich habe einen Teepunkt stehen, wenn ich huste, damit ich ein bisschen Wasser habe. Ja.
1: Ich habe jetzt meinen Espresso, eigentlich sind es schon 3 Espressi, wenn es die Mehrzahl ist, ausgetrunken. Es war heute ein etwas längerer Espresso-Plausch. Herr Lochthofen, vielen Dank, dass Sie uns Ihre Gedanken mitgeteilt haben. Und kommen Sie weiter so gelassen durch die Woche und die Welt. Und nächste Woche hören wir Sie wieder,
0: wir
1: dann mit Kollegen Kassel.
0: Wir müssen 14 Tage mal abwarten. Wir schauen, was da oben an der Küste passiert in Berlin. Das wird dann die Diskussion vielleicht noch ein bisschen zurechtrücken.
1: Machen Sie es gut und wir hören uns wieder.
0: Tschüss. Jawohl, das war der Optimismus am Ende.
1: Das war dann doch ein bisschen Optimismus. Tschüss.

Feist mit One Evening, ein Song aus dem Jahr 2004. Und ihr hört weiterhin unterdessen an diesem Montag, 7. September. Alle Menschen, die heute Geburtstag haben, da kenne ich mindestens zwei, die sollen sich mal, ja, dem möchte ich gratulieren. Und alle, die ich nicht kenne, dem möchte ich natürlich auch genauso gratulieren. An diesem Wochenende findet wieder etwas Besonderes statt für Menschen, die gern in Fantasiewelten leben, die sich gern verkleiden, die gern, ja, zum Beispiel Comics lesen. Für die gibt es nämlich zum zweiten Mal in Erfurt den Fantasy Park. Der Fantasy Park, den gibt es auf der EGA diesen Samstag und diesen Sonntag. Und da könnt ihr vorbeischauen, jeweils von 10 bis 18 Uhr. Und da gibt es natürlich Cosplays, es gibt Live-Musik. Und ich glaube, die, die da waren, die auch, ich sag mal, den großen Bruder, den Comic Park kennen, wissen, was da alles so abläuft. Und ich kann nur empfehlen, allein das Gelände auf der EGA in Erfurt ist immer ein Besuch wert. Und wenn man dann noch den Fantasy Park hat, dann ist das ganz wunderbar. Also dieser Hinweis sei gestattet an dieser Stelle. Dieses Wochenende findet dieser Fantasy Park statt. Ich werde selber auch hingehen mit dem Aufnahmegerät. Wir versuchen auch die ein oder anderen Stimmen einzufangen, dass ihr dann auch nochmal einen konkreteren Eindruck bekommt, wie das dann so läuft. Hier geht es weiter mit entspannter Musik und da mache ich auch ganz gern mal mein persönliches Roulette. Ich lasse mich überraschen, was jetzt läuft.

Bebel Gilberto war das mit Ajani Ju. Habe ich einfach zufällig ausgewählt und wurde belohnt mit diesem Song, den ich sehr, sehr selten spiele. Ihr hört weiterhin unterdessen hier auf Radio Frei an einem trüben Montag in Erfurt. Wir schreiben den 7. September. Ich habe mal geschaut, also die Tageshöchstwerte düsen deutlich über 20 Grad, aber es ist wolkenverhangen und vielleicht wird's auch immer mal tröpfeln. Morgen, zumindest laut meiner Wetterkarte, sieht es dann schon deutlich besser aus. Da soll es in Erfurt am Dienstag sonnig werden und dann auch Tageshöchstwerte Mitte bis Ende 20 Grad, also irgendwie zwischen 25 und 29 Grad. Ich stelle ja mal fest, auch wenn ich jetzt hier das Wetter durchgebe, finde es ja für uns alle wichtig, was müssen wir einplanen. So richtig berechenbar war das vor allen Dingen die letzten Tage nicht. Und ganz oft, ich habe auch mit anderen Menschen gesprochen, die haben mir dann gesagt, dass sie früh eigentlich immer noch Wechselsachen einpacken, falls man dann doch mal den Pullover braucht, wenn es früh scheinbar warm ist und nachmittags dann doch zu kühl, dass man ihn anziehen kann. Also dass man für alle Wetterlagen schlichtweg gerüstet ist. Denn das war die letzten Tage wirklich häufiger so, dass man so dachte, Moment, das war doch vorhin eigentlich noch ganz sonnig und schön und plötzlich findet man sich in einem Wolkenbruch wieder. Ja, ihr merkt schon, über das Wetter kann man immer reden. Man kann aber auch einfach noch ein wenig Musik hören und vor allen Dingen dann schaue ich auch mal in die Zeitungen online und analog ausgedruckt. Und es gibt natürlich auch unsere neue Rubrik, Folge 3, eine weitere Folge von Hashtag Neuland. Kollegin Caro, die ist nochmal deutlich jünger als ich, die kennt sich mit diesem Internet aus und auch mit sozialen Phänomenen, beziehungsweise mit Phänomenen in sozialen Netzwerken, so wird es vielleicht deutlicher. Und diesmal geht's um Bedazzling. Ihr könnt ja schon mal im Wörterbuch nachschauen, was das eigentlich bedeutet. Vorher gibt's erstmal Musik von Phoenix Funky Square Dance.

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0: Funky Square Dance von der französischen Band Phoenix aus dem Jahr 2000. Hat also schon ein paar Jährchen auf dem Buckel, dieser Song. Und der ist enthalten auf ihrem Debütalbum United. Und das ist wirklich ein Album, da kann man jeden Song hören. Gibt es nicht so viele Alben, die ich zu Hause habe, wo ich wirklich sagen kann, da passt jeder Track. Weil oft ist ja so, dass man zumindest früher, heute läuft ja alles über Musikplattformen, aber früher war es ja so, wolltest du zwei gute Songs haben, musstest du dann immer gleich das ganze Album kaufen oder eben eine Single. Und da waren dann noch vier andere Sachen drauf, die dann nicht so dolle waren. Auch auf der Single meistens noch so mehrere Varianten des gleichen Songs. Das sind aber Zeiten, die vorbei sind. Und das heißt, Alben kann man immer noch kaufen, aber man kann heute einfach direkt eben bei verschiedenen Streamingdiensten sich die Songs anhören. Und das, muss ich sagen, ist ein gutes Beispiel für, das ist schön, dass es so ist und man dann ganz konkret gleich den Song hat. Da wir gerade bei neuen Zeiten sind, das passt ganz gut, denn Kollegin Caro, die ist viel im Internet und in den sozialen Medien unterwegs und beobachtet manchmal die skurrilsten Sachen, was da alles passiert in diesen Netzwerken und was für Phänomene es gibt. Zum Beispiel, ich habe es eben schon angekündigt, gibt es Bedazzling und was es damit auf sich hat, das erklärt uns Caro jetzt.
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6: Hashtag Neuland, was online abgeht. Handyhüllen, Trinkbecher, Kopfhörer, Taschen und eigentlich alles, was irgendwie eine Oberfläche hat, wird plötzlich mit Glitzersteinen beklebt. Das Ganze nennt sich Bedazzling. Und der Name ist tatsächlich Programm. To bedazzle bedeutet so viel wie jemanden blenden oder jemanden in Staunen versetzen. Heute meint Bedazzling vor allem, Gegenstände mit Glitzersteinen, Perlen oder anderen funkelnden Elementen zu verzieren. Und genau das passiert gerade ziemlich exzessiv.
7: Ich bedazzle ein Mensch, ärger dich nicht, Brettspiel mit ganz vielen kleinen Glitzersteinchen. Und ich bin ein gutes Stück vorangekommen, deswegen zeige ich euch mal, was ich alles schon geschafft habe.
8: Here's a little bedazzle hack for you.
9: So, und das hier muss alles noch für die Geschäftsführung bedazzelt werden.
10: Bei IKEA konnte man heute seine eigene Fragtatasche personalisieren. Und dann habe ich mir, Leute, meine Diamonds mitgenommen und dachte, ich bedazzle mal ein bisschen. Hatte ich richtig Bock drauf.
6: Dabei ist Bedazzling gar nicht wirklich neu. Die Idee, Kleidungen und Accessoires mit funkelnden Steinen aufzuhübschen, kennen wir bereits spätestens aus der Y2K-Ästhetik der frühen 2000er. Damals waren mit Strasssteinen besetzte Hosen, glitzernde Tops, verzierte Handyhüllen eigentlich überall. Der Look war auffällig, ein bisschen kitschig und vor allem ziemlich glitzernd. Und auch das Wort selbst hat eine interessante Geschichte. In den 1970er Jahren gab es in den USA ein Bastelgerät namens Bedazzler. Damit konnte man Glitzersteine, Nieten und andere Verzierungen relativ leicht auf Stoffen befestigen.
11: Don't be dull, be dazzling. Dazzle with a Bedazzler. The kit that can change your wardrobe from dull to daring. Just place the gem stud on the Bedazzler platform. Then press down to attach to your fabric. Look, it's as easy as using a stapler. In seconds, you've got a dazzling design. Children love the Bedazzler too. It's great for gifts, crafts and costumes. Now with a Bedazzler, you can add glittering rhinestones and studs for a fraction of the cost. Transform blouses, belts, jeans and boots with studs and stones.
6: Der Name dieses Geräts wurde so eng mit dem Verzieren von Gegenständen verbunden, so dass sich Bedazzle als Begriff für das Aufhübschen und Verzieren etabliert hat. Aber warum kommt das Ganze jetzt wieder? Ein Teil der Antwort lautet Nostalgie. Y2K ist schon seit einiger Zeit zurück und mit ihm alles, was glitzert, auffällig und ein bisschen kitschig ist. Der andere Teil heißt Whimsy. Whimsy bedeutet ungefähr so viel wie verspielt, Fantasie oder eine kindliche Freude am Ungewöhnlichen. Und Whimsy ist nicht nur eine Stimmung, sondern auch eine ganze Ästhetik, die gerade in den sozialen Medien besonders beliebt ist. Typisch sind zum Beispiel magische und verträumt wirkende Muster, florale Motive, Schmetterlinge, Pilze, Sterne oder andere Elemente aus der Natur. Dazu kommen verschnörkelte Formen, ungewöhnliche Farbkombinationen und kunstvoll oder handgemacht wirkende Details. Dinge dürfen bei der Whimsy-Ästhetik ein bisschen unperfekt sein, kitschig und verrückt aussehen. Man könnte sagen, es geht darum, eine Art märchenhafte, leicht verwunschene Welt in den ganz normalen Alltag zu holen. Und Bedazzling passt da eigentlich perfekt dazu. Ein ganz normaler Kaffeebecher wird plötzlich zum funkelnden Einzelstück. Eine schlichte Handyhülle bekommt bunte Steine. Ein Laptop wird verziert, eine Wasserflasche, eine Tasche oder sogar ein Beauty-Produkt. In den sozialen Medien sieht man inzwischen wirklich alles, was mit Glitzerschein behandelt wird. Teilweise sogar Kuchen, Menschen, Tiere oder andere Lebensmittel. Die Idee dahinter ist, ich mache aus etwas Alltäglichem etwas, das nur mir gehört. Aber natürlich hat die Sache auch eine ziemlich unglitzernde Seite. Denn diese vielen Steinchen und Glitzerelemente bestehen aus Kunststoff. Und wenn sie auf Kleidung oder Accessoires kleben, können sie sich lösen. Beim Tragen, beim Waschen oder spätestens beim Wegwerfen. So entsteht zusätzlicher und häufig unnötiger Plastikmüll, der die Umwelt belastet. Besonders kritisch wird es, wenn Gegenstände bedesselt werden, die eigentlich nur eine kurze Lebensdauer haben. Ein Coffee-to-go-Becher oder ein Beauty-Produkt wird schließlich nicht jahrelang aufbewahrt und das ändert sich auch nicht durch die Glitzersteine. Und auch Glitzersteine direkt auf unserem Körper werden spätestens am Abend wieder entfernt und landen im Müll. Damit entsteht ein ziemlicher Widerspruch, denn Whimsy steht eigentlich für Kreativität, Individualität und die Idee, den Alltag ein bisschen fantasievoller zu gestalten. Nachhaltigkeit kann dabei eine große Rolle spielen, zum Beispiel wenn wir alte Taschen, eine Jeans oder einen Gegenstand, den wir schon besitzen, kreativ aufwerten, anstatt etwas Neues zu kaufen. Wenn Bedazzling dagegen dazu führt, ständig neue Produkte zu kaufen, sie kurz zu verzieren und genauso schnell wieder wegzuwerfen, verliert sich dieser Gedanke. Vielleicht ist es also gar nicht die Frage, ob wir glitzern sollten, sondern wie. Manchmal reicht es, etwas, das wir schon besitzen, mit ein bisschen Kreativität wieder interessanter zu machen.
0: Soweit Kollegin Caro und ihre Rubrik Hashtag Neuland. In 2 Wochen gibt es die nächste Ausgabe. Diesmal ging es um das Phänomen des Bedazzlings, etwas hübscher machen, aufhübschen, jemanden ins Staunen bringen.

Musik von den Beatsteaks, I Don't Care As Long As You Sing. Und ihr seid mittendrin hier im Unterdessen-Magazin mit Reinhard auf Radio Frei. Und ich gucke ja immer so die nächsten Tage, was können wir alles unternehmen, was geht ab hier in Erfurt. Unter anderem, ich habe es schon erwähnt, gibt es am Wochenende auf der EGA den Fantasy Park. Und da könnt ihr tagsüber hingehen, ist ja zwischen 10 und 18 Uhr auf der EGA. Und abends könnt ihr zum Beispiel in den Club Franz Mehlhose gehen, am Samstagabend in die Löberstraße. Das ist ein feiner kleiner Club, wer ihn noch nicht kennt. Es lohnt allein den Besuch dieses Clubs. Und da treten zusammen Jan Plefka und Marco Schmidt hier auf, die gerade eine EP veröffentlicht haben, Between the Lights. Und wir hören jetzt einfach erstmal einen Song von den beiden, Killing Me Softly.

Plevka und Schmidt hier waren das mit ihrer Variante des berühmten Killing Me Softly in den 70er Jahren, natürlich berühmt geworden durch Roberta Flack für die älteren Zuhörenden. Für die Jüngeren, die kennen vor allen Dingen die Variante aus den 90ern, also die Mitteljungen von den Fugees. Und das war die Variante von Jan Plevka und Marco Schmidtke. Und die beiden treten auf diesen Samstag im Erfurter Club Franz Mehlhose in der Löberstraße. 19.30 Uhr geht es los. Und um 19.30 Uhr ist Einlass und 20 Uhr geht es los. So rum. Aber ja, einfach eintrudeln und sich überraschen lassen. Ich habe es mir hier gemütlich gemacht im Studio A in der Johannesstraße 156 und dazu gehört, dass ich die Zeitung hereinhole, beziehungsweise heute wurde sie freundlicherweise für mich hereingebracht und wir haben noch eine Zeitung ausgedruckt im Abonnement, das ist die Thüringer Allgemeine und natürlich gucken wir auch, was sonst los ist online bei den anderen Medien. Natürlich steht im Mittelpunkt der Ausgang der Wahl in Sachsen-Anhalt, wo die AfD fast 44% der Stimmen geholt hat. Und natürlich gab es auch andere Themen, vor allen Dingen aus Erfurter Sicht. Und ich habe hier die Erfurter Allgemeine vor mir liegen. Und da geht es um den CSD, den Christopher Street Day, der einmal mehr stattgefunden hat, diesen Samstag. Es waren rund 5.500 Menschen laut Veranstalterangaben unterwegs. Und das ist eine Veranstaltung, da sind viele schwule Menschen unterwegs, lesbische Menschen, transsexuelle Menschen, auch Neugieriges, alles sehr bunt, sehr laut. Wir waren auch in der Stadt unterwegs und haben das gehört. Und es gab auch Leute, die natürlich da einfach mal vorbeigucken und ein bisschen mitlaufen. Und ich habe hier mal einen Ausschnitt aus dem Bericht der Thüringer Allgemeine möchte ich nur auszugsweise zitieren, ein Artikel von Anja Derowski. Bunt, laut, schrill, fröhlich. So ging es am Samstagnachmittag durch die Erfurter Innenstadt. Der Christopher Street Day vereinte etwa 5.500 Demonstrierende. Sie setzten sich ein für Demokratie und Vielfalt in der Gesellschaft, in der alle Menschen gleichberechtigt und frei leben können. Bei einer ersten Kundgebung sprachen sich die Redner vor allem für die Bekämpfung von Queerfeindlichkeit aus. Man merke in der Gesellschaft, dass immer wieder versucht werde, Minderheiten die Menschenwürde abzusprechen. Seid laut, richtig laut, für Menschenrechte, halte es über den Domplatz. Auch Thürings Gleichstellungsbeauftragte Nadja Stamer wandte sich mit klaren Worten an die Öffentlichkeit. Ja, der CSD ist bunt und laut, aber er ist vor allem eine politische Veranstaltung. Denn jede Person hat das Recht, so zu sein, wie sie ist. Sicher, sichtbar, frei, so die SPD-Politikerin. Die Veranstalter fordern eine rechtliche Gleichstellung, den Ausbau queerer Strukturen, eine queer-inklusive Gesundheitsversorgung sowie verpflichtende queersensible Aufklärung in Schulen, Fortbildung für Fachkräfte und inklusive Räume für mehrfach diskriminierte queere Menschen. Zitat Ende. Mit dabei waren auch Kollegin Jasmin und Kollege Christian von der Studierendenredaktion Universal und ihre ganz kurzen Eindrücke, die hören wir gleich. Sie huschen nämlich nochmal kurz ins Studio.

0: Ihr hört weiterhin unterdessen, wir haben schon sehr ausführlich die Wahlergebnisse bei den Landtagswahlen in Sachsen-Anhalt ausgewertet. Es war viel los am Wochenende, aber vor allen Dingen gab es auch den Christopher Street Day, den CSD am Wochenende in Erfurt, bei dem sich viele queere Menschen und interessierte Neugierige versammelt haben, um eben für ihre Rechte zu kämpfen und daran zu erinnern, was eigentlich alles noch gemacht werden muss. Und unter den Teilnehmenden bei der CSD-Kundgebung waren auch Christian und Jasmin von unserer radiofreie Studierendenredaktion Universal. Und die sind jetzt beide nochmal ins Studio reingeruscht. Hallo.
1: Hallo.
2: Hallo.
0: Die Auftaktkundgebung, die war am Domplatz. Ich habe ja extra auch mir nochmal ein Bild hier nochmal mitgeholt und das war wirklich voll. Also wie habt ihr das wahrgenommen, die Kundgebung auf dem Domplatz?
1: Also als wir angekommen sind am Samstag, das war 12:45 ungefähr, waren so meiner Schätzung nach ungefähr 700 Leute da. Das war schon jede Menge, aber wir haben schon damit gerechnet, dass auch mehr Leute kamen. Und dann gab es auch noch eine Zubringer-Demo und dann so kurz nach eins ging es dann wirklich los mit mehreren Redebeiträgen auf der Bühne und dann wurde auch der Platz immer voller. Und dann haben wir auch gesagt, boah, es werden ja immer mehr Menschen.
0: Das waren nach Veranstalterangaben sind es wohl 5.500 Leute am Ende gewesen. Ihr habt auch ein paar Töne mit eingefangen. Jasmin, du warst da auch mit unterwegs. Wie war das? War es leicht, mit den Leuten ins Gespräch zu kommen? Was hast du mitgenommen so an Stimmen? Wie waren die drauf?
2: Also ich glaube, viele der Leute waren einfach total begeistert, mit uns zu reden. Ich habe die angequatscht und die waren so, ich habe so gefragt, so, ey, dürfen wir euch ein paar Fragen stellen? Und die so, ja klar, total gerne, wir können super gerne ins Gespräch kommen. Und die waren auch alle total begeistert einfach und total, also die Stimmung war auch einfach total gut.
0: Ihr habt schon gesagt, ihr habt euch eingefunden kurz vor 13 Uhr am Domplatz zur Auftaktveranstaltung. Das wird tatsächlich so gewesen sein, wie das üblich ist bei Demonstrationen. Es gab dann verschiedene Reden und man konnte es mitverfolgen. Und dann ging es dann los. Ihr habt den Zug auch ein wenig begleitet. Also wo ging es dann lang?
1: Genau, es ging dann Richtung Petersberg und dann in die Brüdervorstadt rein und von dort aus hinterm Theater lang Richtung Gother Platz und von dort aus über den Hirschgarten wieder Richtung Anger und am Anger gab es dann eine Zwischenkundgebung und danach ging es dann wieder zum Domplatz.
0: Also einmal einen großen Umzug rund um die Stadt. Man hat es auch gehört, also wer sie in der Innenstadt von Erfurt aufgehalten hat, am Wochenende, am Samstag ganz konkret, hat mitbekommen, dass der Christopher Street Day wieder stattgefunden hat. Jasmin und Christian, ihr wart vor Ort und wir können schon mal darauf verweisen, jetzt haben wir ja nur ein paar kurze Eindrücke geschildert. Es ist auch ein wichtiges Signal sicherlich gewesen und wir werden dann weiter auch genau die aufgenommenen Sachen von euch hören. Nächsten Montag dann bei Universal, wann wird es genau ausgestrahlt?
1: Genau, nächsten Montag zwischen 7 und 9 Uhr geht Universal Spezial wieder auf Sendung und dann auch nächsten Dienstag wieder um 20 Uhr, da die Abendsendung Universal ganz klassisch.
0: Jasmin, Christian, danke, dass ihr hier gewesen seid.
1: Sehr gerne.
0: Und soweit die Eindrücke vom diesjährigen Christopher Street Day in Erfurt, der unter dem Motto stand Empowerment und Resilienz. Und er begann auf dem Domplatz mit einer Schweigeminute für die Opfer des Anschlags auf den Berliner CSD. Wir werden die Stimmen dann im Verlauf der weiteren Sendung nachliefern.

Mia mit Hungriges Herz und ein Song, der schon ein paar Jahrzehnte alt ist. Und Mia mich irgendwann mal tief in der Nacht live gesehen. Es war schon weit nach Mitternacht, wenn ich das recht in Erinnerung habe. Und es war damals beim Melt-Festival, ist schon ein paar Tage her. Wir sind mittendrin bei der kleinen Zeitungsschau online und analog. Ich habe eben schon in die Thüringer Allgemeine vom heutigen Montag, 7. September geschaut. Da habe ich schon gesagt, ist natürlich auch nochmal die Wahlthema. Werden wir gleich auch nochmal reinschauen. Aber natürlich auch Sportmeldungen. Wie überhaupt Sportmeldungen das einzige sind, was jetzt außerhalb der Berichterstattung am heutigen Tag dann mitunter noch durchdringt. Also die Thüringer Allgemeine geht zum Beispiel nochmal auf Rot-Weiß Erfurt ein und den Sieg beim Fußball-Landespokal von Rot-Weiß Erfurt in Simmerode. Immerhin ein 9:0. Also es war eine eindeutige Angelegenheit. Also da wird Raum eingeräumt. Und ansonsten, wenn man heute schaut, beschäftige sich alles mit dem Ergebnis der Landtagswahl in Sachsen-Anhalt. Da ist es egal, ob das jetzt Tagesschau ist, Deutschlandfunk, Spiegel Online, Süddeutsche Zeitung. Es geht darum, und wenn mal eine andere Meldung durchdringt, dann geht es um den Ukraine-Krieg, um die Friedensgespräche. Möglicherweise US-Gesandte sind ja gerade vor Ort und fordern Russland zu Kompromissen auf. Also das ist noch mit durchgedrungen, aber sonst auch nur Sportmeldungen, Anführungszeichen nur. Also dass Kimi Antonelli in der Formel 1 gewonnen hat beim großen Preis von Monza mit einer Aufholjagd von Platz 19 auf 1. Also das ist dann so das Einzige, was es da noch mit reinschafft. Und ich habe jetzt mal die Taz online aufgeschlagen und da geht es nochmal um die Landtagswahl in Sachsen-Anhalt und die Ergebnisse. AfD stärkste Kraft. Und ich möchte hier aus dem Kommentar zitieren in der Taz von Kerstin Augustin und Stefan Reinicke. Und ich beginne. Alles spricht dafür, dass zum ersten Mal seit 1945 wieder eine rechtsextreme Partei in Deutschland regieren wird. Ulrich Siegmund könnte am 6. Oktober zum Ministerpräsidenten gewählt werden. Im neuen Magdeburger Landtag reicht ihnen im dritten Wahlgang eine einfache Mehrheit, um Ministerpräsident zu werden. Das BSW hat angekündigt, sich zu enthalten. Siegmund braucht nur eine Enthaltung bei der CDU oder eine geheime Ja-Stimme. Nichts spricht dafür, dass sich die AfD an der Macht mäßigen wird. Im Gegenteil, je näher der Erfolg rückte, desto radikaler und vulgärer trat sie auf. Sie pfeift auf Menschenrechte. Man muss befürchten, dass es nicht bei Rhetorik bleibt. Eine AfD-geführte Regierung könnte auch ohne Mehrheit im Landtag vielen das Leben zur Hölle machen. Sie kann Schulbücher zensieren und Polizisten befehlen. Sie kann den Geheimdienst und Staatsanwälte anweisen. Mit dem 6. September ist der Ernstfall für die deutsche Demokratie eingetreten. Umso verblüffender klangen die routinierten Reaktionen. Kanzleramtschefin Nina Wagen will den Reformkurs, den wir da angefangen haben, jetzt fortsetzen. SPD-Chefin Bärbel Baas findet, zuerst muss man mal sagen, wir haben unser Ergebnis gehalten. Felix Banaschak von den Grünen freut sich über das tolle Grünergebnis. Man möchte sie schütteln. Hallo, ist noch jemand zu Hause? Die Katastrophe ist da und den Vertretern der Mitte fallen nur die üblichen Worthülsen ein. Dabei hätte man vorbereitet sein können. Was folgt aus diesem historischen Wahlabend? Dazu 6 Thesen. Erstens, das Parteisystem der Bundesrepublik zerfällt. Es bildet sich in Ostdeutschland zuerst ein neues Parteiensystem. Es besteht aus zwei Blöcken. Hier die AfD, die eine illiberale Demokratie à la Orban anstrebt. Auf der anderen Seite die demokratischen Parteien, von Linkspartei bis CDU, in der nur eine Minderheit eine Kooperation mit den Rechtsextremen will. Ein Konservativer wie Sven Schulze hat mit der Linken Eva von Angern politisch viel mehr gemeinsam als mit sinistren Kulturrevolutionären wie dem AfD-Vordenker Hans-Thomas Tillschneider. Diese neue Frontlinie ist keine reine Notgemeinschaft, sondern inhaltlich begründet. Das ist der Unterschied zur Brandmauer. Westdeutsche, die nur eine von CDU oder SPD geführte Regierung mit ordentlichen Mehrheiten normal finden, halten den sächsischen Konsultationsmechanismus für eine Krücke. Aber diese bundesdeutsche Normalität endet gerade. Der Osten ist, was das Parteiensystem angeht, die Zukunft des Westens. Wenn am nächsten Sonntag ein Bundestag gewählt werden würde, müssten sich schon 3 Parteien gegen die AfD verbünden. Zitat Ende,
Das ist ein sehr, sehr langer Kommentar. Wir haben gerade gehört, mit 6 Thesen, 6 Lehren, die daraus geschlossen werden. Ich habe jetzt nur die erste These noch angerissen. Der Kommentar ist geschrieben von Kerstin Augustin und Stefan Reinicke und ist online abzurufen unter taz.de, der gut gelaunte Rechtsextremismus. Und da könnt ihr natürlich noch einmal alles komplett nachlesen.

Da habe ich gedacht, Mensch, schade, dass ich hätte gern mehr getanzt oder überhaupt getanzt. Und diese Playlist, die habe ich mir jetzt nochmal so gedanklich in Erinnerung gerufen, weil jeder hat ja so seine persönlichen Songs, die ihr vielleicht auch dann immer mal anmacht, wenn ihr abends Zeit habt oder so, dass ihr sagt, okay, das ist etwas, was ich sehr, sehr gern höre. Und mit dabei in der Playlist war auch von Edwin Rosen, Vertigo. Und das ist ein Song, den ich auch wiederum mit jemandem verbinde. Tillmann hat den mir, glaube ich, mal ins Ohr gelegt. Und ja, den hören wir jetzt.

Vertigo von Edwin Rosen. Und diesen Ohrwurm, den hat mir Kollege Tillmann irgendwann ins Ohr gelegt. Und seitdem ist er nicht mehr verschwunden. Was können wir diese Woche alles noch unternehmen? Es ist ja gerade der Anfang der Woche noch ein wenig trüb, aber zumindest morgen soll es besser werden. Wir können immer noch rausgehen. Wir haben schon gehört, Fantasy Park ist eine Option. Also das ist ja das Schöne am September. Es ist noch so ein Übergangsmonat. Der Herbst beginnt dann und man kann trotzdem auch je nach Wetterlage auch sich einfach auf die Wiese setzen. Oder man kann auch Lesungen verfolgen. Und da gibt es auch einige. Zwei möchte ich hier ganz konkret nennen. Morgen im Haus Dacherrüden gibt es eine Lesung bzw. eine Vorstellung eines Landes, das wir namentlich alle kennen, die Mongolei. Aber in der Mongolei waren wahrscheinlich bislang noch nicht so viele Menschen. Also ich kenne genau einen, der mal in der Mongolei war und da auch sogar Musik mitgebracht hat, also Hip-Hop in dem Fall. Es gibt aber weitere Menschen, in dem Fall der Naturfotograf Roy Müller und Ulrich Ihle. Die beiden, die waren häufiger schon in der Mongolei.

Dubai zwischen 2019 und 2024 haben sie insgesamt 11 Wochen da verbracht. Und die Mongolei hat ja eine ganz unterschiedliche Vegetation. Also es gibt felsige Berge, es gibt auch sehr steinige Ebenen, es gibt Salzseen und es gibt natürlich auch die berühmte Wüstensteppe Gobi. Das alles, das können wir gemeinsam mit den beiden entdecken, und zwar am morgigen Dienstag, also 8. September um 19.30 Uhr im Haus Dacherröden. Und das Haus Dacherröden befindet sich am Anger 37. Und ein paar Tage später gibt es dann auch nochmal eine Lesung im Rahmen vom Hood Not Kiez Festival. Also diesen Samstag findet diese Lesung statt um 18 Uhr im Ilvers. Und da wird der Roman, das Buch Als wir schwebten vorgestellt, was die Erfurter Autorin Manu Wicher geschrieben hat. Und da beschäftigt man sich in den Fragen, weiß man eigentlich, was man vom Leben erwarten kann? Leaf, Malcolm und Milo zumindest wissen es nicht und müssen sich zurechtfinden in einer Welt, die nicht ganz zu ihnen zu passen scheint. Also das sind die drei Hauptfiguren des Romans, Als wir schwebten. Und die Lesung, die findet dann am Samstag natürlich im Beisein der Autorin statt, die aus ihrem Roman vorliest und mit musikalischer Begleitung von Jo Wiecher, der mit Akustikgitarre dabei ist. Das Ganze geht jetzt am Samstag um 18 Uhr los im Ilvers in der Magdeburger Allee 136. Und hier geht es weiter mit Musik. Und gucken mal, und zwar etwas von Madonna. Darauf habe ich jetzt Lust. Und zwar ihr Song Deeper and Deeper.

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Da war sie noch, die Queen of Pop, als dieser Song erschienen ist, 1994, vor 32 Jahren. Madonna mit Deeper and Deeper von ihrem Album Erotica. Und das war's schon fast wieder mit dieser Ausgabe von Unterdessen. Aber wo es eine Montagsausgabe gibt, gibt es natürlich auch eine Dienstagsausgabe. Denn morgen wird um 9 dann Kollegin Marie hier stehen und da geht's unter anderem um das Kulturquartierfestival am Klostergang 4, also am alten Schauspielhaus. Das geht am Freitag los und geht anderthalb Wochen, also bis zum 20. September, also bis zum darauffolgenden Sonntag. Da ist so einiges los. Das wird Thema sein. Außerdem gibt es wieder die Denkmaltage. Also spätestens da wieder einschalten, aber am besten gar nicht abschalten und weiter Radio frei hören. Wenn es weiter Anregungen gibt, Kritik, Lob, wir sind für alles zu haben, dann schreibt uns an redaktion@radio-frei.de. Mein Name ist Reinhard und ich kann mir vorstellen, dass wir uns das eine oder andere Mal wiederhören. Macht's gut!

0: Musik von den Temptations, Papa Was a Rolling Stone. Und hier geht es gleich weiter mit dem Raumfahrtjournal und Kollegin Detlef und neuen Erkenntnissen aus dem Weltall.
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Ein herzliches Willkommen den Hörerinnen und Hörern zum Raumfahrtjournal mit der 8. Ausgabe im Jahr 2026. Mein Name ist Detlef Höhner und das sind die Themen für die folgende Stunde. Ein relativ nahes schwarzes Loch als Fenster in das frühe Universum. Was damit gemeint ist, das frage ich Frau Dr. Stefanie Kommissar vom Max-Planck-Institut für Radioastronomie in Bonn und Effelsberg. Das NASA-Infrarot-Weltraumteleskop Nancy Grace Roman ist erfolgreich gestartet. Ich hatte hierzu mit einem der Projektbeteiligten, die einzigen von deutscher Seite am NASA-Teleskop, vor 2 Jahren ein Interview zu dieser Mission mit Dr. Oliver Krause vom Max-Planck-Institut für Astronomie in Heidelberg. Das möchte ich nochmal zur Einstimmung unseren Hörerinnen und Hörern auf die Ohren geben, was wir von dem Teleskop zu erwarten haben. Wir werfen heute einen kürzeren Blick auf die internationale Raumstation zum einen und auf die chinesische Raumstation, was es hier für Höhepunkte gegeben hat, wer die Menschen sind an Bord dieser Raumstation und was in naher Zukunft auf die Besatzung zukommt. Hierüber bin ich im Telefonat mit Herrn Fellenberg von den Essener Raumfahrtinformationen. Den Abschluss bildet wie immer das astronautische Tagebuch mit der Ausgabe Juli 2026. Darin stellen wir alle Missionen vor, die an den Start gegangen sind, und es waren wieder sehr zahlreiche Missionen. Darüber später mehr. Ich bitte nun die Hörerinnen und Hörer, sich zurückzulehnen, zu entspannen, eventuell auch anzuschnallen, denn unsere Reise ins All beginnt.

0: Ein schwarzes Loch im Zentrum einer nahen Galaxie wächst außergewöhnlich schnell und sorgt für einen bisher nie beobachteten Ausbruch von Radiostrahlung. Mit Eigenschaften, wie man sie im frühen Universum erwartet, liefert diese einzigartige Galaxie wichtige Erkenntnisse über das Wachstum der ersten schwarzen Löcher. Hierzu bin ich jetzt verbunden mit Frau Dr. Stefanie Komossa vom Max-Planck-Institut für Radioastronomie in Bonn und Effelsberg und Teamleiterin von der Sache, über die wir jetzt sprechen werden. Schönen guten Tag, Frau Dr. Komossa.
1: Guten Tag, freut mich.
0: Frau Dr. Komossa, was hat man hier eigentlich genau entdeckt bzw. gefunden?
1: Ja, das Besondere ist zunächst, also dass wir einen Strahlungsausbruch im Radiolicht entdeckt haben von einem Zentrum einer Galaxie. Dieser Strahlungsausbruch also ist sehr schnell entstanden, war extrem hell und hat sich dann als unerwartet langlebig erwiesen. Und dabei handelt es sich um ein neues Phänomen, das hat man so noch nicht beobachtet. Und das ist dann aus verschiedenen Gründen interessant. Zum Beispiel stellt es uns Informationen zur Verfügung über extreme physikalische Prozesse in dem Kernbereich dieser Galaxie. Ein anderer Aspekt ist zum Beispiel, dass die Eigenschaften dieser Galaxie widerspiegeln, was wir im frühen Universum erwarten. Die Galaxie ist aber viel näher und kann daher von uns viel besser untersucht werden. Und es handelt sich schließlich auch um, ja, ich sag mal, einen neuen Prototypen von sogenannten Transienten. Also Transienten sind Strahlungsausbrüche von astrophysikalischen Objekten, die man in den letzten Jahren vermehrt entdeckt hat. Und dieser konkrete Transient zeigt neue Eigenschaften, die so noch nicht beobachtet wurden.
0: Was sicherlich die Hörer interessiert, wie weit ist dieses Objekt von uns entfernt? Und ja, wie heißt das eigentlich?
1: Ja, fangen wir mit dem Namen an. Also die Galaxie hat einen relativ auf den ersten Blick kompliziert erscheinenden Namen. Wenn ich ihn einmal ganz ausspreche, ist das SDSSJ 110546 plus 145202. Dieser Name selbst basiert auf der Himmelsdurchmusterung des Sloan Digital Sky Surveys, die Hunderttausende von Objekten, auch Galaxien, neu entdeckt und vermessen hat. Und jedes dieser Objekte bekommt dann einen Namen und der Name entspricht den Koordinaten der Galaxie am Himmel. Das also zu dem etwas kompliziert klingenden Namen des Objektes. Und die Entfernung der Galaxie liegt bei circa 2 Milliarden Lichtjahren. Das ist astronomisch gesehen nicht mehr unsere unmittelbare Nachbarschaft, aber dennoch relativ nahegelegen mit der Implikation, dass sich die Galaxie recht gut untersuchen lässt.
0: Nun, das bedeutet also, dass diese Galaxie außerhalb unserer Galaxie ist, also nicht Bestandteil unserer Galaxie ist.
1: Ja, genau. Es ist eine eigenständige Galaxie. Im Prinzip ähnlich wie unsere Galaxie, eine Galaxie mit Spiralarmen wie unsere Milchstraße, die aber weit entfernt ist von unserer eigenen Galaxie, aber doch noch in unserer kosmischen Nachbarschaft, wenn man so will.
0: Nun wurde in Ihrem Artikel, der veröffentlicht worden ist, die Ausführung getätigt, dass es uns neue Einblicke gibt in den frühen Phasen unseres Universums. Worin spiegelt sich das jetzt wieder?
1: Vielleicht kann ich kurz zur Einleitung oder Erklärung etwas sagen, einen Hintergrund zum frühen Universum und dann komme ich auf unsere neue Entdeckung zurück. Es gibt in der modernen Astrophysik, sage ich mal, zwei Kernfragen, die schwarze Löcher und Galaxien betreffen. Die eine betrifft das Wachstum schwarzer Löcher. Wir beobachten heutzutage in den Zentren von Galaxien schwarze Löcher mit Massen von dem Millionen- bis 10-Milliardenfachen der Masse unserer Sonne. Das sind riesige Massen und diese schwarzen Löcher müssen über kosmische Zeiträume stark angewachsen sein, um auf diese großen Endmassen zu kommen. So, die erste Frage ist also, wie sind in der Frühzeit das Universum schwarze Löcher effizient gewachsen auf die heute beobachteten riesigen Massen? Die zweite Kernfrage richtet sich an die beobachte enge Skalierung zwischen den Massen oder Eigenschaften der schwarzen Löcher und denen ihrer Muttergalaxien. Tatsächlich beobachtet man, je massereicher ein schwarzes Loch ist, desto massereicher ist auch die Muttergalaxie. Und die Frage ist, wie ist in der Frühzeit des Universums wie ist diese Skalierungsrelation entstanden? Das ist so eine enge Beziehung zwischen der Masse des Schwarzen Loches, das direkt im Zentrum der Galaxie ist, und der weit ausgedehnten Muttergalaxie existiert. Und da schaut man sogenannte Feedback- oder Regulierungsprozesse an, wie durch Winde oder Jets, die vom Schwarzen Loch gestartet werden, wie die mit der Umgebung in der Galaxie wechselwirken und diese Regulierungsprozesse hervorrufen. So, also eine Frage ist das schnelle Wachstum der schwarzen Löcher, die andere Frage ist der Regulierungsprozess zwischen Schwarzem Loch und der Muttergalaxie. Und das sind die Prozesse, die im frühen Universum abgelaufen sein müssen, damit man heute die Endprodukte so beobachtet. Nun ist es aber sehr schwierig, technisch das frühe Universum direkt zu beobachten. Dazu gibt es leistungsstarke neue Teleskope, wie zum Beispiel das James-Webb-Teleskop. Das funktioniert überhaupt nur, dass wir als Astrophysiker versuchen können, das frühe Universum zu beobachten aufgrund der endlichen Lichtlaufzeit. Das heißt, das Licht, das von Objekten im frühen Universum ausgesandt wurde, braucht eine endliche Zeit, um uns auf der Erde zu erreichen. Und so können wir im Prinzip versuchen, das frühe Universum direkt zu beobachten. Das ist aber technisch sehr schwierig, weil es sich um sehr entfernte, sehr lichtschwache Objekte handelt. Interessant ist, wenn wir ähnliche Bedingungen wie im frühen Universum in unserer größeren Nähe beobachten, weil dann die Objekte leichter detektierbar sind, die Bedingungen leichter messbar sind. Mhm. Und genau das haben wir jetzt gesehen im Fall der vorliegenden Galaxie. Ich nenne die jetzt mal abkürzend, um nicht den ganzen langen Namen auszusprechen, J1105. So. Wir haben zum einen gesehen, dass das Schwarze Loch relativ leichtgewichtig ist, sprich circa 1 Million Sonnenmassen. Das ist für schwarze Löcher in den Kernen von Galaxien am unteren Ende. Und wir haben auch gemessen, dass das Schwarze Loch sehr mit hoher Rate Materie aufschluckt. Also es leuchtet sehr hell. Das kommt dadurch, dass mit hoher Rate Materie auf das Schwarze Loch fällt, sich aufheizt und dann helle Strahlung aussendet. So, das ist die eine Eigenschaft, die interessant ist. Ein schnell wachsendes schwarzes Loch, relativ geringer Masse, das den Bezug zum frühen Universum setzt. Mhm. Zusätzlich ist aber jetzt interessant, dass innerhalb kürzester Zeit ein leistungsstarker Radiojet, also das erklärt den Strahlungsausbruch im Radiolicht, entstanden ist. Und es sind gerade diese Jets und Ausflüsse, die Wechselwirkung zwischen dem Schwarzen Loch und der Muttergalaxie regulieren. Das heißt, die interessant sind für die Regulierungsprozesse, die ich eben erwähnt hatte. Wenn starke Ausflüsse getriggert werden, dann heizen die das umgebende interstellare Gas auf und die Sternentstehungsrate wird beeinflusst. Und so wechselwirkt das Schwarze Loch mit der Umgebung und erklärt so potenziell die enge Skalierungsrelation zwischen den Eigenschaften der schwarzen Löcher und den Eigenschaften ihrer Muttergalaxien. Und all diese Phänomene beobachten wir hier in relativ großer Nähe. Und weil sich die Eigenschaften so schnell geändert haben, das heißt, der Jet in so kurzer Zeit entstanden ist, auf der Zeitskala von Jahren, können wir die Prozesse hier besonders gut beobachten.
0: Und wenn wir jetzt von frühen Universum reden, muss man sozusagen mit dem Urknall hat alles angefangen. Das ist sicherlich damit gemeint, mit dem frühen Universum, was danach passierte.
1: Ja, also tatsächlich nicht die Zeit unmittelbar nach dem Urknall, sondern die Zeit etwas später, wenn die ersten Galaxien angefangen haben, sich zu bilden. Also wenn Materie begonnen hat, sich zu verdichten und erste Galaxien sich gebildet haben und vermutlich auch erste schwarze Löcher. Und diese schwarzen Löcher, die erstmal beginnen mit geringen Massen, von einigen Sonnenmassen, einigen hundert Sonnenmassen zum Beispiel, Ende des Lebens von massereichen Sternen, die entwickeln sich dann weiter und müssen dann stark an Masse anwachsen, bis sie die hohen Massen erreichen, die wir heutzutage in den Zentren von Galaxien sehen.
0: Könnte es sein, dass diese schwarzen Löcher, die, als man die am Anfang entdeckt hatte, als gefräßige Ungeheuer dargestellt hat, weil sie die ganze Materie, die um sie herum war, praktisch angezogen hat und entsprechend verdichtet hat und nichts ging mehr raus. Aber letzten Endes gibt es diese Jets, die auch wieder dafür sorgen, dass Materie sich im Universum verteilt.
1: Ja, genau. Also bei den schwarzen Löchern selbst ist es zunächst so, tatsächlich die sind so dicht, dass tatsächlich in ihrer unmittelbaren Nähe nichts dem Schwarzen Loch entweichen kann. Keine Jets, keine Materie, weil die Entweichgeschwindigkeit gleich der Lichtgeschwindigkeit ist und nichts kann sich schneller bewegen. Aber in größerer Entfernung von dem Schwarzen Loch kann Materie durchaus existieren. Nicht die Schwerkraft sinkt, wie man sagt, umgekehrt proportional mit dem Quadrat der Entfernung. Das heißt, in doppelter Entfernung von dem Schwarzen Loch ist die Schwerkraft schon, die Anziehungskraft schon nur noch ein Viertel so stark. Das führt dazu, dass schwarze Löcher zwar zum einen aufgrund ihrer starken Gravitationskraft Materie aufschlucken können, andererseits aber auch in genügend großer Entfernung die Materie dem Schwarzen Loch entweichen kann. Und diese Prozesse sind tatsächlich gekoppelt, also etwas auch so, wie das gesagt haben. Wenn die Rate, mit der Materie auf das Schwarze Loch fällt, besonders hoch ist, also in unmittelbarer Umgebung des Schwarzen Lochs, dann heizt sich diese Materie stark auf unter den extremen Bedingungen und fängt an, selbst helle Strahlung auszusenden, helles Licht. Und schließlich wird der Strahlungsdruck dieser Materie so stark, dass der Gravitation entgegenweicht und dass Ausflüsse oder Winde nach außen getrieben werden durch den Strahlungsdruck. Und durch diesen Mechanismus kann man tatsächlich beides haben. Zum einen das Aufschlucken von Materie in das Schwarze Loch, zum anderen aber auch das Triggern von starken Ausflüssen, entweder in Form von Winden oder auch in Form von gebündelten Jets.
0: Wer war denn alles beteiligt? Auf jeden Fall Sie waren beteiligt als Teamleiterin.
1: Ja, genau. Das war eine internationale Zusammenarbeit. Das war von meinem Institut, war das der Alex Kraus, der Direktor des Radioteleskops Effelsberg, mit dem wir wichtige Nachfolgebeobachtungen gemacht haben. Und ansonsten waren das Kollegen aus China, aus Australien, aus Italien. Ja, es war ein größeres Team.
0: Ganz kurz noch, wie geht es jetzt weiter bei der Beobachtung?
1: Ja, genau. Wir beobachten die Galaxie jetzt tatsächlich weiter. Also eine wichtige Frage ist jetzt zum Beispiel, wie langlebig ist dieser helle Strahlungsausbruch im Radiolicht? Bisher ist der 8 Jahre konstant hell geblieben. Und je länger er hell bleibt, desto effizienter ist zum Beispiel, sind die Regulierungsprozesse durch den Jet. Andererseits wäre es auch interessant, das Ausschalten genau zu beobachten, weil man dann, wenn sich auf kurzen Zeitskalen besonders viel ändert in der Strahlung, man besonders wichtige neue physikalische Informationen über die direkte Umgebung des Schwarzen Loches sammeln kann. Und langfristig ist es interessant, es sind derzeit in Planung weltweit verschiedene sogenannte Radio-Himmelsdurchmusterungen, die also im Radiolicht den Himmel immer wieder ablichten, wiederholt. Und auf diese Weise kann man genau diese sogenannten Transienten oder Strahlungsausbrüche entdecken, indem die Quelle einmal schwach ist und dann hell geworden ist. Wir haben jetzt erst den ersten dieser Fälle beobachtet und zukünftige Himmelsdurchmusterungen werden also zahlreiche neue dieser Strahlungsausbrüche entdecken und dann ist man viel besser vorbereitet, welche schnellen Nachfolgebeobachtungen dann von Interesse sind.
0: Ich hoffe, Sie haben viel Erfolg bei Ihrer zukünftigen Arbeit. Ich bedanke mich ganz herzlich bei Frau Dr. Stefanie Komosa vom Max-Planck-Institut für Radioastronomie in Bonn und ich sage immer gerne noch Effelsberg dazu.
1: Ja, danke schön. Ich bedanke mich auch.

0: minutes 10, 9, 8, 7, 6, 5, 4, 3, 2, 1, ignition, and liftoff. Go Falcon Heavy and go Roman Space Telescope.
1: And liftoff of NASA's Roman Space Telescope on a mission to revolutionize our understanding of the universe.
2: Am 30. August 2026 um 13.26 Uhr mitteleuropäischer Sommerzeit startete mit einer Falcon Heavy Trägerrakete vom Kennedy Space Center Florida Rampe LC-39A das rund 10 Tonnen schwere Nancy Grace Roman Infrarot Weltraumteleskop zu seiner Forschungsreise in Richtung L2-Punkt in 1,5 Millionen Kilometer Entfernung zur Erde, wie im Hintergrund zu hören ist.
1: Falcon Heavy soaring into the Florida sky. We are 53 seconds into this flight. Rocket will be heading into max Q.
0: Falcon 9 is supersonic.
1: Picking up speed and altitude very quickly. Will throttle down slightly to reduce the mechanical pressure.
2: Aus diesem Anlass möchte ich das interessante Interview, das ich im September 2024 mit Dr. Oliver Krause vom Max-Planck-Institut für Astronomie und Projektleiter des Coronographen-Instruments für diese Mission führte, wiederholen. Übrigens, mit Dr. Krause habe ich kurz vor seinem Abflug nach Florida, wo er den Start beiwohnen wollte, noch einmal kurz telefoniert und verabredet, wenn erste Ergebnisse vorliegen, dass sich das Raumfahrtjournal bei ihm melden darf. Er freut sich darauf. Nun hier das Interview vor diesem Start, ausgestrahlt vor 2 Jahren. Das Max-Planck-Institut für Astronomie baut zentrale Elemente für ein Messinstrument des Roman-Weltraumteleskops zur Erprobung eines wegweisenden Kameradesigns. Hierzu begrüße ich Dr. Oliver Krause, der die Leitung der Infrarotastronomie am Max-Planck-Institut für Astronomie hat, in Heidelberg stationiert ist. Schönen guten Tag, Herr Dr. Krause.
3: Ja, schönen guten Tag, Herr Höhner.
2: Nun gibt es eine ganze Reihe von Teleskopen, die schon fantastische Welten erkundet haben. Ich denke nur an Hubble, an Chandra, an das James-Webb-Teleskop, was sehr, sehr aktuell ist. Euklid hatten wir letzte Sendung besprochen. Und jetzt ist ein neues Teleskop in Vorbereitung, das Roman Space Teleskop der NASA, was am Jet Propulsion Laboratorium entwickelt wird. Welcher Anteil ist bei Ihnen und um was geht es eigentlich bei diesem Projekt? Überschrieben ist es ja auf dem Weg zur Entdeckung einer zweiten Erde, also ein hoher Anspruch.
3: Ja, genau. Also das Besondere an diesem Roman Weltraumteleskop, was die NASA im Prinzip entwickelt und wo das Jet Propulsion Laboratory in Pasadena ein Partner ist, das ist, dass da ein Instrument an Bord ist, was eine ganz besondere Zielsetzung hat. Und das ist, was Sie schon erwähnt haben, jetzt außer extrasolare Planeten zu untersuchen, also Planeten, die nicht um unsere Sonne kreisen, unsere eigene Planeten wie Jupiter, Saturn, sondern ferne Planeten. Das ist eine Entdeckung, die wir so seit den letzten 20 Jahren gemacht haben, dass es eigentlich relativ normal ist, dass Sterne, die wir abends am Himmel sehen, von Planeten umgeben sind. Das haben die alten Griechen sich schon so gedacht. Also Epikur hat mal gesagt, jeder Stern hat wahrscheinlich Planeten wie unsere Erde. Aber es war natürlich nie bewiesen worden. Und jetzt ist es uns gelungen, in den letzten Jahrzehnten das zu machen. Aber jetzt ist natürlich die große Frage, wie sind diese Welten beschaffen? Was haben die für Eigenschaften? Und das ist eine ganz schwierige Messung, die man da machen muss, weil eben die Sterne normalerweise diese relativ lichtschwachen Planeten überstrahlen und man muss jetzt diese Planeten von dem hellen Licht der Sterne trennen. Und da hat eben das Roman Space Telescope ein Instrument an Bord, an dem wir eben auch als wichtiger Partner hier aus Deutschland beteiligt sind, um das möglich zu machen.
2: Sie sind von der NASA praktisch mit ins Boot geholt worden. Sie haben aber auch eine entsprechende Expertise, denn Sie haben, glaube ich, wohl schon ganz hervorragende Arbeit auf dem Gebiet geleistet.
3: Genau, also wir sind letztendlich mit der NASA viele Jahre, Jahrzehnte zusammen schon im gleichen Boot bei solchen Satelliten. Es ist ja so, wenn man ein Instrument baut im Weltraum, das hat natürlich gewisse Randbedingungen, die man normalerweise am Boden ja nicht hat. Es muss zum einen natürlich sehr zuverlässig funktionieren, weil man kann ja nicht mehr später da einfach so ran und es reparieren. Zumal unsere Satelliten mittlerweile meistens gar nicht um die Erde kreisen, sondern so 1,5 Millionen Kilometer von der Erde entfernt sind. Und was in Instrumenten eben, vor allem wenn die sehr leistungsfähig sind, oft der Fall ist, dass man da eben irgendetwas verändern muss, dass man bestimmte Farbfilter in den Strahlengang fahren muss, dass man in dem Fall für Roman jetzt gewisse Koronographenmasken in den Strahlengang fahren muss. Das heißt, man muss was bewegen. Und solche Mechanismen, das sind eben optomechanische Gerätschaften, die man da braucht, da haben wir in Heidelberg eine ganz, ganz lange Erfahrung und sind da eben sehr gut. Und deswegen ist es dann so, dass uns die NASA bei solchen neuen Missionen, jetzt auch bei der nächsten Mission, die danach kommt, standardmäßig quasi fragt, ob wir da nicht Interesse haben, mitzumachen. Das hat natürlich auch den Charme, und die Europäer machen das ja genauso, oder das Deutsche Zentrum für Luft- und Raumfahrt, dass man eben bei solchen teuren Weltraummissionen gerne auch international zusammenarbeitet, einfach um diese Kosten zu verteilen, auch um das politisch natürlich irgendwo, sagen wir mal, abzusichern, zu unterstützen, wenn da mehrere Parteien mit dabei sind. Und die Wissenschaft ist natürlich weiterhin ja auch eine Sache, die man oft gerne weltweit zusammen macht. Und so kommen wir dazu, dass wir da öfters schon mitgearbeitet haben an solchen Missionen. Und in dem speziellen Fall sind wir jetzt eben dafür verantwortlich, 6 Einheiten zu liefern, die da ganz verschiedene optische Elemente mit hoher Präzision in den Strahlengang fahren. Und das ist eben immer eine sehr anspruchsvolle Sache, sowas zu bauen.
2: Da müssen wir noch mal größer ausholen, denn was stellt eigentlich dieses Teleskop dar?
3: Erstmal ist ein Teleskop ja immer dazu da, in der Astronomie Licht zu sammeln. Also wir sehen, wenn wir jetzt mit unseren Augen nachts den Himmel anschauen, dann sehen wir eben bei gutem, bei dunkler Nacht irgendwo, wenn man schön irgendwo draußen ist von den Städten, sieht man ja das Band der Milchstraße. Man sieht so am ganzen Himmel 6000 Sterne, weil eben die Pupille eben maximalen Durchmesser von 8 mm hat. Und da ist eben die Lichtmenge begrenzt, die da durchgeht. Wenn ich jetzt ein Teleskop habe, kann ich eben durch die Fläche des Teleskops sehr viel mehr Licht einsammeln und ich sehe viel schwächere Objekte. Das ist eigentlich so der Hauptgrund, warum man überhaupt Teleskope baut. Dann ist es natürlich auch so, dass man scharfer sieht, weil eben das Licht ist ja eine Welle. Und diese Welle kann man durch einen Spiegel, durch eine Linse bündeln. Und die Auflösung, die Feinheit, die man am Himmel sieht, die hängt auch linear davon ab, wie groß der Spiegel ist. Das heißt, wenn ich jetzt eben ein Teleskop habe und das Teleskop jetzt von Roman hat 2,4 Meter Durchmesser, also 2400 Millimeter. Wenn ich das mit den 8 Millimetern der Pupille vergleiche, dann ist das ja 300 Mal so viel. Das heißt, man kann 300 Mal so feine Details auflösen wie unser Auge. Das sind die beiden Gründe, ein Teleskop zu bauen. Und jetzt ist es so, im Weltraum hat man eben jetzt den großen Vorteil, man hat jetzt nicht die Erdatmosphäre dazwischen, die erstens mal Licht absorbiert, auch gerade, sagen wir mal, wichtige Elemente und Moleküle wie zum Beispiel Wasser. Dampf, Wasser ist ja etwas, was auf der Erde sicher mit Leben auch in Zusammenhang ist. Ich meine, wir als Mensch brauchen sicher Wasser zum Überleben, viele andere Lebewesen auch. Und wenn man jetzt Wasser nachweisen will, dann muss man eigentlich über die Atmosphäre gehen, sonst weise ich nur das atmosphärische Wasser nach. Und deswegen geht man in den Weltraum, man hat natürlich auch keine Turbulenz in der Atmosphäre, man kann noch scharfer sehen, man kann wirklich diese Beugungsgrenze, die man optisch, ich hatte ja mal Ernst Abbe, der ja auch in Jena natürlich da eine große Zeit hätte mit Zeiss zusammen, ja abgeleitet, dass man eben da eine Auflösungsgrenze hat. Und das kann man eben nur im Weltraum theoretisch erreichen. Und deswegen geht man in den Weltraum und hat da eben ungestörte Bedingungen für so ein großes Teleskop.
2: Sie erwähnten 2,4 Meter Durchmesser, also etwa Hubble-Dimension.
3: Ja, genau, es ist letztendlich vom Teleskop her ähnlich wie Hubble, aber es ist eben jetzt mit Instrumenten ausgestattet, die wir davor nicht hatten. Also ein Teleskop ist jetzt eins, es ist letztendlich, sagen wir mal, das optische System erstmal, was man immer braucht, um Daten aufzunehmen. Aber dann hängt es natürlich davon ab, was man jetzt mit dem Licht machen will. Ich meine, normalerweise, wenn man jetzt eine Aufnahme macht, wie Sie das kennen vom James-Webb-Teleskop von Hubble, da hängt letztendlich einfach eine Kamera dahinter, die macht jetzt eben ein Bild von dem Licht, was durchs Teleskop fällt. Aber für diese Fragestellung, die wir vorher erwähnt haben, die extrasolaren Planeten, wo wir jetzt eben ein ganz schwaches Objekt neben einem ganz hellen Stern anschauen wollen, da brauchen wir jetzt eben ein spezielles Gerät. Und das ist ein sogenannter Koronograph. Der Name kommt daher, dass man mit solchen Systemen früher die Sonnenkorona beobachtet hat. Also die Korona der Sonne ist ja, die kennt man, wenn jemand mal eine Sonnenfinsternis gesehen hat, eine totale, dann kennt er das, dann, wenn sich die helle Sonnenscheibe durch den Mond verfinstert, sieht man dann so einen Strahlenkranz um die Sonne herum. Das ist die Korona, das ist ganz heißes Gas, was eben um die Sonne sich befindet. Und das ist relativ lichtschwach gegenüber dieser gleißend hellen Sonne. Deswegen kann man das eigentlich nur bei einer Sonnenfinsternis beobachten oder eben mit einem speziellen Gerät. Und das ist entwickelt worden ja im frühen 20. Jahrhundert von einem Franzosen Lyot, der eben so einen Koronographen gebaut hat. Und der sorgt letztendlich dafür, dass man eben das zentrale Licht des Sterns oder der Sonne in seinem Fall abblendet und abdeckt. Und genau sowas machen wir jetzt hier. Also es ist jetzt nicht die Sonne, sondern wir schauen jetzt wirklich auf einen Stern. Der ist natürlich jetzt erstmal gar nicht so hell für unsere Verhältnisse. Aber wenn ich jetzt quasi die Erde zum Beispiel neben so einem Stern abbilden will, dann ist die eben noch 1 Milliarde Mal oder 10 Milliarden Mal lichtschwächer. und ich habe keine Chance, das neben diesem hellen Licht und dem Streulicht von diesem Stern zu sehen und muss jetzt mit optischen Tricks arbeiten. Und dieser Koronograph, der ist jetzt so aufgebaut, dass das Licht durch das Teleskop kommt und jetzt aber eben nicht wie normal durch die Optik ganz scharf gebündelt wird. Man will ja natürlich normalerweise einen ganz hellen, scharfen Lichtpunkt haben, sondern genau das will man in dem Fall nicht haben. Und man will, dass das Licht jetzt nicht im Zentrum landet, sondern verteilt wird, dass man eben den Hintergrund quasi von diesem Licht verteilt und dadurch eben jetzt ganz schwache Objekte herauskitzeln kann aus diesem Hintergrund. Und dafür ist dieses Instrument ausgelegt. Und es gab schon davor solche Koronographen, auch beim James-Webb-Teleskop, aber die sind eben nicht so leistungsfähig, die sind relativ einfach aufgebaut. Das Besondere bei dem Instrument, beim Roman-Koronographen ist, dass jetzt erstmal, bevor man überhaupt diese Korrektur durchführt, man das einfallende Licht perfekt gerade bekommen muss. Also das Licht von so einem ganz entfernten Stern ist ja letztendlich so eine Wellenfront, kann man sich vorstellen, eine ebene Welle, die da einfällt. Die wird aber jetzt natürlich durch das Teleskop selbst und durch irgendwelche Effekte am Ende immer noch ein bisschen gestört. Und das muss man erstmal alles gerade bügeln wieder, also im wahrsten Sinne des Wortes gerade bügeln, dass eben in dem Instrument dann wirklich die Wellenfront wieder eine ebene Welle ist. Und nur dann kann man eben diese theoretischen Effekte dieser Beugungsoptik ausnutzen. Also wenn ich vorstelle, ich will da jetzt einen Stern 10 Milliarden Mal lichtschwächer machen, also das Licht quasi auf so einem Level wegbekommen, dann muss eben auch die Wellenfront auf einem Level von 10 Milliardstel genau sein. Und es sind dann am Ende eben Genauigkeiten von Pikometern, mit denen man diese Wellenfront bearbeiten muss. Also es ist wirklich ganz Hochleistungsoptik, die man da betreibt. Und da ist eben ein sehr leistungsfähiges System an Bord, was erstmal analysiert, wie jetzt diese Wellenfront des Sterns, wie gesagt, erstmal deformiert ist. Und der wird dann korrigiert. Und dann kann man eben auf die Suche gehen nach diesen schwachen Lichtpünktchen daneben, was dann eben die Erde zum Beispiel ist. Also stellen Sie sich vor, Sie schauen die Erde an von draußen, von dem nächsten Stern von der Sonne, von Proxima Centauri zum Beispiel. Und da sehen Sie halt nur die Sonne und da sehen Sie die Erde, würden Sie niemals sehen. Und da müssen Sie jetzt eben wirklich ganz, ganz große Tricks wie so einen anwenden, um dieses Licht, das schwache Licht der Erde sichtbar zu machen.
2: Jetzt stelle ich mir vor, das Gerät wird bei Ihnen gebaut im Labor und das muss aber dann ins All transportiert werden. Die ganzen Erschütterungen, die ganzen Vibrationen und so weiter, das ist doch eine hochkomplexe Geschichte, die Sie da in den Griff kriegen müssen.
3: Genau, deswegen dauert natürlich so eine Entwicklung für so ein Weltrauminstrument lange. Also in dem Fall sind wir zum Beispiel von der NASA eingeladen worden. Das war im Jahr 2015. Wir haben am Ende dann die Geräte geliefert. Also wir haben ja auch nicht das ganze Instrument geliefert. Das Instrument können Sie sich vorstellen, das hat so eine Dimension von 1,50 Meter auf 1 Meter auf 1 Meter. Das ist ein richtig großes Gerät. Und wir haben eben da 6 Einheiten geliefert, die eher so groß sind wie, sage ich jetzt mal, ein Telefon, natürlich hochkomplex. Und die Entwicklung hat quasi 7 Jahre gedauert. Das geht natürlich bei der Weltraumfahrt immer damit los, dass man natürlich erstmal genau definieren muss, was die Umgebungsbedingungen sind, was leitet der Raketenstart zum Beispiel an Vibrationen ein. Dann gibt es da oben natürlich im Weltall Strahlung, die eine Rolle spielt, die eben Effekte auf elektronische Bauteile hat. Dann ist natürlich alles im Vakuum. Dann ist es in dem speziellen Fall so, dass es eben äußerst stabil sein muss. Also es muss quasi, um diese enorme 10 hoch minus 10 Genauigkeit, also dieses 10 Milliardstel zu erreichen, extrem stabil mechanisch sein. Und also wie stabil kann ich Ihnen im Vergleich ganz gut erzählen, das ist quasi eine gegen Verkippung muss dieses System auf 40 Millibogensekunden, das ist ja ein kleiner Winkel, genau sein. Und aber 40 Millibogensekunden, das ist gerade der Winkeldurchmesser, der ein Mensch hat in Los Angeles von Deutschland aus gesehen. Also wenn ich von Heidelberg nach Los Angeles schauen würde, um die Erdkrümmung herum, das sind 10.000 Kilometer, und dann muss quasi die Sichtlinie dieses Spiegels, den wir da zum Beispiel drauf haben, so stabil sein, dass der dann immer entweder auf den Kopf oder auf den Fuß des Menschen, aber nie eben außerhalb deutet. Also das ist ein ganz kleiner Winkel. Und das kann man natürlich erstens mal natürlich nur erreichen, indem man sich das jetzt wirklich ganz clever, sagen wir mal, überlegt, mit welchen Materialien, wie man das genau erstmal von einem mechanischen Design bewerkstelligt. Dann muss man es natürlich aufbauen und dann eben aber auch testen. Und das ist auch ein ganz großer Zeitfaktor immer, dass ich jetzt eben, wie Sie gesagt haben, so ein Raketenstart, der muss immer simuliert werden. Man hat dafür dann so etwas wie ein Rütteltisch, ein Vibrationsteststand, wo man jetzt eben das Gerät dann draufbaut und wo man es dann mit genau den Schüttellasten aussetzt, die man dann auf der Rakete sieht. Und die sind teilweise wirklich beachtlich. Also man kennt ja so den Ausdruck des G ist die schwere Beschleunigung an der Erde und die macht ja unsere Masse. Also wenn wir jetzt irgendwie 70 oder 80 Kilo wiegen, dann kommt es eben durch die einfache Erdbeschleunigung. Und jetzt ist es so, dass eben durch die Vibration, und es gibt dann auch Resonanzen, gibt es dann eben teilweise Beschleunigungswerte, die gehen bis zu 60, 70 G hoch. Also da werden dann Dinge, wenn jetzt der Mechanismus zum Beispiel 1 Kilo wiegt, hat er dann letztendlich intern ein Gewicht von 60, 70 Kilo. Und das ist, muss natürlich alles so ausgelegt sein, dass es dann trotzdem das erstmal nicht bricht und dann aber trotzdem auch die Genauigkeit danach halt auch hat. Und das ist natürlich eine langwierige Aufgabe und die natürlich auch mit sehr viel Erfahrung einhergeht und mit viel Rechnerei, mit viel Simulationen. Also der eigentliche Bau dieser Flughardware, wie wir dann sagen, also wirklich die Geräte, die dann ins All geschossen werden, der ist dann wirklich das Ende einer Kette. Also das waren dann von den 7 Jahren vielleicht das letzte Jahr letztendlich, wo dann wirklich das Eigentliche gebaut wurde. Der Rest davor war wirklich die ganze Testerei, man baut dann meistens ein Modell auf, was genau identisch ist mit dem Flugmodell, das Qualifikationsmodell, und das wird dann sozusagen getestet, sieht all diese Belastungen, teilweise sogar natürlich mit Sicherheitsfaktoren, um sich da ganz sicher sein zu können, dass nichts passiert, und das ist eben natürlich mal ein ganz großer Zeitfaktor.
2: Nun, Sie haben geschrieben, auf dem Weg zur Entdeckung einer zweiten Erde. Das ist also die Vorstufe dazu. Wir finden also mit einer hohen Wahrscheinlichkeit nicht gleich mit dieser Mission eine Schwester im All.
3: Genau, also das Problem ist eben natürlich, jetzt, ich habe vorher gesagt, dass eben, sagen wir mal, jeder Stern Planeten hat. Und es ist wahrscheinlich mit einer großen Wahrscheinlichkeit auch so, dass wirklich die allermeisten Sterne Planeten haben. Aber eine Entdeckung zum Beispiel, die wir jetzt in den letzten Jahren gemacht haben, ist, dass viele von diesen Planeten gar nicht so sind wie bei uns in unserem Planetensystem. Also wir sind ja bei uns gewohnt, man hat die Sonne, dann hat man erstmal diese 4 Gesteinsplaneten, Merkur, Venus, Erde, Mars. Die sind ja relativ klein, sind aus Gestein. Und dann weiter außen kommen dann eben große Gasplaneten wie der Jupiter, der Saturn, Neptun, Uranus. Und das ist teilweise ganz anders. Also die ersten Planeten, die man eben entdeckt hat, auch weil sie eben so einfach zu entdecken sind, waren eben riesige Gasplaneten, die ganz nah bei einer Sonne sind. Zum Beispiel, stellen Sie sich vor, wir haben jetzt irgendwie den Jupiter auf einer Merkurbahn. Der ist natürlich dann total heiß, weil er eben so nah an diesen Sternen richtig gebraten wird. Da ist natürlich kein Leben möglich. Der hat dann irgendwie 1500 Grad Oberflächentemperatur und es ist völlig undenkbar, dass da jetzt irgendwie sowas wie ein Mensch leben würde. Deswegen heißt es nicht automatisch, dass ein Stern auch einen erdähnlichen Planeten hat. Und da kommt eben jetzt das Problem dazu. Das heißt, im Mittel muss man jetzt natürlich jetzt nicht vielleicht zum nächsten Stern gehen, sondern man muss vielleicht erstmal auch einen Stern finden, der auch ein paar Lichtjahre weiter weg ist. Und dann ist natürlich so, wenn ich weiter von der Erde weg bin, dann waren natürlich die Sterne schwächer. Das ist ganz klar. Eine Lichtquelle, die ich weiter wegsetze, wenn ich die jetzt irgendwo doppelt so weit wegsetze, dann ist natürlich dann die Intensität ein Viertel nur noch. Und da braucht man eben ein großes Teleskop, um dann möglicherweise mit großer Sicherheit auch mal einen Stern zu haben, wo man so eine Erde sehen würde. Also man würde mit dem Roman-Teleskop das eigentlich nachweisen können, wenn jetzt quasi eine Erde um den nächsten Stern, um Proxima Centauri, wenn da eine Erde wäre, dann wäre das unter Umständen möglich, wenn es ein sonnenähnlicher Stern wäre. Aber im Mittel sind dann die eben doch weiter weg und da braucht man einfach ein größeres Teleskop. Und das ist so, was wir da mit dieser Unterzeile ansprechen wollten. Das Instrument ist letztendlich das Gleiche. Also mit diesem Instrument, was wir jetzt bauen für das Roman-Teleskop, das ist so leistungsfähig, dass es diesen Abschwächungsfaktor erreicht. Das könnte dann so eine zweite Erde nachweisen, aber man muss es halt hinter einem System haben, was dementsprechend viel Licht einsammelt. Und so ist es auch angedacht letztendlich, dass eben die NASA das Instrument im Wesentlichen jetzt baut als eine Demonstration, dass die Technologie dann sozusagen da ist für eine noch größere Mission in der Zukunft. Also das James-Webb-Teleskop ist ja momentan das größte Weltraumteleskop mit 6,5 Meter. Es ist auch ein bisschen für andere Zielsetzungen gebaut worden. Das ist ein Infrarot-Teleskop, was eben auch früh ins Universum schauen soll. Es ist gar nicht so sehr in Richtung Exoplaneten entwickelt worden. Die gab es damals übrigens noch gar nicht. Also als man das James-Webb-Teleskop Mitte der 90er Jahre wirklich so als Mission aufgesetzt hat, da hat man eigentlich dieses ganze Wissen, von dem ich jetzt rede, noch gar nicht gehabt. Es war wirklich eine Entdeckung der letzten 20 Jahre, dass man jetzt diese ganzen extrasolaren Planeten entdeckt hat. Und irgendwann natürlich bei der NASA ist es auch schon so programmatisch, sage ich jetzt mal, eingeplant, dass man eben als nächste große Mission irgendwann mal wieder so ein richtig großes optisches Teleskop bauen will mit 6-8 Meter Durchmesser, was dann eben so einen Planeten anschauen könnte. Und dann hat man eben dieses Instrument zumindest schon mal getestet, gesichert. Weil es ist halt immer so im Weltraum, auch wenn man jetzt neue Technologie einsetzt, dann ist es teilweise gar nicht so einfach, weil man eben erstmal natürlich dann sicher sein muss, dass die funktioniert. Und man will da nicht in einer neuen Mission alles neu machen. Also wenn da jetzt zum Beispiel das Teleskop schon bahnbrechend neu ist und groß ist, dann will man eben zumindest bei den Instrumenten auf was aufbauen, was man eben schon beherrscht.
2: Nun stellt sich natürlich die Frage, wann soll das Teleskop auf Reisen gehen?
3: Also erstmal unser Teleskop, das Roman Space Teleskop, das ist im Moment kommt ganz gut voran. Also der Starttermin, auf den wir hinarbeiten, ist Oktober 2026. Also es ist ein bisschen mehr als 2 Jahre. Das ist natürlich jetzt eine tolle Sache. Und da arbeitet die NASA auch wirklich mit Hochdruck dran, weil so eine Startverzögerung, die kostet sich immer auch viel Geld. Man muss das ganze Team da weiter am Leben halten, muss es bezahlen. Also ich denke, das sieht im Moment wirklich sehr, sehr gut aus, dass es da zu einem Start kommt, Ende 2026. Und dann wird dann eben relativ schnell auch das Teleskop dann in Betrieb genommen, wird dann auch der Koronograph in Betrieb genommen und dann waren wir sicher im Jahr 2027, in der ersten Hälfte, sagen wir mal, von 2027, waren wir da erste Daten bekommen. Da wird man wahnsinnig viel entdecken. Also ich meine, es ist nicht nur so, dass es natürlich klar, diese zweite Erde ist natürlich, es geht uns Astronomen so, es geht aber auch sicher der Öffentlichkeit so. Das ist halt natürlich eine ganz fantastische Frage, auch sowas nachzuweisen, eventuell mal, dass es da einen Planet gibt, der möglicherweise sogar Lebensformen drauf hat, wo man irgendwo einen chemischen Nachweis führen kann, dass da zum Beispiel Moleküle in der Atmosphäre sind, die man sich nur durch Leben erklären kann. Das ist bei der Erde ja zum Beispiel auch so, dass man zum Beispiel Ozon, was ja jetzt immer wieder abgebaut wird, wenn man das jetzt nicht sozusagen auch mit biologischen Prozessen nachliefert, ist es schwierig zu erklären, die Menge von Ozon in unserer Atmosphäre. Und sowas könnte man eben dann führen. Aber davon abgesehen ist es halt so, was ich vorher auch kurz erwähnte, dass eben man erstmal verstehen muss, auch wir sind da so drauf wie alte Zoologen, die letztendlich zum ersten Mal Katalog geführt haben, was gibt denn alles für Lebewesen auf der Erde? Oder als Humboldt seine Entdeckungsreisen um die Welt gemacht hat und dann geschaut hat, was gibt's da für Tiere überall? Und ich meine, so ist es auch bei den Planetensystemen. Wir wissen momentan gar nicht so richtig, was gibt's da überhaupt alles draußen für Planeten? Da sind auch sicher welche dabei, die äußerst spannend sind, die keine Lebewesen haben, aber dafür aus anderen Aspekten her sehr spannend und interessant sind. Und das wird man auf jeden Fall mit Roman erreichen können, dass man eben in diese neuen Welten eine neue Sicht bringt und einen Katalog und von Eigenschaften aufbaut. Und der macht es natürlich dann auch viel einfacher, dann später, sagen wir mal, die Spreu vom Weizen zu trennen und dann eben jetzt zu sehen, worauf man genau achten muss, wenn man jetzt sowas wie einen belebten Planeten finden will. Also das wird im Prinzip dann ja durchaus schon relativ bald passieren.
2: Ich hoffe, wir können das noch einige Zeit verfolgen und bedanke mich ganz herzlich bei Dr. Oliver Krause, den Projektverantwortlichen für das entsprechende Instrument und der Leitung der Infrarot-Weltraumastronomie beim Max-Planck-Institut für Astronomie in Heidelberg. Herzlichen Dank.
3: Ja, sehr gerne, Herr Höhner. Danke, tschüss.

Zurzeit befindet sich die 75. Stammbesatzung mit 7 Crewmitgliedern auf der Internationalen Raumstation. Hierzu bin ich verbunden mit Herrn Fellenberg von den Essener Raumfahrtinformationen. Schönen guten Tag, Herr Fellenberg.

0: Hathaway, Sophie Arnault, die europäische ESA-Astronautin aus Frankreich, und Andrei Fedyaev für die russische Raumfahrtbehörde. Die sind also an Bord. Es sollte einen Besatzungswechsel geben. Am 15. September etwa sollte das neue Raumschiff, die Crew-13, Dragon-Kapsel an der Internationalen Station festmachen. Das ist verschoben worden. Grund hierfür ist ein Leck, das am 30. August festgestellt wurde im Oxidatorsystem des Antriebs der Kapsel. Es handelt sich hier um die neueste Kapsel, die Grace, und das wäre die C-213, der zweite Einsatz. Ich glaube nicht, dass man die Kapsel tauschen wird, aber es sieht so aus, dass erst im Oktober der Start erfolgen kann. Das ist höchstwahrscheinlich für die Crew-12 kein großes Problem. Wir hatten ja schon mal eine Mission, die 240 Tage gedauert hat, und Crew-12 wäre am 11. Oktober dann bei dieser 240-Tage-Marke. Und wir werden in der nächsten Ausgabe ausführlich darüber berichten, wie es jetzt weitergeht mit dem Crew-Austausch.
1: Nun gab es einige Ausstiege auf der Raumstation, die immer wieder einen Höhepunkt darstellen. Neben der Wartung und der eigentlichen Forschung sind das ja sozusagen die Highlights, wenn nicht gerade Crew-Austausche sind. Um was ging es bei dieser Ausstiegsaktion, oder es waren ja mehrere?
0: Es waren mehrere. Am 6. August der erste Ausstieg auf amerikanischer Seite aus der ISS, das 96. IWE. Jessica Meyer und Anil Menon waren ausgestiegen, 6 Stunden 27 Minuten. Und es ging um die Vorbereitung der Installation einer neuen Solarzellanlage der IROSA, was später in diesem Jahr erfolgen soll. Am 18. August ein weiterer Ausstieg, wieder die beiden, Jessica Meyer und Anil Menon, 6 Stunden 23 Minuten, wenige Minuten kürzer als der erste Ausstieg. Dabei ging es um die Vorbereitung der Installation einer weiteren Solarzellenanlage IROSA, was später in diesem Jahr noch erfolgen soll. Am 25.08. dann ein weiterer Ausstieg. Dabei ging es um die Installation einer neuen Ku-Band-Kommunikationsantenne, die sollte also ausgetauscht werden, sowie die Inspektion der Raumstation, diesmal 6 Stunden 30 Minuten, die Französin Sophie Arnault und Anil Menon. Und dann am 1. September ein weiteres IWI, das ist dann auf amerikanischer Seite aus der ISS ausgestiegen, der 99. Ausstieg insgesamt für die ISS, der 284. Ausstieg. Hierbei sind natürlich die ganzen Shuttle-Missionen mitgerechnet. Jessica Meyer und Sophie Arnault, also eine reine Frauen-IWE, 6 Stunden 49 Minuten. Es ging um den Austausch einiger Geräte, einer Kamera zum Beispiel. Ein Retroreflektor sollte neu justiert werden. Und am Alpha-Magnetik-Spektrometer sind Arbeiten ausgeführt worden. Das waren die Ausstiege aus der ISS.
1: Was kommt als nächstes auf die Crew zu?
0: Kurz einen Rückblick. Am 27. August gab es eine Anhebung der Raumstation. Das haben wir ja des Öfteren. Und zwar diesmal mit den Triebwerken des Cygnus-Transporters. Und die brannten 1243 Sekunden, wodurch die Station um einige Kilometer angehoben wurde. Das Highlight des Monats September, wenn wir mal von dem Crew-Austausch ausgehen, dass der erst im Oktober ist, ist der Austausch eines russischen Transportraumschiffes. Am 7. September wird der alte Transporter MS-33 vom Poisk-Modul abgekoppelt. Am 9. September soll dann MS-35 starten und nach 2 Tagen Überflug am 11. September an Poisk festmachen, um die Station wieder zu versorgen.
1: Soweit zur internationalen Raumstation. Kommen wir zur chinesischen Raumstation. Dort arbeiten ja 3 Menschen an Bord.
0: Ja, das sind Zhu Yangzhu, Zhang Qiang und Li Jiajing. Das ist im Prinzip so wie bei der internationalen Raumstation. Highlight war der Ausstieg am 28. August, und zwar von Zhu Yangzhu und Zhang Qiang für 5 Stunden und 30 Minuten. Hier ging es um die Überprüfung der Solarzellenanlage des Orbitalkomplexes und um die weitere Installierung von Schutzschilden gegen Mikrometeoriten und Kleinteile, die die Station ja treffen können, um die Außenhaut zu schützen. Das macht man mit Regelmäßigkeit dieser Station. Es werden diese Schutzschilde immer mit den Transportraumschiffen angeliefert. Am 23. November soll ja dann das nächste Raumschiff starten, mit an Bord ein pakistanischer Astronaut, der einen Kurzzeitflug machen.

0: wird und daraus folgt, dass der wieder mit dem alten Raumschiff dann zurückkehren muss und ein Besatzungsmitglied ja dann einen Einjahresflug machen wird. Ein neuer Rekord dann für China. Und bis heute steht nicht fest, wer dieser drei Besatzungsmitglieder das machen wird. Man sagt nämlich ganz klar, wir richten uns danach, welches Besatzungsmitglied am fittesten ist, am gesündesten und die Ausdauer bringt, auch noch ein weiteres halbes Jahr im All zu bleiben. Und wir werden dann natürlich ausführlich darüber berichten.
1: Soweit der Herr Fellenberg zu den beiden Raumstationen, den wir gleich wieder hören im astronautischen Tagebuch.
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0: Zu hören ist immer noch das Raumfahrtjournal. Wir kommen jetzt zur Rubrik Astronautisches Tagebuch. Darin stellen wir alle Raumfahrtmissionen vor, die im Zeitraum Juli 2026 stattgefunden haben. Das war wieder eine ganz schöne Menge. Und hier habe ich wieder den Herrn Fellenberg von den Essener Raumfahrtinformationen in der Leitung. Herr Fellenberg, wie sah das im Einzelnen aus?
1: Also wir hatten insgesamt 26 Starts, also nicht ganz so viele. Dabei sind 426 Satelliten ins All gelangt. Das ist so die Zahl des Gesicherten, weil bei einer Transportermission nicht ganz sicher ist, wie viele Satelliten eigentlich insgesamt dabei waren. Ganze 12 Starts davon mit der Falcon 9, wobei bis auf eine Rakete alle Stufen wieder zur Erde zurückgekehrt sind. Zu der anderen kommen wir dann noch. 9 Starts in China und bemerkenswert, es sind 2 neue Raketen zum Einsatz gekommen. Beginnen wir nun mit den Starts. Am 1. Juli der Start einer Chang'e 4B-Trägerrakete in Yiuquan in China also mit dem Satelliten Haiyang-2E. Das ist ein SAR-Radar-Ozeanographie- und Klimaüberwachungssatellit, der auch Ozean 205 genannt wird. Am 2. Juli der erste Starlink-Start G1746 an Bord einer Falcon 9 Rakete in Vandenberg, 24 Satelliten an Bord. Am 2. Juli ein weiterer Start, und zwar eine Atlas 5 551 Trägerrakete in Cape Canaveral, Amazon LA08. Das sind 29 Kuiper Internetsatelliten des Amazon Konzerns. Es ist der letzte Start in dieser Serie an Bord einer Atlas-Trägerrakete. Am 3. Juli ein ganz besonderer Start von einem Flugzeug aus, von einer L-10-11 Stargazer, eine Pegasus-Rakete XL. Der Start des Flugzeuges erfolgte in Kwajalein, also im Pazifik, an Bord der Satellit Link. Das ist eine Rettungsmission aus den USA für den SWIFT-Astronomie-Satelliten. Es ist eine Kopplung geplant. Und dann soll die Bahn angehoben werden. Der Satellit selbst hat jetzt eine Masse von 350 Kilogramm und es ist vermutlich der letzte Start einer Pegasus-Rakete gewesen. Am 4. Juli in China in Taiwan an Bord einer Chang'e 6A-Trägerrakete eine weitere Qianfan-Mission, die 13A bis R, 18 Einsatzsatelliten des Space Sail Polar Internetnetzes in China. Am 5. Juli wieder ein Starlink-Start, G1050, ein Bord einer Falcon-Rakete in Cape Canaveral mit 29 Satelliten an Bord. Gefolgt am 5. Juli, also an diesem Tag, mit einer weiteren Qianfan-Mission, 15A bis C, an Bord einer Chang'e 8A-Trägerrakete in Wenchang mit 20 Einsatzsatelliten. Am 7. Juli schon die erwähnte Transportermission, die Nummer 17 an Bord einer Falcon-Trägerrakete in Vandenberg. Und zwar hat es bei diesen Missionen ja auf sich, dass sehr viele kleine Satelliten ins All gebracht werden. Hier sind es vermutlich 80 Satelliten gewesen und die stammen aus den USA, aus Bulgarien, aus Israel, Frankreich, Südkorea, Australien, Deutschland, Spanien, Japan, Griechenland, Finnland, Italien, Tschechien, Taiwan, der Slowakei, Kanada, der Türkei, Polen, Chile, der Vereinigten Arabischen Emiraten und von der ESA. Alle Satelliten konnten erfolgreich ausgesetzt werden. Am 9. Juli ein weiterer Starlink-Start G1042 an Bord einer Falcon-Rakete in Cape Canaveral mit 29 Satelliten. Am 10. Juli ein Start einer Chang'e 10B-Trägerrakete in Wenchang in China an Bord Hulian Wang, 2 Satelliten. Es ist eine Testmission für dieses Internet-Satellitennetz. Der erste Satellit wurde auch Chang'e 26 genannt und der zweite Satellit ist lediglich ein Dummy. Es handelt sich um den Erststart der CZ-10B und erstmals konnte eine Grundstufe einer chinesischen Trägerrakete wieder sicher zur Erde zurückgebracht werden, und zwar auf ein Schiff, wo es mit Seilen aufgefangen und gesichert wurde und dann an Land gebracht werden konnte. Am 11. Juli ein weiterer Starlink-Start, G1748, eine Falcon-Rakete in Vandenberg, 24 Satelliten an Bord. Am 14. Juli ein weiterer Starlink-Start, G1514, an Bord einer Falcon-Rakete in Vandenberg mit 27 Satelliten an Bord. Und alle guten Dinge sind drei. Am 14. Juli noch ein Starlink-Start, G1045, an Bord einer Falcon-Rakete in Cape Canaveral mit 29 Satelliten an Bord. Einer der wichtigsten Starts des Monats am 14. Juli in Baikonur an Bord einer Soyuz-4-1A-Trägerrakete, Soyuz MS-29, der bemannte Zubringer zur ISS. Kopplung erfolgte bereits nach 3 Stunden und 5 Minuten am Prichal-Modul. Kommandant Piotr Dubrov, Bordingenieur 1 Anna Kikina und Bordingenieur 2 Anil Menon aus den USA. Am 16. Juli ein weiterer Start einer Falcon-Trägerrakete in Vandenberg. An Bord 21 militärische Tracking-Satelliten der Serie STA-T1LE in dem Fall. Die Satelliten stammen von York Space und gelten als wichtiger Bestandteil eines großen Systems von Satelliten des amerikanischen Militärs. Und sie haben die Bezeichnung Praetorian 501 bis 521 erhalten. Am 10. Juli dann ein Start einer weiteren neuen Trägerrakete, und zwar der ersten in Indien entwickelten privaten Trägerrakete, einer Vikram 1. Und der Start erfolgte im Raumfahrtzentrum Sriharikota. An Bord befanden sich zwei Satelliten, die ausgesetzt wurden. Scope, das ist ein Technologiesatellit des Raketenherstellers Skyroad. Und Solaris ist eine Technologieerprobungsmission von Graha Space, ein kleiner ISU-Cube, das beide Satelliten, also aus Indien. Dazu kommt, dass 5 Experimente auf der Oberstufe, auf der Buxierstufe der Rakete sind, also auf der OAM wird diese Stufe genannt. Und diese Experimente werden auch über einige Tage hinweg ausgeführt. Am 19. Juli der Start der Rasviert-Satelliten 3, 17 bis 32 an Bord einer Soyuz 2-1B-Trägerrakete in Plesetsk. Das sind 60 Einsatzsatelliten des Internet-Satellitennetzes von Bureau 1440, ähnlich den amerikanischen Starlink-Satelliten. Möglicherweise ist ein weiterer OBZP-Satellit an Bord, ein Objekt S, das etwas später erst registriert wurde. Beim ersten Einsatzstart dieser Rasviert-Satelliten war ein solcher Satellit zusätzlich dabei. Am 21. Juli ein weiterer Starlink-Start, G1739 an Bord einer Falcon-Rakete in Vandenberg mit 24 Satelliten. Eine interessante Falcon-Mission begann am 21. Juli mit dem Start in Cape Canaveral, und zwar MRV-1. Das ist ein Test für eine Einsatzverlängerung von Geosatelliten. Der Satellit hat eine Masse von etwa 3 Tonnen, besitzt Greifarme zum Ansetzen an Zielsatelliten, um deren Lebensdauer dann zu verlängern. Die Einsatzdauer dieses Satelliten von Space Logistics beträgt 4 Jahre mit dabei. 3 sogenannte MEP-Satelliten von je 400 Kilogramm. Das sind kleinere Satelliten, die ebenfalls an Geosatelliten angedockt werden können. Ziel sind 2 Internetsatelliten und ein Optus-Satellit, um deren Lebensdauer dann zu verlängern. Hier ist die Erststufe, die ihren 32. Einsatz hatte, nicht mehr zur Erde zurückgekehrt, sondern wie eine normale Wegwerfrakete dann im Ozean aufgeschlagen. Am 22. Juni der Start von 9 Satelliten an Bord einer Yinli-1-Trägerrakete von einem Schiff im Ostchinesischen Meer. Es handelte sich um Erdbeobachtungssatelliten und Ionosphärenforschungssatelliten, die hier in den Weltraum gelangten. Am 23. Juli der Start von Tianlian 206. An Bord einer Changzheng 3B-Trägerrakete in Xichang in China. Es handelt sich hierbei um einen weiteren Datenrelais-Satelliten, der unter anderem für Verbindung zur Raumstation CSS Tiangong genutzt wird. Am 23. Juli 5 Satelliten an Bord einer Lijian-1-Trägerrakete in Yuquan in China. Es handelt sich um 5 Technologie- und Erdbeobachtungssatelliten. Am 25. Juli wieder ein Starlink-Start an Bord einer Falcon-Rakete in Vandenberg mit 24 Satelliten. Am 29. Juli ein weiterer Datenrelais-Satellit in China an Bord einer Changzheng 7A-Trägerrakete in Wenchang. Tianlian 301, hierbei handelt es sich um den ersten Satelliten der dritten Generation dieser Datenrelais-Satelliten. Am 30. Juli an Bord einer Chang'e 6A in Taiwan in China, TJSW 27A und B, offiziell sind das zwei Kommunikationstestsatelliten, vermutlich sind es jedoch militärisch genutzte Satelliten. Und am 30.07. der letzte Start des Monats an Bord einer Falcon-Trägerrakete in Cape Canaveral, die Mission NROL-95. Das heißt, es handelt sich um eine Aufklärungsmission der militärischen Aufklärungsbehörde NRO. Vermutlich ist es ein militärischer Ozeanüberwachungssatellit der NOSS-Serie, der dann auch die Bezeichnung USA 619 erhielt. Das waren alle Starts des Monats Juli 2026.
0: Ich bedanke mich ganz herzlich bei Herrn Fellenberg vom Essener Raumfahrtinformationsdienst für diese Übersicht. Herzlichen Dank.

Mit dem astronautischen Tagebuch sind wir auch schon wieder am Ende unserer heutigen Raumfahrtjournal-Ausgabe angekommen. Eine Meldung habe ich, die nicht besonders schön ist, nämlich der japanische Astronaut Toyohiro Akiyama, 1942 geboren, starb am 26. August 2026. Akiyama absolvierte einen Raumflug zur Raumstation Mir mit Soyuz TM-11 im Dezember 1990 für 9 Tage. Das soll es für heute gewesen sein. Ich sage Tschüss und wir hören uns hoffentlich in einem Monat wieder, wenn wir zu den Sternen reisen, sagt Detlef Höhner.

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2: Das ist gut, sehr fantastisch. Hit me. Hit Battle auf Radio Frei mit Stefan
1: und Tom. Ja, yes, sir, I can boogie. Hit me.
2: Meine Kopfhörer, die rauschen wie Sau. Das ist gar nicht schön. Ich höre irgendwie so Fernsehsound. Ich bin auf dem falschen Links von uns. Jetzt kommt irgendwas raus. Ist egal. Ich wollte letztens, als Tom im Urlaub war, alleine senden. Hörst du mich, Tom? Ich höre mich gar nicht. Kannst du bitte mal bei mir rumdrücken am Kopfhörer oder mir mal einen anderen geben oder so? Warte mal. Autotuning an. Wir machen mal eine kleine Wechselung hier. Jetzt höre ich mich wunderbar. Also ihr Lieben, ich wollte letztens senden vor einem Monat, aber ich stand leider vor den verschlossenen Sendertüren mit einer Kiste voller Sommermusik. Und ich hatte mich vergessen oder nicht versäumt oder sonst irgendwie das verpeilt, mir den Schlüssel geben zu lassen zum Sender. Und deswegen stand ich vor verschlossenen Türen und konnte eben gar nicht senden. Deswegen konntet ihr vor 4 Wochen nur die Nautilus hören. Das tut mir wirklich leid, aber heute werden wir alles wieder ausbügeln. Heute sind wir gut gelaunt, gut erholt, braun gebrannt vom Sonnenstrand oder so. Mit Tom und Stefan bei der Hit Battle. Ja. Ich würde mal loslegen mit einem meiner Sommerlieder, die ich schon ausgesucht hatte, die aber leider nicht zum Tragen kamen. Wir hören jetzt mal die Band Jason Crest aus dem schönen England aus dem Jahr 69. Collected Works of Jason Crest, eine Band, die also eigentlich auch niemals groß geworden ist. Aber dieses schöne Stück, das würde ich euch gerne mal vorspielen. A Place in the Sun. Das haben wir doch genug gehabt diesen Sommer, nicht wahr?

0: Na, das war auch schon wieder der Sommersong von Ezra Mohawk von ihrem Album 1976, Ezra. Ezra Mohawk war auch bekannt damals als Susie Cream Cheese. Sie war ja die Gefährtin von Frank Zappa in dieser wilden, krassen Zeit. Jetzt war es so ein ruhiger Einstieg von meiner Seite und ich glaube, jetzt wird es ein kleines bisschen schneller und lauter, wenn jetzt Tom gleich die Regler übernimmt.
1: Ja, also der Stefan, der hat ja sonst immer so kraftiges Zeug, das lege ich heute mal auf. Und ja, jetzt kommt Brain, Brain, I get pain.

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Post-Punk aus 1980, England. Brain, die Band aus ihrer zweiten Single von 1980. Nächste Band, die ich rausgesucht habe, das ist Achari und da gibt's den Song Unbolangset.

Ja, alle guten Dinge der Schrägheiten sind drei diesmal. Also das war Atari mit Unbalanced. Aus 1980 auch eine Band aus England, die ist schon 1978 hat die sich schon gegründet als The T. Und dann haben sie sich umbenannt ab 79 in Atari. So, jetzt kommen wir nach Amerika. Da haben schon 1977 eine Band, die Rolling Stones, verkaspert. Nee, 1978. Und die haben das so gut gemacht. Ich mag ja eigentlich überhaupt keine Coverversion. Aber das Ding ist so, da haben wir, dass jetzt The Residents kommen mit Satisfaction.

0: Zeitgleich zur Punk-Explosion haben die diese Single schon 1976 rausgebracht in den USA und 1978 wurde sie nochmal veröffentlicht in einer 30.000 Stückauflage und die 76er Auflage waren nur 200 Stück.
1: Warum wohl? Das ist doch alles völlig krank, oder? Jetzt habe ich so schön ruhig angefangen und Tom haut gleich wieder voll rein in den Gurkentopf hier. Einwandfrei. Hitwetter bei Radio Frei mit Stefan und Tom. Ich habe einen Veranstaltungstipp, das heißt, ich habe zwei. Ich fange erstmal mit dem ersten an. Und zwar am 23.09. spielen Warm Exit aus Belgien und Frustration aus Paris im Museumskeller. Bombazza hat das veranstaltet. Und da ich Warm Exit schon mal gesehen habe in der Frau Korte, muss ich jetzt einfach nochmal ein Stück von denen spielen und ich würde euch sagen, nichts wie hin, wer auf solche schrägen, lauten, wilden Sachen steht, am 23.09. im Museumskeller Warm Exit als Vorband und von ihrem Album Ultraviolence hören wir jetzt Extraordinary Murders, dass ihr euch schon mal so ein bisschen darauf einstimmen könnt. So, auf geht's.

0: Ja, das war wieder mal Meet für euch von Manfred Mann's Earth Band aus dem Jahr 72, auch in der Ernest Shocker. Und vorher hatten wir eine meiner Lieblingsbands, und zwar Longfin Kelly aus Schottland, aus ihrem 96er Album, was auf Too Pure rausgekommen ist, hörten wir Coward. Das war auch ein sehr ordentliches Stück. Und jetzt hat Tom eine schöne Rapid aufliegen von McFerrin. Oh, geil!
1: Ja, die wurde irgendwie neu aufgelegt und ja, so zum Schnappo-Preis, sag ich mal so, habe ich da bei irgendjemand eine ganz neue geholt, die war noch richtig zu und da wollte die wahrscheinlich nicht haben und habe ich gedacht, okay, habe ich mal reingehört, geiles Zeug, kam damals auf Loco Records raus, eigentlich kein richtiges Punk-Label, da kam auch sowas raus wie Tourists, das ist die Vorgängerband von Eurythmics mit Annie Lennox, also so in Dart, aber jedenfalls ist das hier lustiges Zeug und wir hören Trouble Coming Every Day, ja, McFerrin.

Ja, McFarren. Ein schöner Song, fand ich jedenfalls. Und nächste Band ist aus dem Jahr 1978. Die heißen Red Balloon. Es wird noch schräger, liebe Leute. Und es kommt der Song Kapitalist Kid.

Ja, diese Sendung wird ein bisschen musikalisch aufgeweckt. Das ist jetzt nicht so zum Einschlafen. Aber ich habe jetzt mal was zur Beruhigung rausgesucht. The Mottles, und der Song heißt Celia.

0: Hier ist ein Mikrofon, jetzt ist endlich mal an das Mikrofon.
1: Mensch, das waren die Models.
0: Die Motels, ja,
1: Motels
0: schön.
1: Motels aus 1979, Amerika.
0: Closets und Bullets. Wir gehen zurück in das Jahr 1970 und zwar spiele ich jetzt ein Stück, was auch ein Jubiläum hat. Das kam nicht vor ungefähr vielen, vielen Jahren raus. Wann war das 1970? Das ist schon eine Weile her. Es hat auf jeden Fall jetzt irgendwie so ein richtig schönes Jubiläum. Frank Zappa, die Platte heißt Weasels Rip My Flesh mit dem Martyrs of Invention. Und wir hören jetzt das Stückchen My Guitar Wants to Kill Your Mama. Das ist ein sehr schönes Stück. Genießt es.

0: Ich schließe jetzt den Kreis mit Summer Breeze. Die Sommerbrise von Wizards of Ooze, diese völlig verrückten Belgier, wieder mal Belgier, immer nur Belgier. Also wirklich.
1: Erzähl doch nicht, jetzt kommen Australier. Wir müssen langsam hinmachen, uns läuft die Zeit davon. Das war mal wieder Heat Battle mit Stefan.
0: Und Tom, wir sind begeistert.
1: Ja,
0: ich hoffe, ihr auch.
1: Letzter Song ist Z-Cars, eine Band aus Australien mit dem Song Girls Aren't Just Girls.

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0: Hallo und herzlich willkommen zu unserer Sendereihe zum Thema soziale Inklusion in Kooperation mit der Fachhochschule in Erfurt und der Universität in Sarajevo. Es ist mittlerweile schon die dritte Serie, denn es ist das dritte Jahr, in dem wir uns genau mit dem Thema beschäftigen. Die letzten zwei Jahre ging es vor allem um die soziale Inklusion innerhalb der Jugendarbeit und der Jugendhilfe. Und in diesem Jahr beschäftigten sich die Studierenden der beiden Hochschulen mit dem Thema soziale Inklusion in einer alternden Gesellschaft. Social Inclusion in an Aging Society war das Thema, aber genaueres erfahrt ihr auch gleich von den Studierenden, die sich hier auch vorstellen werden. Ich begrüße euch ganz herzlich zur ersten Folge. Und wenn ihr Menschen habt, die das gerne auch in Bosnisch oder Serbokroatisch hören möchten, könnt ihr das auch tun, denn alle Beiträge und Moderation gibt es eben in dieser Sprache auch auf unserer Mediathek auf radiofrei.de zu hören. Dann viel Spaß!
1: Hallo und herzlich willkommen zu dieser Podcast-Reihe, welche von Studierenden als Teil eines Uni-Projektes erarbeitet wurde. Unser Thema ist soziale Inklusion in einer alternden Gesellschaft anhand von Praxisbeispielen aus Deutschland und aus Bosnien-Herzegowina. Bevor wir starten, möchten wir uns gerne einmal vorstellen. Mein Name ist Jana.
2: Ich bin Ole.
3: Vasa.
4: Und Faris.
1: Die Podcasts, die ihr gleich hören werdet, entstanden innerhalb der letzten Woche in einer Kooperation zwischen Studierenden der sozialen Arbeit der Fachhochschule Erfurt und der Fakultät für Politikwissenschaften der Universität Sarajevos mit Unterstützung des Deutschen Akademischen Austauschdienstes des DAADs.
2: Diese Zusammenarbeit geht mittlerweile ins dritte Jahr, immer mit dem Fokus auf soziale Inklusion. Im vergangenen Jahr haben sich die Studierenden mit dem Thema der sozialen Inklusion von jungen Menschen befasst, während es in diesem Jahr um die soziale Inklusion älterer Menschen geht. Um dieses Thema greifbarer zu machen, haben jeweils 10 Studierende aus Deutschland und 10 Studierende aus Bosnien-Herzegowina Interviews mit unterschiedlichen lokalen Erfurter Organisationen und Einrichtungen gemacht, die aktiv ältere Menschen in gemeinschaftliche Prozesse einbeziehen. Dabei verläuft dieses Projekt in zwei Abschnitten, der erste in Deutschland und der zweite Ende Mai dann in Sarajevo.
1: Bei den Organisationen, mit denen wir gearbeitet haben, handelt es sich um folgende. Einmal das Projekt Agathe vom Freistaat Thüringen, das Radio Frei, wo wir auch gerade diesen Podcast aufnehmen dürfen, den Seniorenbeirat Erfurt, die Seniorenwohngemeinschaft Heckenrose der AWO und das Deutsche Ordensseniorenhaus. Bevor wir näher auf die Inhalte eingehen, möchten wir die Gelegenheit nutzen und allen Beteiligten für ihre Zusammenarbeit und Unterstützung danken.
2: Großer Dank geht an das DAAD, zudem an Roman Patuschka vom Radio Frei sowie Professorin Christine Regler von der FH Erfurt und der Professorin Saneda Basic von der Fakultät Politikwissenschaften an der Universität Sarajevo.
1: In den Gesprächen mit den Interviewten haben wir sie gefragt, welche Songs wir unbedingt in die Show mit einfließen lassen sollen. Die nachfolgenden Songs sind also Empfehlungen sowohl von den Befragten als auch von uns selbst. Viel Spaß!

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4: Zuerst haben die Studierenden das Agathe-Projekt besucht. Agathe bietet älteren Menschen Unterstützung, wenn sie unter Einsamkeit leiden oder Hilfe im Alltag benötigen. Die vier Studierenden, Ilvana, Eileen, Amna und Amy, sprachen mit den Projektverantwortlichen über soziale Isolation, finanzielle Schwierigkeiten, Mobilität, Pflege, Wohnsituation und die Bedeutung von Gemeinschaft und sozialen Kontakten für Senioren und Senioren. Wie das Leben älterer Menschen auf lokaler Ebene verbessert werden kann, hört ihr im folgenden Interview.
2: Hallo und herzlich willkommen zu unserem Interview mit Agathe. Mein Name ist Emi und ich bin gemeinsam mit Ilvana und Amna von Bosnien in den Norden von Erfurt zum Moskauer Platz gefahren, um mich mit Frau Hofmeister, Frau Kaunga, Frau Bender und Frau Henkel über ihre Erfahrung und die Arbeit mit älteren Menschen, den Stadtteil oder die Stadtteile und die Bedeutung von Gemeinschaft und Unterstützung im Alltag zu sprechen. Vielen Dank, dass Sie sich Zeit nehmen für uns alle heute. Okay, meine erste Frage wäre auch direkt, ob Sie uns einsteigend etwas über Agathe kurz sagen könnten.
5: Agathe ist in der Stadt Erfurt 2021 gestartet worden und es ist ein Programm für über 63-Jährige, die einsam sind und die Unterstützung brauchen, um die Vereinsamung entgegenzuwirken.
2: Wie würden Sie den Stadtteil des Moskauer Platzes, aber auch des Johannesplatzes und der Umgebung von Erfurt beschreiben für Leute, die nicht aus diesen Stadtteilen kommen? Was fällt so besonders auf? Wo gibt es Orte, wo Menschen besonders zusammenkommen?
6: Also der Moskauer Platz und der Johannesplatz sind beides Plattenbaugebiete. Also überwiegend gibt es hier große Wohnscheiben, kleine Fünfgeschosser. Der Stadtteil ist, ich denke, so um die 50 Jahre alt, also beide. Ne? Die ländlichen Ortsteile sind noch mal ganz anders. Wir haben das Programm Agathe wird vom Ministerium finanziert und jede Kommune bekommt 4 Stellen finanziert. Und die Stadt Erfurt, weil die so groß ist, hat die gesagt, wir konzentrieren uns auf die Stadtgebiete, wo viele ältere Leute wohnen. Und so ist zum Beispiel auch die Wahl auf den Moskauer Platz gefallen. Genau. Wenn ich jetzt so überlege, was es hier für besondere Orte gibt, wo man zusammenkommt, fällt mir jetzt sofort die Moskauer Meile ein. Okay. Das ist ein Einkaufsgebiet, da sind Sie wahrscheinlich vorbeigelaufen. Da trifft man sich, ne? Also da gehen die Leute jeden Tag einkaufen, da wird auch mal ein Schwätzchen gehalten und so. Im Rahmen der Buga ist hier hinten ein See entstanden mit einem Café, das ist auch schön. Also da gehen ganz viele immer spazieren und man kann da auch sich im Café aufhalten, wie auch immer. Wir befinden uns hier im Mehrgenerationenhaus. Also das ist auch ein Haus, wo für, meine Kollegen sagen immer, von 0 bis 100 Angebote gemacht werden. Genau. Und darüber hinaus glaube ich aber, es gibt viele Menschen, die solche Orte hier nicht finden. Also
2: Warum? Woran liegt das?
6: Weil die einsam sind. Also, ne? Und im Alter steigt dann auch krankheitsbedingt oder altersbedingt, ist man nicht mehr so mobil oder braucht man mehr Unterstützung und dann fällt es schwerer, alleine irgendwo hinzugehen oder sich mit irgendjemand zu treffen.
7: Aber Sie finden schon, dass es sehr viele Menschen gibt, welche sich besonders an den Einkaufsmeilen an den See treffen?
6: Ja, also das, was ich beobachte, ja.
7: Okay, genau. Wie sieht es bei Ihnen im ländlichen Raum aus?
8: Also hier an den Moskauer Platz angrenzend ist ja gleich Gispesleben. Das ist einer von den Ortsteilen, wo ich aktiv bin. Und da ist es zum Beispiel das Bürgerhaus in Gispersleben. Das ist so ein Ort, was ich wirklich wieder als Bürgerhaus bezeichnen kann, wo wirklich viel Programm ist. Der Ortsteilbürgermeister ist da auch gut vernetzt und aufgestellt. Es gibt das Gispi-Journal, also den, eine Ortsteilzeitschrift, die auch an alle Haushalte geliefert wird. Selbst dann, wenn man neu zugezogen ist, muss man die nicht irgendwie beantragen, sondern das kriegt man dann einfach zugeschickt. Und darüber kann man eben dann auch schnell herausfinden, ne, was läuft alles so im Ortsteil. Die einzelnen Dörfer haben jetzt viele auch einen eigenen Ortsteilkanal, also oder Dorfkanal bei WhatsApp. Das erleichtert auch meine Arbeit ziemlich sehr, weil man dadurch halt wirklich auch von außerhalb einen Blick bekommt dafür, was die alles machen. Und es ist echt, also ich finde es bei manchen Dörfern echt beeindruckend, was die alles schon organisieren. Genau, und da gibt es halt meistens dann so ein zentrales Gebäude, einen Ort, wo die sich treffen können, und da über die Woche verteilt finden dann ganz verschiedene Angebote statt. Das sind manchmal Bewegungsangebote, manchmal sind es einfach nachmittags Kaffeetreffs, wo sich die Seniorinnen und Senioren zusammensetzen und Kaffee trinken und quatschen. Hier in Bühl, Gispersleben, spielen sie dann auch immer noch Bingo hinterher, was total, also das lieben die total. Genau. Und dann in anderen Ortsteilen gibt es dann auch noch irgendwie Handarbeitsabende und oder Spieleabende und so weiter. Also es ist schon auch einiges los.
7: Und das organisieren Sie oder die ganzen...
8: Nee. Das läuft vieles über Ehrenamtliche vor Ort, über Vereine vor Ort und genau, ja, eben auch die Ortsteilbürgermeister teilweise, ne? Und
7: okay, und was ist Ihre Aufgabe speziell jetzt in diesen Stadtteilen?
5: Also, am Johannesplatz, für den kann ich sprechen, ist es so, die Angebote erstmal alle zu kennen. Wenn die Senioren zu uns Kontakt aufnehmen, hören wir ganz genau hin, was sind sozusagen passgenaue Angebote, die die Menschen nutzen können und nutzen wollen. Manches ist da, auf manches können wir hinweisen und manches gibt es aber auch noch nicht. Dann ist es unsere Aufgabe, verschiedene Angebote auch anzustoßen. Das tun wir. Wir haben ganz viele Vorträge zum Beispiel, die wir machen oder machen lassen. Wir holen uns da Leute auch ins Boot, die das Fachwissen auch mitbringen, zum Beispiel Sicherheit im Alter, arbeiten wir eng mit dem Kriminalpräventiven Rat zusammen, Vorsorge arbeiten wir zusammen mit der mobilen Ethikberatung, dann mit der Verbraucherzentrale. Da sind etliche Vorträge jetzt schon gelaufen, zum Beispiel Versicherungen, Vertragsgestaltung, solche Dinge. Das wird sehr gerne angenommen und besucht. Und dann gucken wir aber auch, was ist weiterhin noch nicht da an regelmäßigen Angeboten. Zum Beispiel Spaziergänge, Lesekaffee haben wir dort auch, Singen. Oder hier am Moskauer Platz war es zum Beispiel auch eine Tanzveranstaltung für ältere Menschen. Das ist auch gut gelaufen. Ja, Mittagessen.
6: Ja, wie gesagt, also das ist... ein großer Schwerpunkt von Agathe ist, Einsamkeit zu verhindern oder abzumildern. Ein weiterer Schwerpunkt ist aber auch die Einzelberatung. Also da kommen Senioren in die Beratung mit verschiedenen Anliegen, wo wir unterstützen, weitervermitteln oder vieles auch selber machen können, ne? Also dass man guckt, dass die finanziell gut abgesichert sind, ob man da irgendwelche Leistungen beantragt oder Pflege ist ein großes Thema, ne? Also wenn ich altersbedingt nicht mehr so kann und Unterstützung brauche, dass wir dann gucken, dass wir die Leistung beantragen und dann Dienste installieren und so. Und dann ist meistens der nächste Schritt also wenn das alles geklärt ist, dass man dann guckt, jetzt gehen wir das Thema Einsamkeit an und gucken, dass wir geeignete Angebote finden.
7: Okay.
2: Okay, das klingt ja alles schon mal wirklich mega, mega spannend. Sie machen ja ein übelst breites Spektrum, was Sie hier abfedern sozusagen. Da würde ich auch gleich zu meiner nächsten Frage kommen. Wo brauchen denn ältere Menschen besonders Hilfe im Alltag? Also Sie haben schon angesprochen, dass Einsamkeit eine große Rolle spielt. Aber wo gibt es noch so besonders große Hilfepunkte?
5: Ich denke, wenn wir das große Thema Einsamkeit betrachten, ne, dann gibt es verschiedene Ursachen dafür. Einmal ist es natürlich beispielsweise der Gesundheitsbereich. Ne? Wenn Leute eingeschränkt sind, dann verringert sich der Radius. Es geht einher mit Behinderungen und so weiter. Ne? Und wir gucken, was wir tun können, um diesem Nachteilsausgleich sozusagen entgegenzuwirken auch. Ne? Wen können wir mit ins Boot holen? Was können wir beantragen und so weiter? Ne? So ehrenamtliche Unterstützung zum Beispiel zu installieren, dass die Leute auch mal wieder rauskommen. Das andere Thema ist auch Armut. Armut ist ein großes Thema bei den Senioren. Wir haben zum Beispiel auch am Johannesplatz alle 14 Tage Kaffeerunde. Das kostet natürlich auch, wenn man irgendwo hingehen möchte, sich mit Leuten treffen möchte. Wir wissen das alle, wenn wir die Preise anschauen beim Bäcker. Und das ist nicht preiswert und das muss man sich auch leisten können. Wir gucken, wie wir auch finanzielle Entlastung auch schaffen können für die Senioren, ne? Was alles möglich ist innerhalb von gesetzlichen Rahmen, zum Beispiel Wohngeld beantragen oder so. Ne? Mir fällt noch eins ein, zum Beispiel auch die Wohnsituation. Also viele Personen können dann im Alter natürlich sind nicht mehr so agil, sind mobilitätseingeschränkt. Und hier geht es auch darum zu schauen, passt die Wohnsituation einfach noch. Ne? In den größeren Häusern hier haben wir in jeder Etage einen Fahrstuhl. Das ist aber in den, wir sagen Wohnscheiben dazu, das ist in den Wohnscheiben oft nicht der Fall. Da gibt es den Fahrstuhl, der nur in der 3., 6. und 9. Etage hält. Und wenn man dazwischen wohnt als Senior und zum Beispiel angewiesen ist auf einen Rollator, ist das eine echte Schwierigkeit. Ne? Da schauen wir, was wir im Zusammenhang mit Wohnungsgesellschaften und so weiter tun können, damit sich die Wohnsituation verbessert oder auch Wohnumfeld verbessernde Maßnahmen über die Pflegekasse auch mit zu initiieren, dass die Leute auch nicht in die enge Wanne steigen müssen, sondern dass vielleicht auch ein Badumbau zustande kommt, um denen das Leben zu erleichtern.
2: Was sind denn oder wie wichtig finden Sie denn soziale Kontakte? Also, Sie haben jetzt auch schon oft das Thema Einsamkeit angesprochen. Da kann ich mir vorstellen, dass es sehr wichtig ist, wenn man in einer Gemeinschaft lebt, ja auch gerade hier so am Moskauer Platz, am Johannesplatz. Das sind ja auch sehr, sehr viele gleichaltrige Leute. Treffen die sich auch regelmäßig selber eigenständig?
5: Also manchmal passiert das, manchmal auch nicht. Die Wohngebiete hier, gerade am Moskauer Platz oder am Johannesplatz, sind teilweise, nicht überall, aber teilweise geprägt sozusagen noch vom Erstbezug. Also Leute sind vor 50 Jahren da eingezogen und die wohnen heute immer noch da. Die kennen sich und das funktioniert. Aber wenn man zugezogen ist und wenn sich die Situation auch verändert, dann klappt das nicht mehr so mit sozialen Kontakten. Und da sind unsere Angebote sozusagen kontaktstiftend, dass die Leute ins Gespräch kommen, wenn die zusammensitzen im Erzählcafé, bei der Kaffeerunde und so weiter, die lernen sich kennen. Und das Schönste ist, dass sie sich dann nicht nur da treffen, sondern dass sie sich gesondert auch was ausmachen. Ne? Lasst uns doch mal einfach spazieren gehen. Wir treffen uns einfach mal am Sonntag. Oder am Sonntag setzen wir uns unten auf die Sitzgruppe. Das machen die zum Beispiel am Johannesplatz auch 16 Uhr. Das ist ein festgesetzter Termin. Man quatscht eine halbe, dreiviertel Stunde und dann trennt man sich wieder. Oder beispielsweise man kennt sich dann auch im Wohnhaus, ja. Und da geht es auch um Sicherheit. Also wenn jemand beispielsweise gestürzt ist oder wie auch immer, dann gibt es so Kontrollanrufe. Ich rufe dich an heute und du rufst mich morgen an. Ne? Ist noch alles in Ordnung und so weiter. Das ist gar nicht so selten. Ne? Das ist wichtig, dass da gleich jemand da ist.
9: Mein Name ist Susan. Ich habe die Ehre, ein Praktikum bei Agathe zu machen. Ich studiere Soziale Arbeit an der Fachhochschule Erfurt und mir fällt sehr auf, dass gerade bei älteren Menschen, die sich so ein bisschen einkapseln. Sie haben ihre Partnerin und ihren Partner und dann haben sie ihre eigene kleine Bubble. Und es ist für viele Senioren auch ein großer Schicksalsschlag, wenn die Partnerin oder der Partner verstirbt. Also auch da setzt Agathe an und macht eine Trauerbewältigung und hilft in der Vermittlung und hilft dann auch, eine andere Art und Weise von sozialen Netzwerken zu knüpfen. Die meisten sind dann so in ihrer kleinen Bubble, dass die Kontakte und sie sich selbst auch ausreichen. Und wenn dann der Partner oder die Partnerin verstorben ist, dann fehlt dann jemand. Und dann unterstützt Agathe dann auch, wieder neue Netzwerke zu knüpfen. Denn dann ist bei älteren Menschen auch sehr viel die Frage oder die Emotion, traue ich mich dahin alleine, ich kenne niemanden. Wie ist der Weg dahin? Ist der barrierearm? Komme ich da eigentlich ganz gut hin? Und da ist Agathe auch eine ganz tolle Stütze, Menschen in Netzwerke zu bringen und sich gegenseitig zu unterstützen.
2: Okay, wie machen Sie das? Also wie unterstützen, ermutigen Sie genau solche Menschen? Dann gehen Sie zu diesen hin und führen Sie lange Gespräche mit denen oder wie?
6: Also ich glaube, die größte Hürde ist, dass wir mit den Menschen in Kontakt kommen, ne? Also wir gehen nicht unaufgefordert irgendwo hin und sprechen da jemanden an oder so und oder werden von irgendjemandem geschickt, sondern die Senioren nehmen zu uns Kontakt auf oder werden informiert, dass die Wohnungsgesellschaft sagt, Mensch, hier, da gibt's jemanden, der könnte dich unterstützen. Da ist schon mal der erste Schritt getan. Mir fällt häufig auf, es fehlen so die Informationen, ne? Also wenn man so nicht so digital unterwegs ist, weiß man häufig gar nicht. Ne? Also was stehen mir für Leistungen zu, wo gibt es hier im Stadtgebiet Angebote, wo kann ich hingehen? Das ist so ein Part der Beratung. Und dann ist der nächste Schritt oft, naja, da gibt es eine feste Runde und ich komme da jetzt als Neuer dazu, da traue ich mich nicht. Da begleiten wir da auch einfach mit hin. Ne? Also so, dass der erste Kontakt nicht so hochschwellig ist, sondern dass man sich da ein bisschen sicher fühlt und dann da angedockt wird. Oder suchen halt andere Formen. Also ich bin hier am Moskauer Platz zuständig und hier im Haus gibt es oben noch eine Begegnungsstätte vom Christophoruswerk und wir machen jetzt seit 3 Jahren einmal im Monat gemeinsame Spaziergänge. Also die Kollegin und ich und Senioren, die da spontan Lust haben und haben das so gelegt, dass man geht zusammen spazieren und im Anschluss gibt es hier oben eine Kaffeerunde, die wöchentlich da stattfindet. Und da ist schon mal so diese erste Hemmschwelle genommen. Ne? Man hat ja jetzt hier schon ein paar Leute gesehen beim Laufen. Und okay, dann trinken wir jetzt noch zusammen einen Kaffee. Und dann ist angedockt in der Regel.
7: Ah, sehr schön. Das klingt sehr gut. Und im ländlichen Bereich, Sie haben ja gemeint, dass es da sehr viel über WhatsApp-Gruppen geht. Sind Sie da auch in den WhatsApp-Gruppen drin?
8: Nee, das sind Kanäle. Also das sind die Infokanäle der einzelnen Ortschaften, genau, worüber man dann halt erfahren kann, ne, was so vor Ort abgeht. Und genau, also ich weiß, dass einige Senioren das nutzen, aber bestimmt längst nicht alle. Und für mich ist es halt einfach gut, weil ich dann mir besser ein Bild verschaffen kann, was läuft vor Ort. Und dann kann ich eben entsprechend dann auch wieder, wenn sich Menschen an mich wenden, sagen, okay, da gibt es dieses oder jenes Angebot oder im Bürgerhaus findet der Singkreis statt oder der Seniorennachmittag. Ne? Genau, mit den entsprechenden Ansprechpartnern auch und so weiter und so fort. Also das ist so das eine. Andererseits gibt es natürlich auch im ländlichen Bereich genau die gleiche Hürde. Ne? Wie kommen wir überhaupt mit den Leuten in Kontakt? Da waren für mich meistens die Ortsteilbürgermeister gute Ansprechpartner, ne? Weil die ihre eigenen Leute ja auch kennen. Also in kleinen Ortschaften ist es, glaube ich, nochmal einfacher, dann auch zu wissen, okay, dort oder dort wohnen die. Genau, mit dem einen Ortsteilbürgermeister haben wir dann zu Weihnachten so eine Aktion gemacht. Da sind wir gemeinsam auch noch mit einem vom Heimatverein durch den Ort gegangen und haben Geschenke an die Leute verteilt, wo er halt wusste, die wohnen alleine und die sind in der entsprechenden Altersgruppe. Genau, und da durfte ich mich dann halt kurz vorstellen oder er hat mich sogar direkt mit vorgestellt. Ne? Und dadurch ist halt gleich auch nochmal eine ganz andere Vertrauensbasis da, ne? Wenn der Ortsteilbürgermeister sagt, hier, das ist die Frau Kaonga, die ist von Agathe und wenn sie irgendwie Anliegen haben, können sie sich mit Fragen gerne an sie wenden. So, ne? Dann ist man quasi so offiziell auch eingeführt. Das war auf jeden Fall super. Und auch so von der Gemeinde, also wenn Pastoren, Pastorinnen irgendwie da Kontakte herstellen, das funktioniert auch ganz gut. Oder wenn ich über Gemeindebriefe oder Ortsteilzeitungen dann eben auch Agathe bewerben darf, bringt das auch schon so eine Seriosität mit, worüber dann auch Leute eben mit mir dann in Kontakt treten. Oder eben auch, das finde ich spielt auch eine wichtige Rolle, sind die Angehörigen. Im ländlichen Bereich hatte ich das jetzt auch schon öfter, dass eben dann irgendwie Kinder sich bei mir, also erwachsene Kinder, ne, sich dann bei mir gemeldet haben, die halt einfach weit weg wohnen und dann gesagt haben, ich frage an für meine Mutti, die wohnt in Ort XY und ist jetzt alleine, der Papa ist verstorben oder so, ne? Dann findet auch darüber dann eine Art Beratung statt, halt dann über die Kinder. Also das geht auch.
2: Ja. Okay, also gibt es sehr viele verschiedene Wege, wie man zu Ihnen kommen kann.
8: Ja.
2: Gut, dann komme ich auch schon zu meiner letzten Frage. Was würden Sie sich für die Zukunft Ihres Stadtteils wünschen? Gibt es da spezielle Wünsche, Vorstellungen, wie so der ideale Stadtteil aussehen könnte?
10: Ich würde mir wünschen, dass Erfurt und auch die einzelnen Stadtteile von Erfurt sich viel mehr mit dem Thema Barrierefreiheit auseinandersetzen, auch ganz besonders die EPAG. Ich würde es befürworten, wenn sie ein regelmäßiges Training, Mobilitätstraining anbieten würden. So kann man die Leute auch miteinander vernetzen, im realen Umgang miteinander. Ich würde mir auch generell von jedem Stadtteil wünschen, dass wir auch viel mehr auf die Bedürfnisse und Ressourcen älterer Menschen eingehen. Zum Beispiel im Supermarkt. Die ganzen Produkte sind immer sehr hoch gestapelt oder durch noch eine Tür verriegelt, die man öffnen muss im Kühlschrank. Das würde ich mir sehr wünschen. Und wenn ich jetzt noch weiter in die Zukunft gucken würde, dann würde ich mir wünschen, dass das Projekt Agathe, was übrigens dieses Jahr 5 Jahre wird, noch weiter ausgebaut wird, denn es gibt um Erfurt auch großen Bedarf und Stadtteile. Ich würde mir auch wünschen, dass es auch viel mehr Freundlichkeit untereinander gibt, dass Menschen wieder lernen, aufeinander zuzugehen und sich zuzuhören. Das ist jetzt nicht spezifisch auf den Stadtteil, aber generell auf Menschen bezogen. Manchmal habe ich das Gefühl, dass wir so viele Generationskonflikte haben, dass wir verlernt haben, um die schönen Seiten des Lebens und des Miteinanders genießen zu können.
2: Haben Sie noch irgendwelche Wünsche? Oder stimmen Sie denen zu?
11: Ich könnte noch mal ergänzen für den Johannesplatz. Was da im Moment fehlt, ist so ein Raum, auch im übertragenen Sinne, sowas wie ein Bürgerzentrum, also eine größere Möglichkeit auch, wo sich Menschen unkompliziert treffen können, wo sich viele Vereine, Initiativen unter einem Dach finden, so eine zentrale Anlaufstelle, Bürgertreff auch, sowas gibt's im Moment nicht, aber ich weiß, der Ortsteilbürgermeister ist da sehr dran interessiert auch und er kämpft da auch schon seit Jahren. Es gibt verschiedene Ideen, aber wir von Agathe, wir sind da nicht die Einzigen. Es gibt viele andere soziale Träger, die auch so denken, dass man dort was entwickeln müsste für die Menschen vor Ort, für die Bürger.
2: Dass da auch mehr Gemeinschaft richtig entsteht.
8: Ja. Ja, und im ländlichen Bereich ist eben auch so, was Mobilitätsgeschichten angeht, ne, so eine Sache, ne, auch und das dann gekoppelt auch mit hier Fachärzte oder überhaupt medizinischer Versorgung, ne, dass diese ganzen Wege, die zu erledigen sind, die sind halt einfach viel weiter, als wenn du jetzt in der Innenstadt wohnst. Und das stellt für viele eben dann auch eine sehr große Herausforderung dar, gerade auch, wenn man nicht mehr in der Lage ist, selber Auto zu fahren oder so. Ne? Und da würde ich mir einfach wünschen, dass da, ja, wenn's nicht von politischer Seite irgendwie geht, dass man irgendwie mehr aufeinander achtet, ne? Dass so Mitfahrbänke oder ja, mehr initiiert werden oder eben auch dieses einfach, dass man sich miteinander austauscht und sagt, hier, ich muss in die Stadt zum Einkaufen, soll ich dich mitnehmen? Also genau, dass da auch wieder untereinander mehr ja, Austausch und Achtsamkeit einfach passiert, ne? Genau.
6: Ich überlege gerade, ich hatte neulich ein Interview im Rahmen einer Masterarbeit und da ging es auch so um Moskauer Platz. Und dann habe ich gesagt, oh, hier ist alles gut. Also, ne, es gibt Grün, es gibt medizinische Versorgung, es gibt Einkaufsmöglichkeiten, es ist gut an öffentlichen Verkehr angebunden. Hinterher war mir dann noch eingefallen, also ich sehe das auch so, dass das Miteinander, ne, das würde ich mir wünschen, also gesamtgesellschaftlich. Und dass man die älteren Bewohner einfach mitdenkt. Ne? Also dass man zum Beispiel, wenn es um Digitales geht, gell, dass man immer die Option haben sollte, möchte ich das jetzt digital machen oder will ich diesen Antrag in Papierform haben, möchte ich diese Informationen haben oder und auch so, na, so verschiedene Einrichtungen des Bürgerservice zum Beispiel, ne? Dass man sagt, früher gab es immer in jedem Stadtteil so ein Angebot, jetzt ist es alles zentral in der Stadt und dann ist es auch hier manchmal so, dass die Leute nicht mobil sind, ne? Also dass das eine Weltreise ist, vom Moskauer Platz bis zum Bürgerservice zum Beispiel zu fahren. Also dass man da einfach barrierefreier auch in der Richtung wird.
2: Okay, gut. Das sind doch schon mal einige Wünsche, die auf jeden Fall zusammengekommen sind. Ich hoffe, dass sich das in den nächsten Jahren auch mal dementsprechend weiterentwickelt. Dann danke ich Ihnen für Ihre Zeit. Ich habe heute mit Frau Hofmeister, Frau Kaunga, Frau Bender und Frau Henkel von der Agathe Erfurt gesprochen über Einsamkeit und Leben im Alter.

0: Was nun folgt, ist ein Interview, das beim Radio frei aufgenommen wurde. Das Interview besteht aus zwei Gesprächen. Zuerst haben wir, Jana, Vaswa, Fares und ich, Ode, mit Reino gesprochen. Reino ist Pensionär, der ehrenamtlich beim Radiosender mitwirkt und uns heute erzählt, wie es ist, im Alter sozial aktiv zu bleiben. Danach durften wir mit Reinhard, der Redakteur und Kolumnist beim Radio Freies, sprechen. Er spricht über seine Tätigkeit als Altenpfleger und über den gesamten Prozess der Einbindung von Älteren in die Gesellschaft. Viel Spaß.
1: Ich heiße hier Reino im Radio, weil mein Vorname schon mehrfach vergeben war, habe ich mir den, wenn man so will, Künstlernamen gegeben, aber ich bezeichne es nicht als Künstlernamen.
0: Mit welchem Wort würdest du dich und deine Arbeit hier bei Radio Frei beschreiben?
1: Neugier.
0: Was bedeutet?
1: Naja, ich versuche, die Dinge, über die ich berichten möchte, selber zu verstehen und sie dann so wiederzugeben, dass andere hoffentlich das auch verstehen, was ich ihnen erzählen will. Insoweit ist es eine doppelte Neugier. Also ich bin erst seit 3 Jahren etwa wieder in dieser Stadt und lerne auf diese Art und Weise die Stadt ganz anders kennen, als die sonst jemand kennenlernt, weil ich mich hier mit Verbänden, mit Institutionen, mit Einzelpersonen unterhalte, die ich sonst vielleicht nie kennengelernt hätte, wenn ich hier nicht beim Radio mitmachen würde. Und auf diese Art und Weise wird meine Neugier befriedigt im Hinblick auf die Frage, was passiert hier eigentlich alles? Was ist interessant, darüber zu berichten? Und meine Neugier wird befriedigt, weil ich rauskriege, kann, ob ich das da tatsächlich so rüberkriege, wie ich es rübergebracht haben möchte. Das gelingt mir manchmal mehr und manchmal weniger.
2: Du hast gerade gesagt, dass du die Dinge, mit denen du dich befasst, gerne für das Publikum verständlich darbieten möchtest. Welches Publikum möchtest du da denn dann besonders ansprechen?
1: Naja, es geht mir wie allen anderen auch. Jeder denkt, dass das, was ihn selber interessiert, auch möglichst viele andere Leute interessieren sollte eigentlich. Das ist natürlich immer ein bisschen Selbsttäuschung, das weiß ich auch. Aber ich denke schon, dass ich viel von dem mache, bei dem mir andere Leute dann sagen, das hätten sie nicht gewusst und das wäre interessant gewesen, das zu hören. Ich kann Interviews machen, ich kann Originaltöne hören, ich kann auf Reportage gehen. Also es gibt so viele verschiedene Möglichkeiten, etwas weiter zu vermitteln, dass ich den Eindruck habe, manchmal treffe ich das, was ich treffen möchte.
0: Schön.
2: Wir haben uns für heute ja auch vorgenommen, dass wir bestimmte Sachen gerne ins unser Publikum tragen wollen und Sachen vermitteln wollen. Und in der Vorbereitung wurdest du uns dann auch vorgestellt. Und da fiel ein bestimmtes Wort, nämlich, dass du ein aktiver Senior bist. Wir haben das so verstanden, dass du schon im Ruhestand bist, dich aber hier trotzdem noch im Radio engagierst und wollten dich deswegen fragen, was es für dich bedeutet, als aktiv beschrieben zu werden und was da alles drunter fällt.
1: Also das Wort aktiv haben andere verwendet.
2: Genau.
1: Was aktiv heißt, ist, ich glaube, ich bin vielleicht etwas mehr als viele andere unterwegs. Thematisch, aber auch in der Stadt, örtlich. Und institutionell, also ich weiß nicht, wie viele verschiedene Institutionen ich mittlerweile besucht habe und über deren Arbeit und aber auch vielleicht nur im Ausschnitt berichtet habe. Und insoweit bin ich schon thematisch ziemlich aktiv und das hält den Kopf jung.
0: Jetzt sind wir hier im Rahmen des Projektes und das Projekt beschäftigt sich vor allem mit der alternden Gesellschaft in Deutschland und wie es möglich ist, Anreize auch für ein aktives Altern zu schaffen. Was willst du sagen? Wie hat sich deine Sicht auf Arbeit und auf Leben mit zunehmendem Alter verändert?
1: Ich glaube nicht, dass sich meine Sicht darauf sehr verändert hat im Verlauf der Zeit. Ich habe immer geguckt, dass ich das mache, was mir Spaß macht und dass ich die Freiräume habe, um das zu tun, was mir Spaß macht. Die Möglichkeit haben vielleicht nicht so doll viele Menschen. Das weiß ich aber nicht so ganz genau. Ich bin Beamter. Man ist zwar im Ruhestand, aber man ist trotzdem immer noch Beamter. Und als Beamter habe ich vielleicht auch einen etwas atypischen Werdegang gehabt, insoweit ich relativ häufig gewechselt habe. Und das hängt damit zusammen, dass man, wenn einem irgendjemand die Frage stellt, möchtest du nicht dies oder das oder jenes machen, dass man dann anders

0: anderes machen.
1: Siehst du da auch gewisse Herausforderungen bei deiner täglichen Arbeit hier bei Radio Frei, da so aktiv und viel vernetzt zu bleiben?
0: Nein, das war keine Herausforderung. Das muss man tun wollen und können. Man muss vor allen Dingen auch mit offenen Augen durch so eine Stadt gehen können oder seine Umgebung beobachten können. Ich sehe im Kontrast dazu die Menschen, die nur noch auf ihre Handys gucken und das alles überhaupt nicht mehr wahrnehmen.
2: Vielleicht schließt das ganz gut an eine Frage an, die wir uns auch gestellt haben, nämlich was können die jüngeren Generationen eben von älteren Menschen lernen und auch genau andersherum, was können ältere Generationen von jüngeren Menschen lernen?
0: Oh, wo soll ich da anfangen und aufhören? Ich denke, dass es für jüngere Menschen gut ist, alte Menschen zu fragen, wie etwas in ihrer eigenen Jugend war. Für mich ist immer ganz wichtig gewesen, dass ich mich mit meinen Eltern und mit meinen Großeltern über deren Vergangenheit unterhalten konnte. Nun ist das Ganze natürlich durch die deutsche Erfahrung mit Nationalsozialismus, Zweitem Weltkrieg und so geprägt gewesen. Aber wenn ich meine Eltern und Großeltern nicht gefragt hätte, wüsste ich viel weniger darüber. Und so ist es ja heute nicht anders. Wir haben keinen Krieg, glücklicherweise, und das möge auch bitteschön so bleiben. Aber ich denke, jüngere Menschen tun gut daran, wenn sie ihre Eltern zum Beispiel oder aber eben Großeltern fragen, wie war das eigentlich damals, als es noch kein Telefon für alle gab, als es noch keine Handys gab, keine Drucker, keine PCs, nichts in diesem Sinn. Nur als Beispiel, wie habt ihr da miteinander Kommunikation gepflegt, um dafür einfach ein Gefühl zu bekommen? Das ist in die eine Richtung, aber nur ein Beispiel. Und umgekehrt ist es im Prinzip eigentlich nicht anders. Wir lernen doch von unseren Kindern, wie man heutzutage mit Social Media umgeht. Wo soll ich das lernen, wenn nicht von meinen Kindern? Oder von anderen Jugendlichen, also müssen nicht unbedingt meine Kinder sein. Ich denke nur, das ist völlig unverzichtbar, diesen Dialog zwischen den Generationen zu pflegen. Das ist unverzichtbar. Das heißt nicht, dass man etwas übernehmen muss von dem, was man da hört. Man muss das nicht genauso machen, wie das meine Kinder machen oder umgekehrt. Das ist nicht der Anspruch. Aber der Anspruch ist es zu verstehen, was da passiert in dieser Gesellschaft.
2: Dann danken wir uns dafür, dass du dir heute Zeit genommen hast,
0: gerne,
2: um mit uns zu sprechen.
1: Das war unglaublich interessant. Vielen
2: und
1: Dank.
2: Wir hoffen, dass wir alle mitnehmen können, dass wir im Dialog bleiben und ein bisschen mit offenen Augen durch unsere eigene Stadt laufen.
0: Gerne.
2: Vielen Dank.
1: Vielen Dank.

0: Mein Name ist Reinhard, ich bin seit 12 Jahren bei Radio Frei und bin vor allen Dingen als Moderator, / Redakteur hier und moderiere verschiedene Sendungen, unter anderem montags alle 2 Wochen das Tagesmagazin Unterdessen und alle 4 Wochen das Filmmagazin 2 glorreiche Halunken.
1: Und du bist nebenbei oder beziehungsweise hauptberuflich auch noch als Altenpfleger tätig?
0: Hauptberuflich, also ich wünschte, ich könnte es so sagen, ja. Nebenbei als Altenpfleger oder hauptberuflich als Moderator hier bei Radio Frei. Aber es ist genau umgedreht, genau, ich bin hauptberuflich als Altenpfleger tätig.
1: Gibt es ein Wort, mit dem du dich und deine Tätigkeit beschreiben würdest?
0: Beides hat auf jeden Fall ganz viel mit Kommunikation zu tun. Das ist die große Gemeinsamkeit. Und meine Beschreibung als Altenpfleger ist, ich pflege alte Menschen einmal, indem ich sie wasche, das ist die sogenannte Grundpflege, und dann gegebenenfalls auch Behandlungspflege, sind genau die Begrifflichkeiten, mit denen operiert wird, ja, also dass ich ab und zu eben bei Diabetikern Insulin spritze oder auch entsprechend in Ausnahmefällen Verbände machen darf, Kompressionsverbände zum Beispiel, wenn Leute Wassereinlagerungen an Beinen haben.
2: Du bist dann ja in deinem Berufsalltag mit Altern konfrontiert. Und wir haben uns die Frage gestellt, wie die Gesellschaft denn deiner Meinung nach gerade ältere Menschen sieht.
0: Ich glaube, alle, die mit älteren Menschen zu tun haben, zu denen ich gehöre, da ist natürlich der Blick sehr genau auf ältere Menschen. Ansonsten habe ich das Gefühl, und da will ich mich gar nicht ausnehmen, dass jüngere Menschen, gehe jetzt mal von mir aus, da fehlt vielleicht manchmal der Blick für das Älterwerden, das Altsein. Also das ist nur das, was ich jetzt aus meinem Erfahrungsschatz, als ich als jung war, habe. Und ich glaube, dass wir manchmal gar nicht so genau hinschauen. Auf der anderen Seite erlebe ich ganz oft in Alltagssituationen, dass ganz konkret, wenn zum Beispiel in der Straßenbahn eine ältere Dame mit Rollator einsteigt, dass da wirklich ein Blick dafür da ist, dass auch junge Menschen, auch mittelalte Menschen dann sofort aufstehen vom Sitzplatz und dann den Platz anbieten. Also da ist schon, bin ich oft sehr angenehm überrascht, dass da in konkreten Situationen ein Blick für da ist. Ich glaube aber im Lebensalltag von unter 30-Jährigen, auch unter 40-Jährigen, spielt das insofern nur eine Rolle, wenn eben die eigenen Eltern oder Großeltern dann vielleicht pflegebedürftig werden. Dann wird es konkret, aber im Übrigen der Gesellschaft, sowas bei mir zumindest, habe ich nie so auf ältere Leute geachtet.
2: Würdest du sagen, dass es wichtig ist, dass der Blick auch dahingehend gelenkt wird und dass man das nicht erst, wenn man selbst damit konfrontiert ist, weil das nahe Umfeld altert, sondern auch schon im Vorhinein, dass man sich damit auseinandersetzt?
0: Es ist gut für einen selbst, sich im Vorhinein damit auseinanderzusetzen. Das denke ich schon. Also natürlich ist auch lohnenswert, wenn man mehr Blick für Ältere hat, gerade wenn man vielleicht zum Beispiel kulturelle Angebote macht, finde ich, dass vieles noch ausbaufähig ist, entwickelt sich gut, aber dass man da an ältere Menschen denkt. Aber auch ganz egoistisch, das kann ich wirklich jetzt so als mittelalter Mensch mit auf den Weg geben. Es ist gut, früh genug über das Älterwerden nachzudenken. Ganz konkret gibt es natürlich Sachen wie Patientenverfügung, Testament machen und so weiter. Aber eben auch, dass man überlegt, wie gehe ich zum Beispiel damit um, wenn ich plötzlich in Ruhestand gehe. Wenn der Faktor Arbeit wegfällt, was mache ich dann? Was habe ich dann so für Möglichkeiten? Dass man dann nicht in so ein Loch fällt, weil ich moderiere auch eine Sendung, die sich mit älteren Menschen konkret beschäftigt. Das Generationenecho beziehungsweise unterdessen alt werden. Und da haben wir genau das Thema gehabt und auch wirklich Leute gesprochen und viele haben so bestätigt, dass sie sich erstmal dran gewöhnen mussten, als sie dann plötzlich im Ruhestand waren, was mache ich jetzt? Und deswegen kann ich nur empfehlen, weil das war so ein bisschen zum Teil zumindest deine Frage, je früher man sich damit beschäftigt, was heißt alt werden und was bedeutet das, desto besser.
1: Was denkst du, können auch Medien und insbesondere auch ein Radio oder ein Radiosender wie Radio Frei dazu beitragen, damit erstmal die Kluft zwischen den Generationen überbrückt werden kann oder auch so diese Awareness, die du gerade angesprochen hast, mehr gestärkt werden kann?
0: Wir hier bei Radio Frei leisten das ja zum Teil schon, ist auch alles ausbaufähig. Also wir sind ja schon eigentlich ein Ort, wo sich verschiedene Generationen begegnen. Ja, ich denke an den älteren Kollegen Reino, da möchte ich jetzt gar nicht so labeln, ja, den sehr geschätzten Kollegen Reino, den ich übrigens überhaupt nicht als älteren Menschen im positiven Sinne wahrnehme. Ja, das fällt mir nur auf, wenn wir jetzt gerade über das Thema sprechen oder jetzt mir ganz bewusst den Blick drauf lenken. Mir ist das jüngst wieder aufgefallen, wir machen alle 4 Wochen so einen großen Radioabend, das ist eigentlich so eine Redaktionssitzung, die gemütlich gestaltet wird mit ein bisschen Essen vorher. Und da sehen wir uns alle, also sieht man so in gebündelter Form, wer hier eigentlich alles ein- und ausgeht bei Radio Frei und Sendung macht. Und da ist mir letztens das wieder aufgefallen, toll, hier sind alle Generationen. Ja, hier hast du wirklich ganz junge Menschen, ja, Es gibt den 18-jährigen Vincent und es gibt dann wirklich den über 70-jährigen Detlef, der dann auch manchmal mit dabei ist. Und das ist toll. Und es spielt aber, und das so soll es ja auch sein, gar nicht so die Rolle, dass man denkt, ach, jetzt muss hier wieder der Ältere da wieder seinen Senf dazugeben oder die Jugend wieder. Sondern wir reden dann ganz selbstverständlich. Und das tun wir erstmal, um der Frage zu beantworten, dass wir hier schon Ort der Begegnung sind. Und wir versuchen eben unter anderem dieser Sendung jetzt auch Generation Echo auch nach draußen zu wirken und bestenfalls auch so eine Redaktion aufzubauen mit älteren Menschen. Weil es gab schon mal bei uns so ein, das hieß damals noch Seniorenmagazin, das wollten wir extra nicht mehr so nennen, weil wir auch dieses Label nicht so mögen. Seniorenmagazin, da liegt man schon so ab 80 aufwärts, was nicht schlimm wäre, aber man hat so seine Vorurteile, sagen wir mal so, und da versuchen wir so ein bisschen gegenzuwirken. Also von zwei Seiten versuchen wir es aufzugreifen von Radio Frei, einmal hier ganz konkret diese Offenheit auszustrahlen und eben Sendungen zu machen, die eben sich auch mit dem Älterwerden beschäftigen.
2: Es wurde ja auch gerade schon angesprochen, dass man so einen Schritt aufeinander zugehen soll. Und da haben wir uns die Frage gestellt, was denn eben jüngere Generationen von älteren Menschen lernen könnten und auch genau andersrum, was können ältere Generationen von jungen Menschen lernen?
0: Was können Jüngere von Älteren lernen? Also ich denke jetzt mal an einen Job in der Altenpflege. Da fließen auch immer beide Jobs zusammen. Bei mancher führe ich da fast Interviews, ehrlich gesagt. Ja. Also ohne, dass ich es so nennen würde. Ja. Also ich bin dann zum Beispiel bei einem älteren Herrn, der auch Reinhard heißt. Der ist 1928 geboren und mit dem rede ich ganz, ganz viel. Also da geht es wirklich um Betreuung. Das ist übrigens auch ein wichtiger Punkt in der Altenpflege. Und da kann ich von ihm immer lernen, wie das Leben in ganz anderen Zeiten war. Also in dem Fall ist er eben, man kann sich das ausrechnen, vom Zweiten Weltkrieg geprägt, was das für ihn bedeutete. Und also da kann ich ganz konkret sozusagen die Geschichte lernen und diesen Aspekt. Ja, das ist jetzt nur ein kleiner Aspekt. Es gibt sich ganz viel, was man von älteren Menschen lernen kann. Ja, also die haben ja nun mal einfach mehr Erfahrung. Und von jüngeren Menschen, das gilt ja auch bei uns bei Radio Frei, es ist immer gut, einen frischen Blick zu haben. Also genau das, wenn ich selber denke, oh Gott, also ob das jetzt wirklich realisierbar ist, das ist ja so ein Wunschdenken. Ja, ganz oft hauen ja jüngere Menschen vielleicht eher mal was raus, wo man so sagt, naja, aber das ist doch eigentlich ein Ding der Unmöglichkeit. Man spricht ja auch ganz gern von der Arroganz der Jugend, aber genau das ist notwendig, ja. Also das finde ich, das kann man so mitnehmen, weil manchmal klappt es auch oder häufiger klappt es, ja. Irgendein scheinbar absolut skurriler Vorschlag. Und dann denkt man so, gut, dass der gekommen ist. Weil man, je älter man wird, man kann es Erfahrung nennen, man kann aber auch sagen, man wird dann so, bewegt sich in seinen festgetrampelten Faden. Und das hat man als jüngerer Mensch in der Regel nicht so. Es gibt auch jüngere Menschen, die schon in ausgetrampelten Faden von vornherein laufen. Das ist dann so. Aber das wären so zwei Aspekte, die ich vielleicht nennen kann. Ne?
2: Vielen Dank, dass du dir heute die Zeit genommen hast, um mit uns zu sprechen.
0: Sehr gern.
2: Und einen schönen Tag dir noch.
0: Ja, euch auch.
2: Danke sehr.
3: Ciao, ciao. Ciao.
4: Und das war auch schon die erste Folge unserer Serie Soziale Inklusion in einer alternden Gesellschaft. Unsere Zeit diese Woche ist nämlich schon fast um, nicht ganz. Und ich möchte euch einige Impressionen, die Studierende aufgefangen haben von dieser Projektwoche, hier auch nicht vorenthalten. Die werdet ihr gleich hören. Und mehr zu hören gibt es dann in der nächsten Woche mit der nächsten Folge. Bis dahin, tschüss.
5: Hello, I want to just ask you how you like this project right now.
6: So far I think it's a very nice project and we can have very interesting insights on how to produce a podcast, but right now we're more in the phase of getting to know each other.
5: Oh yeah, that sounds great. Like, what did you think about your colleague in your group?
6: I think we're a very good team. Yesterday we already had the opportunity to get to know each other a little bit and to figure out how we're working together as a team, you know. So I think we're on a really good path to become a very talented group.
5: You're very kind. And what did you have to say?
7: Sorry, I didn't hear the question.
5: It's the same question. How do you like the group?
7: I really like it. I just remembered that we also worked together the day before. And yeah, I'm looking forward to the project and I'm looking forward to creating podcasts because I think it will be really useful and something that we can, you know, do after the project. You know, we will learn a new skill. And then it could be a great idea for some other projects also. Yeah, thank you.
5: Thank you very much.

Wirtschaft, Deutschland Konvent, Bertelsmann Stiftung. Und misstrauen Sie den Leuten, die unsere Armut relativieren, indem Sie mit der Armut woanders vergleichen, zu gerne gemacht. Und natürlich haben unsere Journalisten kein Interesse an mehr sozialer Gerechtigkeit. 68% aller deutschen Journalistenschüler stammen

0: darauf besinnen, was wir wirklich brauchen. Und stell dir vor, wie lange wir dann jeden Tag arbeiten würden.
1: Aber eine echte Chance darauf.
0: Stell dir vor, man würde Steuerflüchtlingen die gleiche Aggression entgegenbringen, die man Leuten entgegenbringt, die aus ihrer Heimat fliehen, weil sie dort nicht mehr bleiben können.

0: Stell dir vor, Banken würden Gewinne verstaatlichen und Verluste privatisieren, statt umgekehrt.
1: Ihr fühlt euch von der Wahrheit nur gestört.
0: Stell dir vor, wir würden unseren Mitmenschen mit dem gleichen Eifer helfen, mit dem wir versuchen, sie zu überbieten.
1: Jeder wird bekommen, was er braucht. Kein Glück, aber eine echte Chance darauf.
2: Und wenn Sie dieses System trotzdem rechtfertigen, dann geht das nur über gedankliche Prothesen. Ja, indem Sie sich sagen, na gut, es ist halt nicht alles perfekt. Manche haben halt mehr als andere, die wahr, weil sie irgendein Glück hatten, gehabt haben oder weil sie besser sind als andere.

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Es ist Montag, der 7. September hier in Erfurt. Ihr hört Radio Frei mit unterdessen. Reinhard ist am Mikrofon. Es ist der Tag nach der Wahl. Der Wahl in Sachsen-Anhalt, das haben viele mitbekommen, mitverfolgt. Viele Menschen sind frustriert, viele Menschen sind glücklich. Aber das Ergebnis, das vorläufige amtliche Endergebnis, das steht nun fest. Und das heißt ganz konkret, der Wahlsieger in Sachsen-Anhalt ist die AfD. Sie haben die absolute Mehrheit verfehlt, das haben sich auch viele schon verfolgt. 43,8% der Stimmen haben sie bekommen. An zweiter Stelle weit abgeschlagen, laut dem amtlichen Endergebnis, liegt die CDU mit 17,2%. Dann folgt die SPD mit 9,3%. Die Grünen haben 8,9% geholt, die Linke 8,6%. Und das Bündnis Sahra Wagenknecht, BSW, da war ja vorher immer die Frage, kommen sie in den Landtag oder nicht? Sie sind drin mit 5,3%. Darüber gilt es zu reden, jetzt gleich im Espresso-Plausch. Und die Frage ist, die sich alle Journalistinnen und Journalisten stellen, alle Menschen auch stellen, vor allen Dingen die Menschen auch in Sachsen-Anhalt, da schauen wir natürlich rüber. Wie geht es nun weiter? Eine absolute Mehrheit ist es nicht. Und um die AfD eine Regierungskoalition zu bilden, ist auch schwierig. Da müssten alle mitmachen. Also es ist wirklich eine Pattsituation, sicherlich komplizierter als die Situation, wie sie vor 2 Jahren in Thüringen war. Das ist ein Thema, die nächsten 2 Stunden. Ich gucke auch mal, was an Pressestimmen bereits an Sachen veröffentlicht wurde. Außerdem reden wir über den Christopher Street Day, der in Erfurt am Samstag stattgefunden hat und mit einer Schweigeminute auf dem Domplatz begann. Eine Schweigeminute für die Opfer des Anschlags beim CSD in Berlin im Sommer. Rund 5.500 Menschen haben zu diesem CSD in Erfurt gefunden, laut Veranstalterangaben. Das heißt, es waren also viele schwule Menschen dabei, lesbische Menschen, Transsexuelle, Asexuelle und Neugierige und auch meine Kollegen Christian und Jasmin von Universal. Und mit ihnen werde ich zumindest ganz kurz sprechen, was für Eindrücke sie mitgebracht haben.

Dann gibt es eine weitere Folge aus unserer Rubrik Hashtag Neuland. Phänomene im Internet, in den sozialen Netzwerken. Und diesmal geht es um Bedazzling. Da muss ich selber erstmal nachschauen. Aber gut, dass es Kollegin Caro gibt, die uns dieses Phänomen erklärt. Bedazzeln, Bedazzling heißt so viel wie ins Staunen bringen und hat was mit Glitzersteinen zu tun, überall Glitzersteine drauf zu machen. Aber ich will gar nicht vorweggreifen. Auch das ist ein Thema die nächsten 2 Stunden.

0: Ja, die Montage. Ob dieser Montag so gut wird für einige Menschen, das sei mal dahingestellt, weil viele Menschen müssen zumindest erstmal das Ergebnis der Wahlen von Sachsen-Anhalt verdauen, wo die AfD mit 43,8% stärkste Kraft geworden ist. Und einer, der gestern auch sehr lange am Sonntag noch auf war, ist Sergej Lochthofen. Und ihn begrüße ich jetzt hier im Espresso-Plausch. Hallo, Herr Lochthofen.
1: Ja, ich grüße Sie und an diesem trüben Morgen.
0: Es ist ein trüber Morgen vom Wetter her, aber auch politisch gesehen für viele Menschen muss man sagen, in Sachsen-Anhalt kann man aber sagen, 43,8% der Menschen, das sind ja auch sehr, sehr viele, die freuen sich heute. Also das muss man ja auch sagen. Eine Erkenntnis des Abends, wie stark jetzt die AfD tatsächlich ist. Vorher waren es ja nur Umfragen.
1: Ja, irgendwie haben wir das doch befürchtet. Also ich bin an sich ein Mensch des gepflegten Wortes, aber an der Stelle muss man schon etwas drastisch werden. Sie kennen ja den Begriff der Arschkarte. Also ich war mir schon sicher, wenn die Sachsen-Anhaltiner die Arschkarte ziehen können, dann ziehen sie die auch. Und das Ganze ist, wie gesagt, schrecklich genug mit dieser verdoppelten AfD und halbierten CDU. Und obendrauf kommt noch ein Häufchen, dass Sarah Wagenknecht jetzt sozusagen mit diesem Land machen kann, was sie will, das ist schon wirklich, das muss man wollen. Und da muss man sagen, die Sachsen-Anhaltiner, wenn überhaupt jemand dafür in Frage kam, dann die Menschen in diesem Land, wenn man die fast 40 Jahre zurückblickt, dann weiß man, dass da vieles immer mal wirklich Merkwürdiges passiert ist und nun passiert das.
0: Und wir können ja mal festhalten, also eine Überschrift ist sicherlich, es ist kompliziert und die Frage vor allen Dingen, was nun? Also zur Erinnerung, es sind insgesamt jetzt 6 Parteien im Landtag, im neuen Landtag in Sachsen-Anhalt. Die AfD ist die stärkste Kraft, aber mit ihr will ja keiner so richtig, bis auf BSW, Sie haben es schon angedeutet, die sich da was vorstellen können. Und es gibt jetzt nicht viele Möglichkeiten. Also die AfD hat die absolute Mehrheit verfehlt, allein regieren kann sie nicht. Es möchte aber auch keiner mit ihr regieren. Und um die AfD herum eine Koalition zu schmieden, wird auch kompliziert. Also es ist eine absolute Pattsituation. Also als wir von Thüringen sprachen vor 2 Jahren bei der Landtagswahl, da war es auch kompliziert. Aber hier ist es kompliziert hoch 3. Wie nehmen Sie das wahr?
1: Also die Zuhörer kennen mich lang genug und Sie auch. Ich habe da wenig Mitleid mit der Situation in Sachsen-Anhalt. Die Leser haben das verbockt. Die wollten das so haben.
0: Die Wähler und Wählerinnen.
1: Wähler, ich habe mich immer sonst um die Leser gekümmert. Also die Wähler haben das verbockt, die müssen auch die Konsequenzen daraus tragen. Interessant ist, dass sozusagen die Grundeinstellung ja zu sein scheint, also es ist egal, was wir hier machen, ihr habt das zu akzeptieren und der Westen muss das bezahlen. Das heißt, wir haben ja ernstzunehmende Menschen im Vorfeld gehört und gesehen und gelesen von ihnen, die sagen, es geht hier um Milliarden, die Sachsen-Anhalt fehlen werden. Das würden viele Arbeitsplätze sein, das wird viel für die Wirtschaft bedeuten. Das heißt, das ist einfach logisch, ja, an dieser Stelle. Ich bin gespannt, wie der Westen auch darauf reagiert, denn die Bayern und die Hessen und die Hamburger müssen das bezahlen.
0: Ja, das hat jetzt richtig Konsequenzen. Die Frage ist jetzt aber trotzdem, ja, jetzt werden wir wahrscheinlich eine ganz lange Zitterpartie haben, weil jetzt nun die Frage ist, was machen wir nun? Also gibt es jetzt einen AfD-Ministerpräsidenten, der sich tolerieren lässt vom BSW? Also ist jetzt alles reine Spekulation. Aber umgedreht ist es ja nahezu unmöglich. Also vorher, ja, dass man mit 2 Parteien koaliert aus Sicht der CDU, aber dass sie es hinkriegen, die Linke mit an Bord zu holen und so weiter. Und so weiter. Es ist doch fast undenkbar, dass man es schafft, um die AfD herum irgendwie eine Regierung zu bilden.
1: Naja, das geht ja schon rein rechnerisch nicht, weil mit Sarah Wagenknecht ist da nichts zu machen. Das haben wir ja gerade hier in Thüringen erlebt. Wir werden ja vielleicht noch ein Wort verlieren zu den Ereignissen hier in unserem Land. Aber ich sage jetzt mal, das schmerzt mich eigentlich nicht. Ich glaube, dass die müssen schon gequält werden dafür, für das, was sie da angerichtet haben. Scheinbar durchsichtig ist, der Spitzenkandidat der AfD hat gesagt, er regiert nur mit absoluten Mehrheit. Das wird er nicht durchstehen. Das heißt, das ist schon das erste Wahlversprechen, wenn Sie so wollen, was gebrochen wird. Denn gestern Abend haben die Spitzen der Bundes-AfD, Kopalla, aber auch die Frau Weidel, klar und deutlich ihren Machthunger dokumentiert. Das heißt, sie werden darauf dringen, dass die AfD die Regierung übernimmt. Und ich vermute mal, es gibt da nur zwei Wege. Einmal, die CDU in Sachsen-Anhalt war in sich schon immer gespalten. Das heißt, da gibt es ein paar Abgeordnete, die im entscheidenden Augenblick für ein gutes Soleil wechseln, das heißt, ihren Mandat antreten, aber dann zur AfD gehen. Das sind nur ein paar Stimmen nötig. Die wären dann auch in einer komfortablen Lage. Sie würden auch die AfD selbst erpressen können. Das ist die höchstwahrscheinlich favorisierte Variante, die man bei der AfD sieht. Und die andere ist, zum Spielball von Sarah Wagenknecht zu werden. Da gibt es ja schon große gemeinsame Pläne, wie man diplomatische Beziehungen zu Putin wieder aufnimmt, ja. Und an allen sozusagen Bundesgesetzen vorbei über Nord Stream höchstwahrscheinlich Gas bekommen will, weil man meint, das sei die Zukunft, und die Ukraine-Unterstützung kappen will. Da gibt es schon Gemeinsamkeiten mit der AfD, und ich kann nur sagen, gut Glück auf dem Weg für Sachsen-Anhalt und die Menschen dort. Ich war am Wochenende zu einer Familienfeier in Chemnitz, also in Sachsen. Und da waren ein paar Exemplare auch aus Sachsen-Anhalt dabei. Als dann der eine erzählte, ja, mit den Kondensstreifen am Himmel, das sei ja auch so eine schreckliche Sache, habe ich gesagt, Jungs, kauft euch zwei schöne Aluhüte und wandert nach Rumänien aus.
0: Das haben Sie auf der Familienfeier dann gesagt. Das ist
1: dort vorhanden.
0: Also Sie finden auch deutliche Worte im privaten Umfeld, das ist gut.
1: Ja, das ist ja ein Punkt dieser Brandmauer-Diskussion immer gewesen. Es ist ja sehr bequem gewesen, indem man sagt, ja, ihr in den Parlamenten, im Bundestag und ihr im Landtag, ihr habt mal da die Brandmauer und haltet die schön hoch. Und die meisten Menschen haben einfach zugeschaut, auch die Demokraten. Ja. Das heißt, man hat in der Familie am liebsten politische Themen, wenn die strittig waren, ausgeklammert, man hat schön gefeiert und hat zugelassen, dass das Ganze eben halt gewuchert hat und gewachsen ist. Und jetzt sieht man, was in Sachsen-Anhalt passiert. Ich bin gespannt. Also wenn wir heute Morgen darüber reden, bin ich mir nicht sicher, was in Thüringen irgendwann in ein paar Jahren passiert. Aber wir haben ja noch ein bisschen Zeit.
0: Wir haben noch 3 Jahre Zeit, 2029.
1: Ich bin pessimistisch. Wir haben viel Zeit gehabt und haben sie nicht genutzt. Nun ist die AfD mit 44% die absolut stärkste Zahl Partei in Sachsen-Anhalt. Wir haben vielleicht auch Glück, das ist das schwächste Land in Deutschland, wenn Sie sich so Deutschland als langen Zug vorstellen, vorne Bayern und Baden-Württemberg, Hessen, Hamburg, Nordrhein-Westfalen, ganz, ganz hinten im letzten Waggon sitzen die Sachsen-Anhaltiner, und die fummeln jetzt an der Kupplung herum, um den Wagen abzuklemmen, in der Hoffnung, dass sie dadurch schneller werden. Ich glaube, das wird nicht funktionieren.
0: Also da haben Sie nochmal ein gutes Bild gebraucht. Vielleicht, bevor wir nach Thüringen gehen, nochmal so ganz allgemein. Ne? Das ist ja schon eine deutliche Ansage mit den knapp 44% für die AfD. Und wir nehmen jetzt mal beide Perspektiven ein. Erstmal die Perspektive der AfD-Wähler, weil ich will nicht so verallgemeinern jetzt bei allen Sachsen-Anhaltinern. Aber woher kommt die Lust, zumindest bei denjenigen, die AfD gewählt haben? Das ist ja letztlich sowas wie eine Selbstzerstörung. Also es gibt ja nicht wirklich, es gibt ja immer wieder die berühmten Erklärungsversuche. Was macht die AfD so attraktiv? Aber manchmal ist es doch auch so banal, dass man sagen muss, da hat jemand einfach Bock, was zu zerstören.
1: Naja, das ist ein Dilemma. Ich beobachte das schon lange. Ich sage jetzt mal, ich lebe seit Ende der 50er Jahre in Thüringen. Ich war noch Kind, als ich hierher kam. Und meine politische Bewusstwerdung ist auch einhergegangen mit der Einsicht, dass viele Menschen damals in der DDR unzufrieden waren und das Gefühl hatten, jemand hat sie bestohlen und jemand ist ihnen etwas schuldig. Das ließ sich auch relativ gut damals begründen. Die Thüringer sind ja von den Amerikanern befreit worden, wurden dann aber an die Russen übergeben, weil man in Jalta das so beschlossen hatte. Und so lebte auch die Legende natürlich. Uns haben sie gegen West-Berlin eingetauscht und eigentlich wären wir ja wunderbare Menschen im Westen gewesen und das wäre ein schönes Leben gewesen. Und nach der Wende, nach dem Mauerfall, ist die gleiche Situation, die gleiche Stimmung da, es ist uns jemand schuldig. Nein, es ist uns niemand schuldig, nichts. Wir haben 40 Jahre jetzt fast versucht, sozusagen die anderen aufzuholen. Kein einziges der neuen Bundesländer hat es geschafft. Im Gegenteil, das Schwächste von allen zeigt jetzt in Deutschland allen, wo es eigentlich hingehen soll. Ja, also wir sind die Avantgarde. So ist die Vorstellung in Sachsen-Anhalt. Und ich bin mir nicht sicher, was die Thüringer machen aus dieser Situation. Das heißt, Ja, man lebt mit der Vorstellung, irgendjemand wird das schon für uns richten und irgendjemand ist uns etwas schuldig. Ich glaube, das ist ein Trugschluss.
0: Also es ist zumindest ein Erklärungsversuch, den wir jetzt beide versucht haben. Ich finde es immer wichtig, trotzdem da immer noch zu differenzieren. Das betrifft jetzt die Leute, die sich für die AfD entschieden haben. Es gibt ja in Sachsen-Anhalt auch über 50% der Menschen, die sich nicht für die AfD entschieden haben. Und auch in Gesamtdeutschland ganz viele, die nicht AfD wählen. Aber konkret für die Menschen in Sachsen-Anhalt, die jetzt vielleicht die Linke gewählt haben oder die SPD oder CDU oder Grüne, was auch immer. Was würden Sie da sagen? Wie sollen diese Menschen damit umgehen? Es braucht ja auch sowas wie, wir nehmen mal das große Wort, Resilienzstrategien. Haben Sie da eine Idee, also wie man am besten auch in Sachsen-Anhalt weiterlebt?
1: Na, man soll sich erstmal nicht belügen. Das heißt, die Menschen, die die AfD gewählt haben, haben das bewusst getan. Das heißt, das ist nicht eine Trotzreaktion und das sind eigentlich alles gute Leute, die haben nur einfach die Umstände dazu getrieben, dass sie so sind. Natürlich ist es eine schwere Gesamtlage, die Entscheidungen in Berlin sind nicht einsichtig, was da passiert. Merz ist eher unbeliebt. All das hat natürlich bei dieser Wahl mitgespielt. Aber ich muss sagen, weder die CDU noch die Linke noch die Grünen haben die Entscheidungsmacht in ihrer Hand. Die anderen müssen jetzt etwas tun, etwas vorlegen. An dem kann man sich vielleicht dann orientieren und sagen, das geht nicht, das versuchen wir zu verhindern. Es ist gut, dass es nochmal in den sozusagen demokratischen Block auch Veränderungen gegeben hat. Die Grünen haben sich bemerkenswert stark sozusagen positioniert. Aber all das reicht ja nicht. Wir haben neben der AfD eine andere extremistische Partei, das ist die Truppe von Sarah Wagenknecht, und die sind in der Mehrheit. Also es ist, stimmt nicht, was Sie sagen, Ihre Analyse stimmt schon mal nicht, dass mehr als 50% eigentlich anderer Meinung sind. Nein, das BSW schließt ja nicht aus, dass es den Ministerpräsidenten der AfD wählt. Insofern, sage ich mal, ist das auch eine extreme Partei und die Illusion, die immer wieder verbreitet worden ist, die Menschen würden nicht verstehen, dass das Rechtsextremisten sind, die glaube ich nicht. Eine Mehrheit der Wähler der AfD sind auch Rechtsextremisten. Das heißt, ob das nun 30-40% sind, da will ich nicht drüber streiten, das muss man im Einzelnen sich dann irgendwann mal anschauen. Aber das ist so die Tendenz in allen Altersklassen, bis auf die 70+, das sind meine Generation wenigstens sozusagen reingewaschen, aber die anderen sind alle dabei. Und das müssen wir erstmal zur Kenntnis nehmen. Wir haben das vor unseren Augen zugelassen und ich glaube, es wird wieder sozusagen eine kurze kleine Diskussion geben, Verbot oder nicht Verbot. Da wird wieder das Argument kommen, wir können nicht eine Partei, die hier sozusagen die Regierung stellen will, verbieten. Doch. Wenn sie undemokratisch ist und gegen die Verfassung verstößt, muss sie verboten werden. Das ist ein Gebot. Das heißt also, die Verfassungsorgane, die dafür zuständig sind, die sollten endlich mal beherzt zugreifen, bevor der Flächenbrand sich ausweitet.
0: Jetzt versuche ich gerade so ein bisschen zu sortieren. Ich übrigens meine These von eben, dann präzisiere ich sie und sage, dass eine Mehrheit, zumindest was Parteien angeht, nicht die AfD gewählt hat. Und ich glaube, es gibt den einen oder anderen BSW-Wähler. Ich weiß, was Sie meinen, aber ich kannte auch mal einen BSW-Wähler, der BSW gewählt hat, weil er nicht AfD gut fand. Also das gibt's trotzdem. Aber Sie haben natürlich recht, es gibt Überschneidungen inhaltlich inzwischen BSW und AfD.
1: Okay.
0: Und,
1: ja. Die haben jetzt so gewählt, wie sie gewählt haben. Wir müssen das zur Kenntnis nehmen. Das gehört zur Demokratie dazu. Den Sachsen-Anhaltinern im Augenblick geht es nicht sonderlich gut, wie es auch den Thüringen nicht geht. Die Benzinpreise, die Lebenshaltungskosten, man weiß nicht, wie das mit der Rente läuft, etc. etc. Es gibt viele Dinge, die man aufzählen muss. Man muss natürlich mal in die Welt schauen, vor welchem Hintergrund das stattfindet. Die Kriege und die anderen, die Veränderungen in Amerika und so weiter. Also es lässt sich ja alles, vieles mehr oder weniger ergründen. Nur unterm Strich geht es den Sachsen-Anhaltinern heute deutlich besser als vor 15 oder vor 25 Jahren. Das heißt, in einer Situation, wo es ihnen besser geht, es geht ihnen zu gut offensichtlich, wollen sie eine rechtsextreme Partei an der Spitze haben. Das muss man erstmal zur Kenntnis nehmen. Das ist jetzt kein Zufall. Die Leute sind scheinbar im Mark auch in diese Richtung orientiert. Das heißt, alles, was da in der Geschichte ist, in Deutschland passiert ist, kennen sie. Sie ignorieren es einfach und sie ignorieren alle Fakten, die damit zusammenhängen. Das heißt, die Vorstellung, wir treten aus der EU aus, Sachsen-Anhalt kann das nicht entscheiden, wir verlassen den Euro, Sachsen-Anhalt kann das nicht entscheiden, wir lassen uns von Russland mit billigem Gas beliefern, damit unsere Wirtschaft sozusagen konkurrenzfähig ist, Sachsen-Anhalt kann das nicht entscheiden. Das spielt doch gar keine Rolle. Das heißt, es gibt viel Meinung, aber wenig Wissen. Das war sozusagen der Wahlkampf in dieser Situation. Schöne Selfies, der Mann hat bessere Selfies gemacht als der andere Mann und dann haben ihn die Leute gewählt. So ist die Realität.
0: Das kann ich nur so unterstreichen, aber ich hatte ja ursprünglich mal gefragt, ob es sowas Tröstliches gibt, was Sie vielleicht den Sachsen-Anhaltinern und Anhaltinerinnen mit an die Hand geben. Aber jetzt klingt es ja alles eher noch deprimierter, die Erkenntnis.
1: Das einzige Tröstliche in der Situation ist, dass die Bayern und die Hessen, die ja Nettozahler sind, also Geld überweisen jedes Jahr nach Sachsen-Anhalt und in den Osten insgesamt. Da sind wohl unterm Strich mit allen Sozialsystemen wohl jährlich noch 40 Milliarden, die in den Osten fließen, weil er nicht so entwickelt ist wie der Westen, und das geschieht jetzt ohne Murren, wird gemacht. Ich kann mir vorstellen, dass Herr Söder, der schon lange diesen Länderfinanzausgleich hat, dass der jetzt gute Karten vor dem Verfassungsgericht hat, zu sagen, passen Sie mal auf, wieso sollen bayerischen Wähler Rechtsextremisten in Sachsen-Anhalt finanzieren, ihre Regierung? Wieso? Also wir als Demokraten können doch nicht Rechtsextremisten finanzieren. Das kann doch nicht so gut sein, auch laut Verfassung nicht gut sein. Ich glaube, die Karten sind jetzt ganz gut. Sag mal, diese Milliarden, von denen auch Sachsen-Anhalt normalerweise mehrere kriegt, zu streichen.
0: Wir schauen wirklich gleich nach Thüringen. Ich möchte nur eine Zahl nennen. Also das kann ja jeder auch selber anschauen, ne, mit Ergebnissen jetzt in Sachsen-Anhalt. Aber das fand ich noch ganz bemerkenswert. Von den 41 Wahlkreisen, also hier geht es um die Direktmandate in Sachsen-Anhalt, wurden 38 direkt von der AfD gewonnen. Vor 5 Jahren war es nur ein einziger Wahlkreis. 3 Wahlkreise wurden von den Linken gewonnen, in Magdeburg und Halle. Und man kann da wirklich sagen, wo vorher CDU gewählt wurde, wird jetzt AfD gewählt direkt. Und umgedreht kann man auch sagen, es ist auch der ländliche Raum offenkundig. Also in den Städten konnten noch die Linken punkten. Aber das ist auch noch eine weitere Erkenntnis, dass im ländlichen Raum irgendwie es ganz schwierig ist, politisch von den etablierten Parteien da ranzukommen, offenkundig. Und da gehört
1: also darüber reden wir ja schon die ganze Zeit, dass es hier auch ein Gefälle gibt zwischen Stadt und Land. Ich glaube, es gibt auch ein Gefälle zwischen dumm und aufgeklärt. Das schließt das gleich mit ein. Die ganze, das ist deutschlandweit so, aber wir haben viel Land, wir haben viel Pampa im Gegensatz zu Hessen oder Baden-Württemberg. Ja, das ist viel dichter besiedelt, da gibt es viel intelligente, gebildete Leute, sodass und auch viele von uns ja weggegangen sind, die jungen Leute, die etwas beweglicher und intelligenter waren. Sachsen-Anhalt ist ja das überalterste Land der Bundesrepublik. Ja, das heißt, es verschärft einfach alles, was dort passiert. Die Leute haben es aber selber gewählt. Das muss man ihnen auch mal sagen. Ihr seid selbst dran schuld, wenn es euch jetzt schlechter geht. Deutlich schlechter. Und ich vermute mal, es wird passieren, weil es ganz natürlicherweise passiert. Schauen Sie, wenn in Berlin jetzt irgendein Ministerium die Leute 100 Millionen Förderung oder 1 Milliarde Förderung zu vergeben haben, für irgendeine Infrastrukturgeschichte, dann werden die doch natürlich aus gutem Grund einen Bogen um Sachsen-Anhalt machen. Zumal die AfD-Leute ja gesagt haben, sie wollen von den Schulden, die der Merz gemacht hat, damit er die Infrastruktur hochbringt, nichts haben. Ich bin ja froh darüber. Er kann mehr nach Thüringen fließen. Wir werden dann noch ein paar Baustellen mehr dazu bekommen. Und in andere Bundesländer. Die Sachsen-Anhaltiner werden aus meiner Sicht ganz auf natürliche Weise, ohne dass jemand das in irgendeiner Parteizentrale beschließt, ausgetrocknet.
0: Also es klingt alles nicht gut für die Zukunft, was Sie da vorhersagen. Wir blicken jetzt
1: mal. Ja, ich würde ja aufpassen. Sagen wir, wenn die weiter so machen, die wollen ja mit Putin kungeln, vielleicht wollen sie auch austreten. Wäre ja ein Gedanke, der vielleicht der AfD nahezubringen ist. Dann bauen wir hier noch ein paar Kontrollen auf und dann können die machen, was sie wollen.
0: Wieder mal sehr überspitzt, Herr Lochthofen, dass Sie da gleich solche Bilder wählen. Wir gucken nach Thüringen, auch das haben sich viele mitbekommen. Und das trägt natürlich auch mit dazu bei, dass irgendwie politisch da keine Verlässlichkeiten mehr sind. Zur Erinnerung, hier in Thüringen haben wir eine Regierung aus CDU, SPD und Bündnis Sahra Wagenknecht, BSW. Das wurde vor 2,5 Jahren zusammengeschmiedet unter einem CDU-Ministerpräsidenten. Und da gab es vergangene Woche eine Austrittswelle aus dem BSW, die ja immer mit 15 Abgeordneten im Thüringer Landtag sind. Und jetzt sind noch 2 BSW-Abgeordnete übrig. Die anderen sind ausgetreten, behalten ihre Mandate, auch ihre Ministerposten. Also unter anderem die 3 Minister und Ministerinnen. Also Katja Wolf ist ausgetreten, Thilo Kummer ist ausgetreten und Steffen Schütz ist auch ausgetreten. Und sie haben jetzt am Wochenende eine neue Partei gegründet, Thüringen gerecht. Also richtig Ruhe kommt da nicht rein. Aber war das auch, als Sie das gelesen haben oder gehört haben, ein Schritt, den man eigentlich schon früher erwartet hatte? Weil es gab ja schon im Grunde seit 2,5 Jahren noch im Wahlkampf, im Thüringer Landtagswahlkampf damals 2024, haben sich ja die Risse auch schon abgezeichnet. Wie überraschend war das für Sie?
2: Ich hake erstmal an der Stelle ein, dass Sie die Mandate mitnehmen. Ich meine, da hat die Sarah Wagenknecht ja ein gutes Vorbild gegeben. Und ihre Mannen und Truppen im Bundestag, die haben ja auch ihre Mandate mitgenommen. Das heißt also, im BSW überhaupt darüber noch zu reden, dass das irgendwie mit Makel behaftet sei, ist natürlich absoluter Unsinn. Ich glaube, Katja Wolf und auch Herr Schütz und die anderen haben einen sehr pragmatischen Kurs in der Politik verfolgt. Das fand ich bemerkenswert angesichts der wackeligen Konstruktion, die wir in Thüringen haben. Und wir hatten ja plötzlich das Gefühl, fast 2 Jahre lang waren wir gar nicht mehr im Gespräch, es sei denn, Sarah Wagenknecht wollte gerne sozusagen auf dem Bildschirm erscheinen und andere Leute ansprechen, weil man sie fast vergessen hatte. Das hat sich jetzt so vor den Wahlen in Sachsen-Anhalt zugespitzt. Sie hat ja mit ihrem sozusagen mit der Blutgrätsche nach Thüringen und der Provokation dieses Konfliktes, nichts anderes ist ja passiert, Aufmerksamkeit erzeugt. Offensichtlich einen Teil der AfD-Wähler dazu gebracht, taktisch zu wählen. Das heißt, dass das BSW dann reingekommen ist. Ob das dann auch gut ist für die AfD oder nicht, das werden wir sehen. Ich glaube, es ist ein sehr schweres Unterfangen, mit Sarah Wagenknecht an Bord irgendwas Vernünftiges, Konstruktives zu machen. Gleichzeitig habe ich die Zuversicht und alles deutet darauf hin, dass Katja Wolf und die anderen Abgeordneten um sie herum ziemlich klar wissen, was zu tun ist. Sie müssen sehr schnell versuchen, handlungsfähig zu werden, alle Gremien, was notwendig ist vom Gesetzgeber, richtig zu bestücken und die Arbeit fortsetzen und nicht mehr auf die Sarah Wagenknecht reagieren. Das ist die einzige Chance für Thüringen, wieder in ruhige Gewässer zu kommen. Sonst unterhalten wir die nächsten Jahre mit immer frischen Nachrichten aus Thüringen die Presse.
0: Jetzt können wir mal aus Sicht der Leute, die jetzt auch die neue Partei Thüringen gerecht gegründet haben, nochmal sagen, für mich wirkt es so, sie haben jetzt erstmal sich Luft verschafft vorübergehend. Die nächste reguläre Wahl in Thüringen ist 2029. Die Frage ist aber, was so eine Partei, also wenn wir jetzt mal weiterdenken bis ins Jahr 2029, Thüringen gerecht, wenn dann plötzlich die Plakate hängen mit Katja Wolf und Steffen Schütz, diesmal nicht für das BSW, sondern für Thüringen gerecht. Also welche Chancen hat denn so eine Partei? Also jetzt haben sie ja 3 Jahre erstmal Ruhe, egal wie sie sich jetzt nennen und welche Partei sie angehören. Aber dann ist die Wahrscheinlichkeit doch dann auch da, dass sie in die politische Bedeutungslosigkeit verschwinden.
2: Das kann passieren, muss nicht. Man muss ja sehen, wie sich das in Thüringen entwickelt. Wir kommen auch in eine andere gesellschaftliche und wirtschaftliche Phase. Sie werden ja heute vielleicht am Ende nochmal nach einer guten Nachricht fragen. Ich finde eine absolut gute Nachricht im Augenblick, dass wir in diesem Jahr plötzlich und unverhofft 1,4% Wirtschaftswachstum haben werden. Das ist viel Arbeit, das sind viele Arbeitsplätze. Das ist auch Wohlstand, den man sichert an dieser Stelle. Auch im Osten wird das passieren. Wir sehen es ja, wir erregen uns ja täglich in Erfurt über die ganzen Sperrungen, über die komischen Umleitungen, was da alles gebaut wird, in welcher Größenordnung, wie viele Millionen da verbaut werden. Das heißt, das Geld wird genommen und wir sehen, es kommt auch an dieser Stelle. Das heißt, es kann sein, dass wir zu der Zeit, wo die nächsten Wahlen in Thüringen stattfinden, eine weit bessere Situation haben, als es im Augenblick der Fall ist. Das ist erstmal Spekulation, aber möglich. Interessant ist, wir haben ja jetzt erstmal nochmal 2 Wahlen.
0: Die dürfen wir nicht vergessen, das stimmt.
2: In Berlin, die werden höchstwahrscheinlich anders ausgehen als in Sachsen-Anhalt. Ich habe Befürchtung, dass man dann so zum Alter übergeht, dann schaut doch mal, also das wird die Strategie von Merz sein, das auszusitzen und zu schauen, ob die Schlesien in Rostock, in Schwerin bleibt und in Berlin halbwegs noch die CDU sich vielleicht berappelt. Vorher wird er sich nicht groß sozusagen, wir haben es ja gestern Abend schon gemerkt, er hat sich nicht gemeldet, er wird von allen angepinkelt, das ist klar. Aber die 14 Tage wird er schon überstehen. Und die CDU hat ja auch keine andere Möglichkeit. Es wird immer wieder Wüst genannt als mögliche Alternative, als Kanzler. Nur der hat nächstes Jahr in Nordrhein-Westfalen die Wahlen. Es sind 5 Wahlen in westlichen Ländern. Das ist eine große Hoffnung. Also das heißt, die gehen ganz anders aus, auch wenn auch da die AfD vielleicht zulegt, aber bei Weitem nicht so wie in Sachsen-Anhalt. Das heißt also, die Parteistrategen sind natürlich gestern Abend sofort nach 18 Uhr haben die angefangen, neue Überlegungen anzustellen, wie das in den nächsten Tagen geht. Und Thüringen kann durchaus das Glück haben, dass man am Ende sagt, okay, das ist ja gar nicht so schlecht gelaufen, wir sind nicht so dumm dran wie andere. Also schauen wir mal zu, ob vielleicht die einzelnen Abgeordneten durchaus sogar Mandate bekommen, Direktmandate oder was auch immer. Politik ist auch wechselvoll, also muss man auch ganz klar sagen. Und darauf sollte man auch setzen. In Thüringen geht es vor allem darum, pragmatisch, und das ist eigentlich auch im Kern möglich. Das heißt also, die ganzen Rücktritte haben nicht dazu geführt, dass die Regierung sozusagen so stark geschwächt worden ist, dass sie einfach nicht mehr kann, sondern die Koalition mit der Unterstützung der Linken, auch wenn die poltert, das muss sie auch machen als Opposition, aber letztlich wird sie sich nicht verweigern. Wir kennen Bodo Ramelow und die anderen, das ist nicht ihrer Art. Das heißt also, Thüringen in ruhiges Wasser zu bringen, ist die wichtigste Aufgabe jetzt. Ich glaube, das wissen die meisten Akteure.
0: Ja, das ist schon mal ganz persönlich. Bevor wir gleich zur guten Nachricht kommen, ich habe jetzt nur versucht, so alles mitzunehmen, was wir bisher also besprochen haben.
2: Die schönste Nachricht habe ich Ihnen schon verbaut, aber die, ja, wir haben natürlich auch mehrere andere. Ja?
0: Ja, ich hoffe, dass Sie noch einen Petto haben, sonst bleiben wir bei dem Wirtschaftswachstum, was ja auch schon eine ganz gute Nachricht ist. Darf ich noch ganz kurz meinen Punkt machen, Herr Lochthofen? Vielleicht, weil ich jetzt versuche habe, Ihnen natürlich zuzuhören und zu lernen, aber eine Erkenntnis ist ja, die ist nicht seit den jüngsten Landtagswahlen in Sachsen-Anhalt jetzt schon da, aber wir müssen damit leben, dass die Parteienlandschaft sich immer mehr zersplittert. Das war ja lange Zeit nicht so. Als Sie jung waren, als ich jung war, haben wir nach Westdeutschland geguckt und da gab es ein Drei-Parteien-System. Ja, da gab es auch mal eine FDP, die nun endgültig überall verschwindet.
2: Ich habe immer in unseren Gesprächen gesagt, dass ich das schlecht finde.
0: Sie fanden das damals schlecht?
2: Klare Mehrheiten sind. Also so. Es gab ja viele Stimmen, die immer sagten, ja, das ist am besten die 5%-Hürde noch schleifen, dann kommen noch mehr Parteien rein. Dann sind so zwei Parteien, zwei Abgeordnetenparteien dann in der Lage, alle anderen zu erpressen. Das ist alles unsinnig, das ist nicht gut. Ich glaube, das Modell in Deutschland ist gut gewesen. Mit Sachsen-Anhalt findet auch ein großer Angriff auf das Erfolgsmodell Deutschland statt. Das müssen sich die Westdeutschen auch mal überlegen. Das, was sie geschaffen haben, wird gerade zertrümmert.
0: Ja, jetzt haben Sie doch wieder sowas. Ich wollte einfach nur im Grunde die Bestätigung, dass wir wahrscheinlich so schnell diese eindeutigen Verhältnisse, wie es mal war, selbst in dem Fünf-Parteien-System in Gesamtdeutschland, als dann die PDS noch dazu kam, da konnte man auch Koalitionen bilden. Aber jetzt ist es ja so, die Unberechenbarkeit wird immer größer und die Parteienlandschaft wird immer größer. Und auch die Tatsache, dass Parteien, die Sie einst Volksparteien nannten, also zur Erinnerung, in Sachsen-Anhalt hat die SPD 9,3% eingefahren, dass das auch nicht mehr gilt. Also die festen Regeln. Das vielleicht
2: die AfD sagt, sie ist die Volkspartei jetzt mit 44%. Also es hat sich nur verändert. Die CDU hat so viel abgegeben, dass die anderen so groß sind. Ich würde sagen, da ist viel Folklore, also Volksparteien und all die anderen Dinge. Es ist etwas anderes. Die Zersplitterung ist natürlich auch Teil der Ausdifferenzierung. Aber es geht heute um die Frage Demokraten und Nichtdemokraten. Das heißt, die Unterschiede zwischen CDU und Linke sind im Verhältnis zur AfD und dem, was sie politisch verfolgte, so minimal, dass es nur geht, die oder wir. Mhm. In Sachsen-Anhalt haben die gewonnen. Ja?
0: Ja.
2: Das ist einfach so. Ja, und es wird zukünftig immer mehr diese Polarisierung geben. Wir sehen es ja in der Welt. Also, die Amerikaner haben ja auch die Blaupause mit Trump geliefert. Sie haben auch die Blaupause dafür geliefert, was ist entscheidend im Wahlkampf. Im Wahlkampf sind nicht Argumente entscheidend. Das ist das, was viele Menschen nicht verstehen, sondern nur noch die Emotion. Das heißt, die Fähigkeit, im bestimmten Augenblick alles auf sich zu vereinen, die Show abzuliefern. Wir haben das ja bei dem Dufthändler ja genau gesehen. Also Selfies machen.
0: Sie meinen Ulrich Siegmund.
2: Alles weglächeln, alle Behauptungen, die er vorher von sich gegeben hat, als relativ darstellen. All das gehört dazu. Hauptsache, man gewinnt am Ende die Wahl. Und die Sachsen-Anhaltiner haben gezeigt, wie schlicht und einfach das funktioniert.
0: Jetzt tausche ich die gute Nachrichtfrage ein gegen eine persönliche Frage, die jetzt passt, weil wir haben ja schon die gute Nachricht gehabt mit 1,4% Wirtschaftswachstum.
2: Ja, wenn wir haben eine schöne Rakete gestartet in Norwegen. Das heißt, die Deutschen haben auch Technik. Ich bin ja ein Kind der 60er Jahre, Gagarin und Mondflüge, alles fast live miterlebt. Das heißt also, ich finde schon nicht schlecht, dass da auch an einer Stelle plötzlich eine gute Nachricht kommt, wo man sie vielleicht gar nicht erwartet.
0: Ja,
2: eine Rakete ist hochgeflogen, wir werden die Satelliten selber hochschicken können, von Norwegen aus.
0: Das wird auch unseren Kollegen Detlef vom Raumfahrtjournal freuen, denn wir haben ja auch ein Raumfahrtjournal, wo das auch mal ein Thema ist. Aber die persönliche Frage ist die, wenn Sie das alles so beschreiben, so nüchtern, dann wirken Sie immer sehr gelassen. Sind Sie das wirklich, Herr Lochthofen, diese Gelassenheit des Alters, oder gibt es nicht doch Momente, wo Sie die Faust in der Tasche geballt halten und sagen, das kann doch alles nicht wahr sein? sein?
2: Naja, ich war ja schon am Anfang des Gesprächs ziemlich bösartig zu Sachsen-Anhalt mit dem Verweis auf die Arschkarte. Also ich bin schon natürlich sehr emotional, aber ich bin Profi genug, um zu sagen, das hat jetzt mit meinen Wünschen nichts zu tun. Meistens ist es so, also ich bin jetzt auch so die letzten Tage immer gefragt worden, was meinst du, was kommt da hinten raus? Ich wünsche mir, dass die Sachsen-Anhalt hier in einem letzten Augenblick noch Vernunft zeigen. Aber da ich mir das wünsche, so kritisch bin ich immer im Umgang mit mir selbst, wird genau das nicht passieren.
0: Mhm. Haben Sie jetzt beantwortet, wie Sie Ihre Gelassenheit hinbekommen? Also Sie haben es sich gewünscht, ja, es ist nicht passiert, da sind Sie aber nicht gefrustet.
2: Ich muss es machen, es gibt ja viele Nachrichten, schauen Sie in der Ukraine, was da passiert. Allein das Verhältnis der BSW und der AfD in Sachsen-Anhalt zur Ukraine, zu den täglichen Morden von Kindern und Frauen und so weiter, die Putin da veranstaltet, dass sie das einfach ignorieren, dass sie nach 40 Jahren Besatzung durch russische Soldaten, nur so konnte die DDR überleben, eine Lust haben wieder auf russische Besatzung. Es ist schon bemerkenswert und nicht nur ganz, ganz alt.
0: Finde ich sehr gut beobachtet, Zeit, aber ich versuche es jetzt gar nicht weiter. Erster Loch, Sie sind ja doch wie ein Politiker. Also Sie wollen es mir nicht beantworten, wie Sie diese Gelassenheit entwickeln. Ne? Sie haben es
2: bisher nicht. Nein, ich sage es jetzt gerade. Ich bin nicht gelassen, aber wenn ich als Journalist auftrete, da muss ich das professionell machen. Das heißt also, entweder ich kann mich an einem Gespräch beteiligen oder ich gieße mir schon früh morgens einen Wodka ein. Ja, das mache ich nicht. Also ich versuche schon noch ein bisschen zu erklären, die Welt.
0: Das ist gut. Also Sie haben jetzt keinen Wodka eingegossen, sondern einen Espresso.
2: Nein, ich habe einen Teepunkt stehen, wenn ich huste, damit ich ein bisschen Wasser habe. Ja.
0: Ich habe jetzt meinen Espresso, eigentlich sind es schon 3 Espressi, wenn es die Mehrzahl ist, ausgetrunken. Es war heute ein etwas längerer Espresso-Plausch. Herr Lochthofen, vielen Dank, dass Sie uns Ihre Gedanken mitgeteilt haben. Und kommen Sie weiter so gelassen durch die Woche und die Welt. Und nächste Woche hören wir Sie wieder,
2: wir
0: dann mit Kollegen Kassel.
2: Wir müssen 14 Tage mal abwarten. Wir schauen, was da oben an der Küste passiert in Berlin. Das wird dann die Diskussion vielleicht noch ein bisschen zurechtrücken.

Feist mit One Evening, ein Song aus dem Jahr 2004. Und ihr hört weiterhin unterdessen an diesem Montag, 7. September. Alle Menschen, die heute Geburtstag haben, da kenne ich mindestens zwei, die sollen sich mal, ja, dem möchte ich gratulieren. Und alle, die ich nicht kenne, dem möchte ich natürlich auch genauso gratulieren. An diesem Wochenende findet wieder etwas Besonderes statt für Menschen, die gern in Fantasiewelten leben, die sich gern verkleiden, die gern, ja, zum Beispiel Comics lesen. Für die gibt es nämlich zum zweiten Mal in Erfurt den Fantasy Park. Der Fantasy Park, den gibt es auf der EGA diesen Samstag und diesen Sonntag. Und da könnt ihr vorbeischauen, jeweils von 10 bis 18 Uhr. Und da gibt es natürlich Cosplays, es gibt Live-Musik. Und ich glaube, die, die da waren, die auch, ich sag mal, den großen Bruder, den Comicpark kennen, wissen, was da alles so abläuft. Und ich kann nur empfehlen, allein das Gelände auf der EGA in Erfurt ist immer ein Besuch wert. Und wenn man dann noch den Fantasy Park hat, dann ist das ganz wunderbar. Also dieser Hinweis sei gestattet an dieser Stelle. Dieses Wochenende findet dieser Fantasy Park statt. Ich werde selber auch hingehen mit dem Aufnahmegerät. Wir versuchen auch die ein oder anderen Stimmen einzufangen, dass ihr dann auch nochmal einen konkreteren Eindruck bekommt, wie das dann so läuft. Hier geht es weiter mit entspannter Musik und da mache ich auch ganz gern mal mein persönliches Roulette. Ich lasse mich überraschen, was jetzt läuft.

Bebel Gilberto war das mit Ajani Ju. Habe ich einfach zufällig ausgewählt und wurde belohnt mit diesem Song, den ich sehr, sehr selten spiele. Ihr hört weiterhin unterdessen hier auf Radio Frei an einem trüben Montag in Erfurt. Wir schreiben den 7. September. Ich habe mal geschaut, also die Tageshöchstwerte düsen deutlich über 20 Grad, aber es ist wolkenverhangen und vielleicht wird's auch immer mal tröpfeln. Morgen, zumindest laut meiner Wetterkarte, sieht es dann schon deutlich besser aus. Da soll es in Erfurt am Dienstag sonnig werden und dann auch Tageshöchstwerte Mitte bis Ende 20 Grad, also irgendwie zwischen 25 und 29 Grad. Ich stelle mal fest, auch wenn ich jetzt hier das Wetter durchgebe, finde es ja für uns alle wichtig, was müssen wir einplanen. So richtig berechenbar war das vor allen Dingen die letzten Tage nicht. Und ganz oft, ich habe auch mit anderen Menschen gesprochen, die haben mir dann gesagt, dass sie früh eigentlich immer noch Wechselsachen einpacken, falls man dann doch mal den Pullover braucht, wenn es früh scheinbar warm ist und nachmittags dann doch zu kühl, dass man ihn anziehen kann. Also dass man für alle Wetterlagen schlichtweg gerüstet ist. Denn das war die letzten Tage wirklich häufiger so, dass man so dachte, Moment, das war doch vorhin eigentlich noch ganz sonnig und schön und plötzlich findet man sich in einem Wolkenbruch wieder. Ja, ihr merkt schon, über das Wetter kann man immer reden. Man kann aber auch einfach noch ein wenig Musik hören und vor allen Dingen dann schaue ich auch mal in die Zeitungen online und analog ausgedruckt. Und es gibt natürlich auch unsere neue Rubrik, Folge 3, eine weitere Folge von Hashtag Neuland. Kollegin Caro, die ist nochmal deutlich jünger als ich, die kennt sich mit diesem Internet aus und auch mit sozialen Phänomenen, beziehungsweise mit Phänomenen in sozialen Netzwerken. So wird es vielleicht deutlicher. Und diesmal geht's um Bedazzling. Ihr könnt ja schon mal im Wörterbuch nachschauen, was das eigentlich bedeutet. Vorher gibt's erstmal Musik von Phoenix Funky Square Dance.

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0: Funky Square Dance von der französischen Band Phoenix aus dem Jahr 2000. Hat also schon ein paar Jährchen auf dem Buckel, dieser Song. Und der ist enthalten auf ihrem Debütalbum United. Und das ist wirklich ein Album, da kann man jeden Song hören. Gibt es nicht so viele Alben, die ich zu Hause habe, wo ich wirklich sagen kann, da passt jeder Track. Weil oft ist ja so, dass man zumindest früher, heute läuft ja alles über Musikplattformen, aber früher war es ja so, wolltest du zwei gute Songs haben, musstest du dann immer gleich das ganze Album kaufen oder eben eine Single. Und da waren dann noch vier andere Sachen drauf, die dann nicht so dolle waren. Auch auf der Single meistens noch so mehrere Varianten des gleichen Songs. Das sind aber Zeiten, die vorbei sind. Und das heißt, Alben kann man immer noch kaufen, aber man kann heute einfach direkt eben bei verschiedenen Streamingdiensten sich die Songs anhören. Und das, muss ich sagen, ist ein gutes Beispiel für, das ist schön, dass es so ist und man dann ganz konkret gleich den Song hat. Da wir gerade bei neuen Zeiten sind, das passt ganz gut, denn Kollegin Caro, die ist viel im Internet und in den sozialen Medien unterwegs und beobachtet manchmal die skurrilsten Sachen, was da alles passiert in diesen Netzwerken und was für Phänomene es gibt. Zum Beispiel, ich habe es eben schon angekündigt, gibt es Bedazzling und was es damit auf sich hat, das erklärt uns Caro jetzt.
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6: Hashtag Neuland, was online abgeht. Handyhüllen, Trinkbecher, Kopfhörer, Taschen und eigentlich alles, was irgendwie eine Oberfläche hat, wird plötzlich mit Glitzersteinen beklebt. Das Ganze nennt sich Bedazzling. Und der Name ist tatsächlich Programm. To bedazzle bedeutet so viel wie jemanden blenden oder jemanden in Staunen versetzen. Heute meint Bedazzling vor allem, Gegenstände mit Glitzersteinen, Perlen oder anderen funkelnden Elementen zu verzieren. Und genau das passiert gerade ziemlich exzessiv.
7: Ich bedazzle ein Mensch, ärger dich nicht, Brettspiel mit ganz vielen kleinen Glitzersteinchen. Und ich bin ein gutes Stück vorangekommen, deswegen zeige ich euch mal, was ich alles schon geschafft habe.
8: Here's a little bedazzle hack for you.
9: So, und das hier muss alles noch für die Geschäftsführung bedazzelt werden.
10: Bei IKEA konnte man heute seine eigene Fragda-Tasche personalisieren. Und dann habe ich mir, Leute, meine Diamonds mitgenommen und dachte, ich bedazzle mal ein bisschen. Hatte ich richtig Bock drauf.
6: Dabei ist Bedazzling gar nicht wirklich neu. Die Idee, Kleidungen und Accessoires mit funkelnden Steinen aufzuhübschen, kennen wir bereits spätestens aus der Y2K-Ästhetik der frühen 2000er. Damals waren mit Strasssteinen besetzte Hosen, glitzernde Tops, verzierte Handyhüllen eigentlich überall. Der Look war auffällig, ein bisschen kitschig und vor allem ziemlich glitzernd. Und auch das Wort selbst hat eine interessante Geschichte. In den 1970er Jahren gab es in den USA ein Bastelgerät namens Bedazzler. Damit konnte man Glitzersteine, Nieten und andere Verzierungen relativ leicht auf Stoffen befestigen.
11: Don't be dull, be dazzling. Dazzle with a Bedazzler. The kit that can change your wardrobe from dull to daring. Just place the gem stud on the Bedazzler platform. Then press down to attach to your fabric. Look, it's as easy as using a stapler. In seconds, you've got a dazzling design. Children love the Bedazzler too. It's great for gifts, crafts, and costumes. Now with a Bedazzler, you can add glittering rhinestones and studs for a fraction of the cost. Transform blouses, belts, jeans, and boots with studs and stones.
6: Der Name dieses Geräts wurde so eng mit dem Verzieren von Gegenständen verbunden, so dass sich Bedazzle als Begriff für das Aufhübschen und Verzieren etabliert hat. Aber warum kommt das Ganze jetzt wieder? Ein Teil der Antwort lautet Nostalgie. Y2K ist schon seit einiger Zeit zurück und mit ihm alles, was glitzert, auffällig und ein bisschen kitschig ist. Der andere Teil heißt Whimsy. Whimsy bedeutet ungefähr so viel wie verspielt, Fantasie oder eine kindliche Freude am Ungewöhnlichen. Und Whimsy ist nicht nur eine Stimmung, sondern auch eine ganze Ästhetik, die gerade in den sozialen Medien besonders beliebt ist. Typisch sind zum Beispiel magische und verträumt wirkende Muster, florale Motive, Schmetterlinge, Pilze, Sterne oder andere Elemente aus der Natur. Dazu kommen verschnörkelte Formen, ungewöhnliche Farbkombinationen und kunstvoll oder handgemacht wirkende Details. Dinge dürfen bei der Whimsy-Ästhetik ein bisschen unperfekt sein, kitschig und verrückt aussehen. Man könnte sagen, es geht darum, eine Art märchenhafte, leicht verwunschene Welt in den ganz normalen Alltag zu holen. Und Bedazzling passt da eigentlich perfekt dazu. Ein ganz normaler Kaffeebecher wird plötzlich zum funkelnden Einzelstück. Eine schlichte Handyhülle bekommt bunte Steine. Ein Laptop wird verziert, eine Wasserflasche, eine Tasche oder sogar ein Beauty-Produkt. In den sozialen Medien sieht man inzwischen wirklich alles, was mit Glitzerschein behandelt wird. Teilweise sogar Kuchen, Menschen, Tiere oder andere Lebensmittel. Die Idee dahinter ist, ich mache aus etwas Alltäglichem etwas, das nur mir gehört. Aber natürlich hat die Sache auch eine ziemlich unglitzernde Seite. Denn diese vielen Steinchen und Glitzerelemente bestehen aus Kunststoff. Und wenn sie auf Kleidung oder Accessoires kleben, können sie sich lösen. Beim Tragen, beim Waschen oder spätestens beim Wegwerfen. So entsteht zusätzlicher und häufig unnötiger Plastikmüll, der die Umwelt belastet. Besonders kritisch wird es, wenn Gegenstände bedesselt werden, die eigentlich nur eine kurze Lebensdauer haben. Ein Coffee-to-go-Becher oder ein Beauty-Produkt wird schließlich nicht jahrelang aufbewahrt und das ändert sich auch nicht durch die Glitzersteine. Und auch Glitzersteine direkt auf unserem Körper werden spätestens am Abend wieder entfernt und landen im Müll. Damit entsteht ein ziemlicher Widerspruch, denn Whimsy steht eigentlich für Kreativität, Individualität und die Idee, den Alltag ein bisschen fantasievoller zu gestalten. Nachhaltigkeit kann dabei eine große Rolle spielen, zum Beispiel wenn wir alte Taschen, eine Jeans oder einen Gegenstand, den wir schon besitzen, kreativ aufwerten, anstatt etwas Neues zu kaufen. Wenn Bedazzling dagegen dazu führt, ständig neue Produkte zu kaufen, sie kurz zu verzieren und genauso schnell wieder wegzuwerfen, verliert sich dieser Gedanke. Vielleicht ist es also gar nicht die Frage, ob wir glitzern sollten, sondern wie. Manchmal reicht es, etwas, das wir schon besitzen, mit ein bisschen Kreativität wieder interessanter zu machen.
0: Soweit Kollegin Caro und ihre Rubrik Hashtag Neuland. In zwei Wochen gibt's die nächste Ausgabe. Diesmal ging es um das Phänomen des Bedazzlings, etwas hübscher machen, aufhübschen, jemanden ins Staunen bringen.

Musik von den Beatsteaks, I don't care as long as you sing. Und ihr seid mittendrin hier im Unterdessen-Magazin mit Reinhard auf Radio Frei. Und ich gucke ja immer so die nächsten Tage, was können wir alles unternehmen, was geht ab hier in Erfurt. Unter anderem, ich habe es schon erwähnt, gibt es am Wochenende auf der EGA den Fantasy Park. Und da könnt ihr tagsüber hingehen, ist ja zwischen 10 und 18 Uhr auf der EGA. Und abends könnt ihr zum Beispiel in den Club Franz Mehlhose gehen, am Samstagabend in die Löberstraße, ist ein feiner kleiner Club, wer ihn noch nicht kennt, es lohnt allein den Besuch dieses Clubs. Und da treten zusammen Jan Plefka und Marco Schmidt hier auf, die gerade eine EP veröffentlicht haben, Between the Lights. Und wir hören jetzt einfach erstmal einen Song von den beiden, Killing Me Softly.

Plefka und Schmidt hier waren das mit ihrer Variante des berühmten Killing Me Softly in den 70er Jahren, natürlich berühmt geworden durch Roberta Flack für die älteren Zuhörenden. Für die Jüngeren, die kennen vor allen Dingen die Variante aus den 90ern, also die Mitteljungen von den Fugees. Und das war die Variante von Jan Plefka und Marco Schmidtke. Und die beiden treten auf diesen Samstag im Erfurter Club Franz Mehlhose in der Löberstraße. 19.30 Uhr geht es los. Und um 19.30 Uhr ist Einlass und 20 Uhr geht es los. So rum. Aber ja, einfach eintrudeln und sich überraschen lassen. Ich habe es mir hier gemütlich gemacht im Studio A in der Johannesstraße 156 und dazu gehört, dass ich die Zeitung hereinhole, beziehungsweise heute wurde sie freundlicherweise für mich hereingebracht und wir haben noch eine Zeitung ausgedruckt im Abonnement, das ist die Thüringer Allgemeine und natürlich gucken wir auch, was sonst los ist online bei den anderen Medien. Natürlich steht im Mittelpunkt der Ausgang der Wahl in Sachsen-Anhalt, wo die AfD fast 44% der Stimmen geholt hat. Und natürlich gab es auch andere Themen, vor allen Dingen aus Erfurter Sicht. Und ich habe hier die Erfurter Allgemeine vor mir liegen. Und da geht es um den CSD, den Christopher Street Day, der einmal mehr stattgefunden hat, diesen Samstag. Es waren rund 5.500 Menschen laut Veranstalterangaben unterwegs. Und das ist eine Veranstaltung, da sind viele schwule Menschen unterwegs, lesbische Menschen, transsexuelle Menschen, auch Neugieriges, alles sehr bunt, sehr laut. Wir waren auch in der Stadt unterwegs und haben das gehört. Und es gab auch Leute, die natürlich da einfach mal vorbeigucken und ein bisschen mitlaufen. Und ich habe hier mal einen Ausschnitt aus dem Bericht der Thüringer Allgemeine möchte ich nur auszugsweise zitieren, einen Artikel von Anja Derowski. Bunt, laut, schrill, fröhlich. So ging es am Samstagnachmittag durch die Erfurter Innenstadt. Der Christopher Street Day vereinte etwa 5.500 Demonstrierende. Sie setzten sich ein für Demokratie und Vielfalt in der Gesellschaft, in der alle Menschen gleichberechtigt und frei leben können. Bei einer ersten Kundgebung sprachen sich die Redner vor allem für die Bekämpfung von Queerfeindlichkeit aus. Man merke in der Gesellschaft, dass immer wieder versucht werde, Minderheiten die Menschenwürde abzusprechen. Seid laut, richtig laut, für Menschenrechte, halte es über den Domplatz. Auch Thürings Gleichstellungsbeauftragte Nadja Stamer wandte sich mit klaren Worten an die Öffentlichkeit. Ja, der CSD ist bunt und laut, aber er ist vor allem eine politische Veranstaltung. Denn jede Person hat das Recht, so zu sein, wie sie ist. Sicher, sichtbar, frei, so die SPD-Politikerin. Die Veranstalter fordern eine rechtliche Gleichstellung, den Ausbau queerer Strukturen, eine queer-inklusive Gesundheitsversorgung sowie verpflichtende queersensible Aufklärung in Schulen, Fortbildung für Fachkräfte und inklusive Räume für mehrfach diskriminierte queere Menschen. Zitat Ende. Mit dabei waren auch Kollegin Jasmin und Kollege Christian von der Studierendenredaktion Universal und ihre ganz kurzen Eindrücke, die hören wir gleich. Sie huschen nämlich nochmal kurz ins Studio.

0: Ihr hört weiterhin unterdessen, wir haben schon sehr ausführlich die Wahlergebnisse bei den Landtagswahlen in Sachsen-Anhalt ausgewertet. Es war viel los am Wochenende, aber vor allen Dingen gab es auch den Christopher Street Day, den CSD am Wochenende in Erfurt, bei dem sich viele queere Menschen und interessierte Neugierige versammelt haben, um eben für ihre Rechte zu kämpfen und daran zu erinnern, was eigentlich alles noch gemacht werden muss. Und unter den Teilnehmenden bei der CSD-Kundgebung waren auch Christian und Jasmin von unserer radiofreie Studierendenredaktion Universal. Und die sind jetzt beide nochmal ins Studio reingeruscht. Hallo.
1: Hallo.
2: Hallo.
0: Die Auftaktkundgebung, die war am Domplatz. Ich habe hier extra auch mir nochmal ein Bild hier nochmal mitgeholt. Und das war wirklich voll. Also wie habt ihr das wahrgenommen, die Kundgebung auf dem Domplatz?
1: Also als wir angekommen sind am Samstag, das war Viertel vor eins ungefähr, waren so meiner Schätzung nach ungefähr 700 Leute da. Das war schon jede Menge, aber wir haben schon damit gerechnet, dass auch mehr Leute kamen. Und dann gab es auch noch eine Zubringer-Demo und dann so kurz nach eins ging es dann wirklich los mit mehreren Redebeiträgen auf der Bühne und dann wurde auch der Platz immer voller. Und dann haben wir auch gesagt, boah, es werden ja immer mehr Menschen.
0: Das waren nach Veranstalterangaben sind es wohl 5.500 Leute am Ende gewesen. Ihr habt auch ein paar Töne mit eingefangen. Jasmin, du warst da auch mit unterwegs. Wie war das? War es leicht, mit den Leuten ins Gespräch zu kommen? Was hast du mitgenommen so an Stimmen? Wie waren die drauf?
2: Also ich glaube, viele der Leute waren einfach total begeistert, mit uns zu reden. Ich habe die angequatscht und die waren so, also ich habe so gefragt, so ey, dürfen wir euch ein paar Fragen stellen? Und die so, ja klar, total gerne, wir können super gerne ins Gespräch kommen. Und die waren auch alle total begeistert einfach und total, also die Stimmung war auch einfach total gut.
0: Ihr habt schon gesagt, ihr habt euch eingefunden kurz vor 1, kurz vor 13 Uhr am Domplatz zur Auftaktveranstaltung. Das wird tatsächlich so gewesen sein, wie das üblich ist bei Demonstrationen. Es gab dann verschiedene Reden und man konnte es mitverfolgen. Und dann ging es dann los. Ihr habt den Zug auch ein wenig begleitet. Also wo ging es dann lang?
1: Genau, es ging dann quasi Richtung Petersberg und dann in die Brüdervorstadt rein und von dort aus hinterm Theater lang Richtung Gothaer Platz und von dort aus über den Hirschgarten wieder Richtung Anger und am Anger gab es dann eine Zwischenkundgebung und danach ging es dann wieder zum Domplatz.
0: Also einmal einen großen Umzug rund um die Stadt. Man hat es auch gehört, also wer sie in der Innenstadt von Erfurt aufgehalten hat, am Wochenende, am Samstag ganz konkret, hat mitbekommen, dass der Christopher Street Day wieder stattgefunden hat. Jasmin und Christian, ihr wart vor Ort und wir können schon mal darauf verweisen, jetzt haben wir ja nur ein paar kurze Eindrücke geschildert. Es ist auch ein wichtiges Signal selig gewesen und wir werden dann weiter auch genau die aufgenommenen Sachen von euch hören. Nächsten Montag dann bei Universal, wann wird es genau ausgestrahlt?
1: Genau, nächsten Montag zwischen 7 und 9 Uhr geht Universal Spezial wieder auf Sendung und dann auch nächsten Dienstag wieder um 20 Uhr, da die Abendsendung Universal ganz klassisch.
0: Jasmin, Christian, danke, dass ihr hier gewesen seid.
1: Sehr gerne.
0: Und soweit die Eindrücke von diesjährigen Christopher Street Day in Erfurt, der unter dem Motto stand Empowerment und Resilienz und er begann auf dem Domplatz mit einer Schweigeminute für die Opfer des Anschlags auf den Berliner CSD. Wir werden die Stimmen dann im Verlauf der weiteren Sendung nachliefern.

Mia mit Hungriges Herz und ein Song, der schon ein paar Jahrzehnte alt ist und Mia mich irgendwann mal tief in der Nacht live gesehen. Es war schon weit nach Mitternacht, wenn ich das recht in Erinnerung habe. Und es war damals beim Melt-Festival, ist schon ein paar Tage her. Wir sind mittendrin bei der kleinen Zeitungsschau online und analog. Ich habe eben schon in die Thüringer Allgemeine vom heutigen Montag, 7. September geschaut. Da habe ich schon gesagt, ist natürlich auch nochmal die Wahlthema. Werden wir gleich auch nochmal reinschauen. Aber natürlich auch Sportmeldungen. Wie überhaupt Sportmeldungen das Einzige sind, was jetzt außerhalb der Berichterstattung am heutigen Tag dann mitunter noch durchdringt. Also die Thüringer Allgemeine geht zum Beispiel nochmal auf Rot-Weiß Erfurt ein und den Sieg beim Fußball-Landespokal von Rot-Weiß Erfurt in Simmerode. Immerhin ein 9:0. Also es war eine eindeutige Angelegenheit. Also da wird Raum eingeräumt. Und ansonsten, wenn man heute schaut, beschäftige sich alles mit dem Ergebnis der Landtagswahl in Sachsen-Anhalt. Da ist es egal, ob das jetzt Tagesschau ist, Deutschlandfunk, Spiegel Online, Süddeutsche Zeitung. Es geht darum, und wenn mal eine andere Meldung durchdringt, dann geht es um den Ukraine-Krieg, um die Friedensgespräche. Möglicherweise US-Gesandte sind ja gerade vor Ort und fordern Russland zu Kompromissen auf. Also das ist noch mit durchgedrungen, aber sonst auch nur Sportmeldungen, Anführungszeichen nur. Also dass Kimi Antonelli in der Formel 1 gewonnen hat beim großen Preis von Monza mit einer Aufholjagd von Platz 19 auf 1. Also das ist dann so das Einzige, was es da noch mit reinschafft. Und ich habe jetzt mal die Taz online aufgeschlagen und da geht es nochmal um die Landtagswahl in Sachsen-Anhalt und die Ergebnisse. AfD stärkste Kraft. Und ich möchte hier aus dem Kommentar zitieren in der Taz von Kerstin Augustin und Stefan Reinicke. Und ich beginne. Alles spricht dafür, dass zum ersten Mal seit 1945 wieder eine rechtsextreme Partei in Deutschland regieren wird. Ulrich Siegmund könnte am 6. Oktober zum Ministerpräsidenten gewählt werden. Im neuen Magdeburger Landtag reicht ihm im dritten Wahlgang eine einfache Mehrheit, um Ministerpräsident zu werden. Das BSW hat angekündigt, sich zu enthalten. Siegmund braucht nur eine Enthaltung bei der CDU oder eine geheime Ja-Stimme. Nichts spricht dafür, dass sich die AfD an der Macht mäßigen wird. Im Gegenteil, je näher der Erfolg rückte, desto radikaler und vulgärer trat sie auf. Sie pfeift auf Menschenrechte. Man muss befürchten, dass es nicht bei Rhetorik bleibt. Eine AfD-geführte Regierung könnte auch ohne Mehrheit im Landtag vielen das Leben zur Hölle machen. Sie kann Schulbücher zensieren und Polizisten befehlen. Sie kann den Geheimdienst und Staatsanwälte anweisen. Mit dem 6. September ist der Ernstfall für die deutsche Demokratie eingetreten. Umso verblüffender klangen die routinierten Reaktionen. Kanzleramtschefin Nina Wagen will den Reformkurs, den wir da angefangen haben, jetzt fortsetzen. SPD-Chefin Bärbel Baas findet, zuerst muss man mal sagen, wir haben unser Ergebnis gehalten. Felix Banaschak von den Grünen freut sich über das tolle Grünen-Ergebnis. Man möchte sie schütteln. Hallo, ist noch jemand zu Hause? Die Katastrophe ist da und den Vertretern der Mitte fallen nur die üblichen Worthülsen ein. Dabei hätte man vorbereitet sein können. Was folgt aus diesem historischen Wahlabend? Dazu 6 Thesen. Erstens, das Parteisystem der Bundesrepublik zerfällt. Es bildet sich in Ostdeutschland zuerst ein neues Parteiensystem. Es besteht aus zwei Blöcken. Hier die AfD, die eine illiberale Demokratie à la Orban anstrebt. Auf der anderen Seite die demokratischen Parteien, von Linkspartei bis CDU, in der nur eine Minderheit eine Kooperation mit den Rechtsextremen will. Ein Konservativer wie Sven Schulze hat mit der Linken Eva von Angern politisch viel mehr gemeinsam als mit sinistren Kulturrevolutionären wie dem AfD-Vordenker Hans-Thomas Tillschneider. Diese neue Frontlinie ist keine reine Notgemeinschaft, sondern inhaltlich begründet. Das ist der Unterschied zur Brandmauer. Westdeutsche, die nur eine von CDU oder SPD geführte Regierung mit ordentlichen Mehrheiten normal finden, halten den sächsischen Konsultationsmechanismus für eine Krücke. Aber diese bundesdeutsche Normalität endet gerade. Der Osten ist, was das Parteiensystem angeht, die Zukunft des Westens. Wenn am nächsten Sonntag ein Bundestag gewählt werden würde, müssten sich schon 3 Parteien gegen die AfD verbünden. Zitat Ende,
Das ist ein sehr, sehr langer Kommentar. Wir haben gerade gehört, mit 6 Thesen, 6 Lehren, die daraus geschlossen werden. Ich habe jetzt nur die erste These noch angerissen. Der Kommentar ist geschrieben von Kerstin Augustin und Stefan Reinicke und ist online abzurufen unter taz.de, der gut gelaunte Rechtsextremismus. Und da könnt ihr natürlich noch einmal alles komplett nachlesen.

Good Luck Babe von Chappell Roan. Auch ein Song, den ich durch Kolleginnen hier kennengelernt habe. Sehr geschätzte Menschen. Ich muss da immer an Miriam denken. Und dieser Song, der lief jetzt jüngst auch auf einer kleinen Feier. Da gab es eine Playlist für mich und da habe ich wirklich nur beim Zuhören gedacht, wow, bin ich denn so einfach zu durchschauen, weil das war wirklich nur Musik, die ich gut fand. Und da habe ich gedacht, Mensch, schade, dass ich hätte gern mehr getanzt oder überhaupt getanzt. Und diese Playlist, die habe ich mir jetzt nochmal so gedanklich in Erinnerung gerufen, weil jeder hat ja so seine persönlichen Songs, die ihr vielleicht auch dann immer mal anmacht, wenn ihr abends Zeit habt oder so. Also sagt, okay, das ist etwas, was ich sehr, sehr gern höre. Und mit dabei in der Playlist war auch von Edwin Rosen, Verdigo. Und das ist ein Song, den ich auch wiederum mit jemandem verbinde. Tillmann hat den mir, glaube ich, mal ins Ohr gelegt und ja, den hören wir jetzt.

Vertigo von Edwin Rosen, und diesen Ohrwurm, den hat mir Kollege Tillmann irgendwann ins Ohr gelegt und seitdem ist er nicht mehr verschwunden. Was können wir diese Woche alles noch unternehmen? Es ist ja gerade der Anfang der Woche noch ein wenig trüb, aber zumindest morgen soll es besser werden. Wir können immer noch rausgehen, wir haben schon gehört, Fantasy Park ist eine Option. Also das ist ja das Schöne am September, es ist noch so ein Übergangsmonat, der Herbst beginnt dann und man kann trotzdem auch je nach Wetterlage auch sich einfach auf die Wiese setzen. Oder man kann auch Lesungen verfolgen und da gibt es auch einige, zwei möchte ich hier ganz konkret nennen. Morgen im Haus Dacherrüden gibt es eine Lesung bzw. eine Vorstellung eines Landes, das wir namentlich alle kennen, die Mongolei, aber in der Mongolei waren wahrscheinlich bislang noch nicht so viele Menschen. Also ich kenne genau

Dienstag, also 8. September um 19.30 Uhr im Haus Dacherröden. Und das Haus Dacherröden befindet sich am Anger 37. Und ein paar Tage später gibt es dann auch nochmal eine Lesung im Rahmen vom Hood Not Kids Festival. Also diesen Samstag findet diese Lesung statt um 18 Uhr im Ilvers. Und da wird der Roman, das Buch Als wir schwebten vorgestellt, was die Erfurter Autorin Manu Wiecher geschrieben hat. Und da beschäftigt man sich in den Fragen, weiß man eigentlich, was man vom Leben erwarten kann? Leaf, Malcolm und Milo zumindest wissen es nicht und müssen sich zurechtfinden in einer Welt, die nicht ganz zu ihnen zu passen scheint. Also das sind die drei Hauptfiguren des Romans, Als wir schwebten. Und die Lesung, die findet dann am Samstag natürlich im Beisein der Autorin statt, die aus ihrem Roman vorliest und mit musikalischer Begleitung von Jo Wiecher, der mit Akustikgitarre dabei ist. Das Ganze geht jetzt am Samstag um 18 Uhr los im Ilvers in der Magdeburger Allee 136. Und hier geht es weiter mit Musik. Und gucken mal, und zwar etwas von Madonna. Darauf habe ich jetzt Lust. Und zwar ihr Song Deeper and Deeper.

Da war sie noch, die Queen of Pop, als dieser Song erschienen ist, 1994, vor 32 Jahren. Madonna mit Deeper and Deeper von ihrem Album Erotica. Und das war's schon fast wieder mit dieser Ausgabe von Unterdessen. Aber wo es eine Montagsausgabe gibt, gibt es natürlich auch eine Dienstagsausgabe. Denn morgen wird um 9 dann Kollegin Marie hier stehen und da geht's unter anderem um das Kulturquartierfestival am Klostergang 4, also am alten Schauspielhaus. Das geht am Freitag los und geht anderthalb Wochen, also bis zum 20. September, also bis zum darauffolgenden Sonntag. Da ist so einiges los. Das wird Thema sein. Außerdem gibt es wieder die Denkmaltage. Also spätestens da wieder einschalten, aber am besten gar nicht abschalten und weiter Radio frei hören. Wenn es weiter Anregungen gibt, Kritik, Lob, wir sind für alles zu haben, dann schreibt uns an redaktion@radio-frei.de. Mein Name ist Reinhard und ich kann mir vorstellen, dass wir uns das eine oder andere Mal wiederhören. Macht's gut!

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Hallo und herzlich willkommen zu einer neuen Ausgabe von The Groove. Ich heiße Jan Witte, ich freue mich sehr, dass ihr mit dabei seid. 2 Stunden wunderschöne, frische und funky House Music stehen an. Ich freue mich sehr über einige der demnächst und auch erst in naher bis ferner Zukunft erscheinenden Platten, die ich euch heute hier präsentieren kann. Los geht's mit was ganz Frischem von Inksway. The Creator heißt der Track, zusammen mit Alice Payne und Willie Dynamo. Demnächst frisch draußen bei Apparel Music.

was für eine wunderschöne Platte hatten wir in der letzten Ausgabe auch schon mal. Begleitet mich und meine Sets auch schon seit einigen Wochen. Und ich glaube, jetzt inzwischen, je nachdem, wann ihr das hört, müsste sie draußen sein. Nämlich die neue EP von Adam Sahan oder Sahan, wie auch immer man es auszusprechen vermag. Wichtig ist ja nur, dass man die Musik dazu hören kann. Und den Track, den wir gerade hatten, der hat mir ganz besonders gut gefallen. Die Classic Theme hieß das Ding. Wie gesagt, neue EP ist draußen bei Dealt With Records. Und hier haben wir etwas ähnlich Schönes, auch ein bisschen Retro-Vibes, aber vor allem ein bisschen, ja, so diese funky Ambient-Nummer ist jetzt bei Whiskey Pickle erschienen oder demnächst bei Whiskey Pickle wird es erscheinen. Another Orbit heißt dieser Track von Nathan Stewart zusammen mit Claude 9, wie auch immer, bei Whiskey Pickle. Habe ich schon gesagt, kann man ja ruhig nochmal sagen.

Okay, wir hatten was Neues aus dem Hause Blur Records, beziehungsweise wird es demnächst erscheinen. Was Neues von Chankness, Paul Las Calles hieß der Track, wunderschön. Und hier haben wir was Neues von Intro Beats. All of You heißt das Ding, demnächst bei Sloth Boogie.

Okay, wir hatten gerade einen Track, auf den ich persönlich sehr, sehr stolz bin. Das war nämlich ein Song von mir. Er heißt Wake Up, ist dieses Jahr bei Blur Records erschienen. Und kurz danach sind noch zwei Remixes erschienen. Einer vom beneidenswert kreativen Screw beziehungsweise DJ Poppinjay. Und der andere, den wir gerade eben gehört haben, ein absolutes Meisterwerk, wie ich finde, der Remix-Kunst und was das Herauskitzeln neuer Aspekte und Elemente von Tracks angeht, da kann das keiner so sensibel und so elegant wie Manuel Kane. Vielen, vielen Dank dafür. Auch bei Blur Records erschienen dieses Jahr. Und hier haben wir was Neues von Shabby. Neue EP auf Vinyl demnächst draußen bei At A Stance Records. All Night Stompin' heißt das Ding hier.

Okay, wir sind weiterhin im erweiterten musikalischen Freundeskreis unterwegs, haben hier etwas Neues, ich fang's mal hintenrum an, aus dem Hause Large Records, was Neues von Thema Karkis, Lonely Nights heißt der Track, wird demnächst auf mit einer, ich glaube als, was war's, war's eine Single, war's eine EP? Wieder super informiert hier in die Sendung gegangen. Auf jeden Fall Large Music, großes Label, Thema Karkis, großer Künstler. Lonely Nights, fantastischer Track, wir haben es gehört. So, und hier haben wir, und da bin ich mir gerade nicht so ganz sicher, ich glaube, es ist eine alte Platte und ein alter Track von JT Donaldson, der jetzt nochmal remastered wurde, weil das ja gerade so in ist, alte Sachen nochmal neu rauszubringen und dann eben an aktuelle Klanggewohnheiten, Hörgewohnheiten anzupassen. Und das ist mit diesem Track hier passiert. Still Jazz heißt das Ding, oder Still Jazz, wie auch immer man es betonen möchte. JT Donaldson, großer Name, auch absolut absoluter Klassiker. Und ja, das Ding ist auf jeden Fall grundsätzlich zu haben über Bandcamp. Und da könnt ihr mal schauen. JT Donaldson, Still Jazz.

Okay, es gibt wieder neue Musik aus dem Hause Blur Records. Hatten gerade etwas, was demnächst erscheinen wird, von Sven Wegner. Vanilla Crunch heißt der Track und ja, ihr habt die gehört. Ich finde die super. Ich freue mich sehr drauf. Und hier haben wir etwas, was so ein bisschen diese aktuelle Mischung oder dieser aktuelle Spagat zwischen modern produzierten Tracks, die sich aber stilistisch auf jeden Fall an klassischere Sounds im House- und New-Disco-Bereich orientieren. Sonic Soul Orchestra haben wir hier zusammen mit Michelle Ivan. Holding On heißt der Track im Booker T Vocal Remix und das Ganze wird demnächst erscheinen bei Defia Records.

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Okay. Ganz ruhig, Leute. Wir fangen den gleich nochmal an. Wir hatten gerade einen sehr, sehr schönen neuen Track von Hot Mood. Boogie Celebration hieß der, demnächst draußen bei We Back, heißt das Label. We Back. Es wird ein bisschen merkwürdig geschrieben, noch merkwürdiger ausgesprochen. Und was soll ich sagen, es ist der Name des Labels ist Programm bei Hot Mood. Der hat sich musikalisch ein kleines bisschen versucht im letzten Jahr und dabei sind sehr schöne Tracks rausgekommen, aber dieser grundlegende Dauergroove, dieses funkige, dieses ich kann nicht stillstehen, selbst ich bin übelster Tanzmuffel, aber bei Hot Mood, also zumindest bei früheren Hot Moods, da konnte ich nicht stillstehen. Und der Flow ist wieder da, zumindest beim eben gehörten Track. Ich freue mich sehr drüber. Boogie Celebration, Hot Mood, We Back heißt das Label. So, hier haben wir einen Track, den hatten wir das letzte Mal schon in einer anderen Version. Und das hier ist Andy Back oder Andy Bach. Keep Going On heißt der Track und ist ein ja eine Reminiszenz natürlich an die Bucketheads, The Bomb, einer der besten, klassischsten, fantastischsten House-Tracks of all times. Und das Ding ist in dieser Neuauflage, wie wir sie jetzt hier gerade hören und gleich nochmal vollständig zelebrieren, dem jetzt gerade draußen. Und zwar in diesem Moment könnt ihr es haben, wenn ihr euch beeilt habt und noch ein Exemplar ergattern möchtet. Und zwar auf der Vinyl, auf der neuesten Blur Wax. Das ist die Vinyl-Sparte von Blur Records. Und da ist jetzt die 8 Years of Blur Records mit drauf. Und da ist dieser Track mit drauf. Und ich find's geil. Und irgendwann im Laufe dieses Jahres gibt's dann auch noch einen Digital-Release, aber jetzt erstmal Vinyl-Exclusive.

Okay, wir hatten etwas sehr, sehr Schönes, Neues von meinen beiden Amsterdamer Lieblingsproduzenten. Dam Swindle haben einen Song geremixed und zwar von 40 Thieves zusammen mit Quizzen, wie auch immer man das schon wieder ausspricht. Don't Turn It Off heißt der Track, wie gesagt, im Remix von Dam Swindle, demnächst draußen bei Permanent Vacation. Und diese fantastische Platte ist von At Nine. The Rhythm heißt das Ding. Auf einer gleichnamigen EP wird es demnächst bei Four Framed erscheinen. Wenn ich nicht völlig schwachsinnig bin und mich falsch erinnere, kommt das Ding auf Vinyl, auf Platte. Und das ist fantastisch. At Nine, The Rhythm.

Okay, wir hatten einen sehr schönen Track von einem Künstler namens Turntables Night Fever. Fantastischer Name, also egal, was da für Musik bei rauskommt, bei dem Künstlernamen bin ich auf jeden Fall schon sold. Passenderweise hieß der Track Old But Gold, aber ist gar nicht so alt, sondern ist nochmal geremixed worden von keinem geringeren als Roberto Parisi. Und das ist demnächst draußen beim hauseigenen Label Turntables Night Fever. Frank Roger haben wir hier, hat auch was Neues gemacht. Black and Blue heißt die EP, Blue Magic heißt dieser Track. Das Label ist Wipes Me to the Moon.

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Das eben war auch nochmal ein Track von mir, Foolin' Around, früher in diesem Jahr bei Blur Records erschienen. Und hier haben wir was ganz Neues, riesengroßes Aufgebot, sehr viele Namen, die hier in den Credits auftauchen. Ich nenne mal ein paar davon. Wir haben hier DJ Passion zusammen mit George Jackson, und zwar der UK George Jackson, nicht zu verwechseln mit einem anderen George Jackson. Und Sherry Hicks hat das Ganze gesungen. Need to Know heißt der Track, jetzt demnächst frisch draußen bei Groove Odyssey.

Also, so sensationell die eben gehörte Platte war, so kurz ist sie auch gewesen. Ich konnte nicht so richtig glauben, was ich da lese. Ich dachte, ich habe Halluzinationen, als ich gelesen habe, wer da alles was zusammen macht. Also als erster großer Name, Masters at Work. Absolute House-Music-Pioniere. Sometimes ist, glaube ich, zumindest der Song, den ich am ehesten jetzt im Gedächtnis habe. Großer Hit, fantastischer Track. Und ganz viel so Live-Kram. Die haben auch ganz viel schon Pionierarbeit beim Samplen, beim Instrumentieren von House-Music. Also weg von der Disco und bewusst hin zum House produziert Masters at Work. Haben wir alle im Schrank stehen irgendwas von denen, oder? So, daneben Louis Vega, der ist gerade ganz besonders aktiv, was das Ausbuddeln alter Songs, alter House-Tracks, Disco-Tracks angeht und die dann fachgerecht zu remixen. Der hat hier mitgemacht und dann noch kein geringerer als Kenny Dope. Wow, More Hop hieß das Ding. Und das ist so eine Sammlung von alten Masters at Work Songs, die nicht veröffentlicht wurden und jetzt nochmal schick gemacht wurden und jetzt demnächst draußen sein werden, und zwar beim eigenen Label MAW, also M-A-W, Masters at Work. Und hier haben wir einen sehr schönen Track, den habe ich in der letzten Sendung auch schon gefeiert. Klinke auf Chinch haben wir hier. Make Me Happy heißt das Ding. Demnächst draußen, oder ist es schon draußen, bei Blur Records. Fantastischer Track.

Okay, das ging schnell, oder? Jetzt mal ganz im Ernst, hat sich das wie 2 Stunden angefühlt? Ich finde nicht. Fußballspiel mit Verlängerung und Elfmeterschießen, das fühlt sich wie 2 Stunden an. Aber das, was wir hier gerade musikalisch erlebt haben, das, also mir kam es vor wie 20 Minuten, oder? Ich könnte jetzt nochmal so lang, aber ich mach's nicht. Okay, also mit anderen Worten, es wird Zeit, sich zu verabschieden. Die Sendung ist fast vorbei. Ich habe noch kurz was zu sagen zum eben gehörten Track. Charles Dickens war das, sehr lustiger Name. Props dafür auf jeden Fall. The Way You Love Me hieß der Track im C-Doc Original Concept Mix. Und das Ganze wird demnächst auf Vinyl erscheinen bei Loop Science. Und das hier ist sozusagen die offiziell letzte Platte. Miss Fly zusammen mit DJ Orgy. Love Lifted Me heißt der Track. Und Groove Bang Vocal. Nee, Quatsch, warte mal. Im Groove Bang Vocal Mix, jetzt haben wir es. Und das Label heißt Poji. So, oh Gott, auf dem letzten Meter doch nochmal ganz schön kompliziert geworden alles. Aber das war's an dieser Stelle. Ich danke fürs Zuhören. Ich hoffe, ihr hattet Spaß. Ich heiße Jan und freue mich immer sehr, sehr, sehr darüber, dass ihr zuhört. Egal, wo das passiert. Entweder hört ihr das gerade bei Kramkiste FM in Weimar oder bei Radio Frei in Erfurt, bei Radio Enno in Nordhausen oder bei Radio OKJ in Jena. Oder, das ist natürlich die bevorzugte Variante, bei Radio Electronica auf Soundcloud. Denn da kann man auch noch das Ganze weiterempfehlen, teilen und vor allem kommentieren. Gebt mir die Comments, gebt mir die Likes, her damit. An dieser Stelle tausend Dank an Martin und Nicola von Radio Electronica und an die ganzen MusikerInnen und KünstlerInnen, die ihr in den letzten 2 Stunden hier gehört habt, denn deren Musik wird mir zur Verfügung gestellt. Und ohne das wäre es irgendwie nur halb so gut. Vielleicht nur auch ein Viertel so gut. Keine Ahnung. Ich kann es mir gar nicht mehr vorstellen. Vielen, vielen, vielen Dank dafür auf jeden Fall. Und jetzt bin ich mal ruhig. Danke, danke, danke. Bis zum nächsten Mal. Ciao, sagt der Jan.